0: 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Hier bei der RDC Deutschland Gruppe, da gehen auch Kindheitsträume in Erfüllung. Düke ist Lokomotivführer bei der RDC Deutschland Gruppe. Lenkt zum Beispiel auch die Lokomotive an eurem Zug vorne beim Blauen Autozug. Auch bei der NEG zum Beispiel. Und da gibt es Lokomotiven, die sind natürlich hochmodern. Und da kann man so eine Riesenlok auch mit einer Fernbedienung steuern. Wie geht das denn?
1: Einige Loks haben das bei uns, einige nicht. Also vor allem als Beispiel die D75 von der NEG auch, die ich mittlerweile auch habe, die hat auch eine Funkfernsteuerung. Da hat man dann so einen kleinen, ich nenne es mal Bauchladen, zum Tragegeschirr. Ja. Damit kann man dann die komplette Lok steuern. Die kannst du damit anmachen, ausmachen, eine Bremse anlegen, lösen.
0: Oh, ich sehe schon die großen Kinderaugen. Oh, ich will auch mal so eine Lokomotive mit der Fernsteuerung führen. Ja, das hat natürlich ganz große Sicherheitsvorgaben und die werden natürlich überall eingehalten, ist ja logisch. Also wenn ihr mal einen Lokomotivführer von der RDC Deutschland Gruppe trefft, sprecht ihn gerne an und fragt mal, was denn so das Besondere an seinem Job ist. Und man kann auch aus seinem Beruf, wenn ihr jetzt Tischler seid zum Beispiel oder in einem ganz anderen Beruf tätig seid, man kann umschulen zum Lokomotivführer. Wenn es dort offene Stellen gibt, dann könnt ihr auf autozug-sylt.de diese Stellen finden. Kommt mal online und guckt euch das Ganze an. 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

0: 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Schön, dass ich bei Ihnen sein darf. Wir haben viele Promis bei uns auf der Insel. Bernd Stelter zum Beispiel kommt immer wieder, macht tolle Führungen auch mit seinen Fans über die Insel. Und Bernd, dein Programm nicht ärgern, macht nur Falten. Wie oft hast du dich denn schon geärgert in diesem Jahr?
1: Also früher habe ich mich auch öfter geärgert, aber jetzt so langsam, ich kriege das hin, gelassener zu werden. Mhm. Und das ist eben, hat auch mit dem Alter zu tun. Ne? Man hat ja weniger Stress mittlerweile und das mit dem gelassener werden kriege ich hin. Meine Frau zum Beispiel, die hat das sehr schwer. Die ist der einzige Mensch auf der Welt, der Auto fahren kann.
0: Sehr gut, sehr gut. Bernd, du machst in deinem Programm ja mittlerweile nicht nur Witze und Späßchen, sondern du bist ja auch so ein bisschen jemand, der auch versucht, so Lebensratschläge zu geben. Ne? Stimmt das?
1: Ja, ich glaube wirklich, wenn man da drin war, ich habe das mit vielen Leuten hinterher gesprochen, die gesagt haben, Mensch, immer, ich habe mich wirklich danach ein bisschen weniger aufgeregt, bin ein bisschen gelassener. Weil ich habe auch so ein paar Tricks, die helfen wirklich. Das Schlimmste beim Lachen ist ja, ein Kind lacht im Schnitt 450 Mal am Tag. Ja? Mhm. Mhm. Und was meinst du, wie oft ein Erwachsener lacht? Im Schnitt.
0: Ich denke mal, es wird eine fiese Zahl sein. Ich weiß nicht, 12 Mal?
1: 15 Mal.
0: 15 Mal.
1: 15 Mal. Und wenn du überlegst, wie oft wir beide lachen, dann sind da welche dabei, die lachen gar nicht. Das geht nicht, das darf man nicht tun. Und deswegen mache ich gerne solche Programme, wo die Leute was zu lachen haben, wo man sich mal auf die Schenkel klopft, aber das darf nicht alles sein. Also ich finde mal so ein Programm, wo man nur lachen kann, das ist auch langweilig. Mhm. Man muss auch mal eine Gänsehaut kriegen, man muss vielleicht auch mal ein Tränchen verdrücken, das gehört auch dazu.
0: Absolut. Bernd Stelter, totaler Sylt-Fan, immer wieder gerne bei uns auf der schönsten Insel der Welt. Und wenn er hier ist, sagt er, dann kann er so richtig runterkommen. So wie Sie hoffentlich auf dem Weg auf die schönste Insel der Welt mit dem blauen Autozug. 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

0: 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Und was bekommt ihr bei uns? Ihr bekommt bei uns täglich aktuell Insel-News. Ihr bekommt das aktuelle Sylt-Wetter und natürlich auch unsere Event-Tipps.
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2: Heute. Campen ist mehr als Reetdächer, Champagner und die Frage, wer gerade in welchem dicken Sportwagen vorbeifährt. Bei der Sylt Lotsen hoch 3 Campentour bekommt ihr die Geschichten hinter dem wohl berühmtesten Dorf der Insel. Mit Sylt Lotsen Sabine, Alexandra oder Christina geht es rund 1,5 Stunden durch Campen. Dabei erfahrt ihr, wie sich der Ort entwickelt hat und was jenseits der bekannten Klischees steckt. Treffpunkt ist am Kamphüs in der Hauptstraße 12. Die Tour startet donnerstags um 14 Uhr. Erwachsene zahlen 17 Euro, Kinder von 11 bis 16 Jahren 8,50 Euro. Bis 10 Jahre geht's kostenlos mit.
1: Morgen.
2: Wird in List mal hinter die Kulissen der Meeresforschung geschaut. Das Erlebniszentrum Naturgewalten lädt um 10 Uhr zu Forschung für jedermann ein. Dabei geht's rüber in die Wattenmeerstation des Alfred-Wegener-Instituts. Ihr seht, wie Meeresbiologen arbeiten, was sie im Watt suchen und wie aus kleinen Proben am Ende große Erkenntnisse über Nordsee, Artenvielfalt und Klimaveränderungen entstehen. Das Ganze dauert rund 1,5 Stunden. Treffpunkt ist das Foyer im Erlebniszentrum Naturgewalten in List. Und falls ihr euch schon immer gefragt habt, ob Meeresbiologen den ganzen Tag nur mit Gummistiefeln durchs Watt laufen, Freitag könnt ihr nachsehen. Beginn ist um 10 Uhr.
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0: 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Mein Name ist Frank Bremser und ich darf Sie ab jetzt immer begleiten auf Ihrem Weg auf die schönste Insel der Welt. Wir sind jetzt nochmal im Naturgewaltenzentrum in List auf Sylt und da ist Matthias Strasser bei mir. Ja, über das Kino haben wir ja schon gesprochen, das 3D-Kino, und ihr habt den Ausstellungsbereich drumherum auch erneuert, ne?
1: Ja, wir haben den Ausstellungsbereich um das Kino auch ganz neu gemacht, alles modern aufgesetzt mit mehr Visualisierung, weniger Text, und haben auch einige Themen neu ins Programm aufgenommen, die wir seinerzeit noch nicht hatten. Nenne ich mal das Beispiel Offshore-Windparks. Die sind ja jetzt mittlerweile vor der Insel Sylt zu sehen, und darüber berichten wir auch, was das damit auf sich hat, wie sie erbaut wurden, aber auch, was es vielleicht für Probleme gibt mit der Tier- und Pflanzenwelt. Zusätzlich zu unserer Ausstellung im Innenbereich bieten wir über 800 Veranstaltungen draußen an, also Wattführung, Führung zu den Austernbänken, durch die Wanderdünen, und all das kann man also einmal öffentlich buchen, dass man nach dem gleichen Muster über unsere Internetseite sich die Führung zu dem richtigen Zeitpunkt, wo man auf der Insel ist, raussucht und dann schon bucht. Oder ich kann mir auch einen Guide exklusiv mieten. Also wenn man mal möchte, einen Fachmann oder eine Fachfrau direkt selber mit im Watt bei sich zu haben für eine kleine Gruppe oder für eine Familie sogar, das geht bei uns auch.
0: Ja, richtig coole Idee, oder? Wenn Sie Kontakt aufnehmen wollen zu Matthias Strasser und seinem Team, wir haben die Internetseite vom Naturgewaltenzentrum in List natürlich bei uns auf der Seite auch verlinkt. Kommen Sie auf radiosylt.de. 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
1: Heute bleibt es auf Sylt meist wolkig und vor allem am Vormittag sind noch einzelne Schauer drin. Später wird es trockener, die Temperaturen erreichen 16 bis 17 Grad. Dazu weht ein kräftiger Nordwestwind mit rund 35 bis 40 Kilometer pro Stunde. In Böen sind knapp 60 Kilometer pro Stunde drin. Etwa 4 Sonnenstunden sind möglich. Der Radio Sylt 3-Tage-Trend. Morgen wird es freundlicher mit Sonne und Wolken bei 17 bis 18 Grad. Samstag startet stellenweise nass, später kommt die Sonne raus bei rund 17 Grad. Sonntag wechseln sich Wolken und Sonne ab, dazu bis zu 18 Grad.
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3: Schön, dass ihr dabei seid und gleich geht's für uns weiter mit den Insta-Perlen. Das ist unser Follower Klaas aus Hörnum. Der sucht die lustigsten Sprüche aus dem Internet raus und präsentiert sie dann gleich hier bei uns exklusiv bei Radio Sylt vom blauen Autozug. Bis gleich!

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2: Moin, ich schlafe immer nackt. Wenn es jemanden stören sollte, kann er ja gerne das Büro verlassen.
3: Oh.

0: 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Und damit Sie zu Hause so richtig flexen können, also richtig schön angeben mit dem, was Sie wissen, sollten Sie auf jeden Fall mal eine Inselrundfahrt machen mit den Bussen der SVG. Und Finn Blunk ist Mobilitätsmanager bei der SVG. So eine Inselrundfahrt lohnt sich, ne?
1: Genau, auf jeden Fall. Also ich kann wirklich die Inselrundfahrten sehr empfehlen. Ich mache das auch jedes Mal, wenn ich Gäste habe. Eine Inselrundfahrt, vielleicht auch eine Idee, wenn das Wetter nicht ganz so perfekt ist, um an den Strand zu gehen. Wir fahren wirklich über die ganze Insel. Man kann sich jeden Ort einmal angucken. Man hat einen kurzen Aufenthalt in List und einen in Hörnum, dass man da auch vielleicht nochmal einen Kaffee trinken gehen kann. Und die Busfahrer sind alle super geschult und erzählen wirklich tolle Insights der Insel und stellen nochmal einzelne Besonderheiten der Insel vor.
0: Finn, dann gibt es ja noch eine ganz tolle Sache. Man kann sich ja auch einen Oldtimer-Bus mieten und auch im Bus über die Insel fahren und feiern, ne?
1: Genau, wir haben zwei richtig tolle Oldtimer aus den 60er, 70er Jahren, sind auch wirklich eine Augenweide und die kann man chartern, also ganz oft zum Beispiel bei Hochzeiten oder bei Feierlichkeiten jeglicher Art können die gechartert werden und somit nochmal so ein besonderes Feeling erzeugt werden.
0: Dankeschön, Finn, für die Infos. Sven Paulsen, du bist ja Chef der SVG. Die Busfahrer hier bei euch, das sind ja Sylter bzw. Menschen, die auf der Insel leben, ne?
2: Und wir haben aber auch immer wieder Urlauber und Touristen, ne, die hier auf der Insel die Busse gesehen haben und sagen, Mensch, ich möchte hier mal im Sommer arbeiten. Mhm. Ne, und auch das ist natürlich auch ein gewisser Appell. Vielleicht hat mal einer Lust, hier im Sommer bei uns zu arbeiten, jederzeit.
0: Das ist doch eine geniale Geschichte, oder? Einfach mal eine Saison raus, so ein Sabbatical auf Sylt und trotzdem arbeiten und diese schöne Nordseeinsel genießen. Den Kontakt zur SVG finden Sie bei uns auf unserer Homepage auf radiosylt.de.

0: 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Schön, dass ich bei Ihnen sein darf. Es gibt besondere Menschen hier auf der Insel und die werden vorgestellt in einem ganz besonderen Buch. Zuhause am Meer, 20 Lebens- und Liebesgeschichten. Geschrieben wurde das Buch von Imke Wein, selbst Sylterin. Sag mal, Imke, du hast Familien besucht und dann die Geschichten aufgeschrieben oder wie war das?
1: Ja, so ein bisschen geht das schon in die richtige Richtung. Das war wirklich eine Auftragsarbeit, was so für so ein Buch ja gar nicht so selbstverständlich ist. Vom Tourismusservice Wenningstedt-Braderup. Und es geht darum, im Grunde Vergangenheit einzufangen, in die Zukunft zu gucken und die Gegenwart darzustellen, recht bunt und facettenreich, ohne auf herkömmliche Genres zurückzugreifen.
2: Oh, das klingt ja fast philosophisch.
1: Ja, findest du? Ja, okay. Ich versuch's ein bisschen einfach. Also der Ansatz war, dass wir Familien vorstellen mit ihrem Leben in allen Facetten. Die kommen aus allen Himmelsrichtungen. Die sind entweder schon seit Jahrhunderten als Walfänger da verwurzelt auf der Insel oder sie sind einfach dazugekommen, wirklich auch aus anderen Ländern. Und ich habe versucht, möglichst ein breites Spektrum unterschiedlicher Familienentwürfe abzubilden in dem Buch.
0: Hast du da mal so ein Beispiel von der Lebensgeschichte?
1: Da haben wir ja zum Beispiel immer ganz viel von dem Leben unseres werten Herrn Pastoren schon erfahren und weniger eigentlich von seiner wahnsinnig tollen Frau. Und ich habe sozusagen den Fokus auch erstmal auf ihre Lebensgeschichte gesetzt und wie sie das alles aushält mit dem Mann, aber auch wirklich ihre Konzeption von wie lebe ich Familie. Die sind ja in gewisser Weise leben an zwei Standorten im Moment. Sie in halb in Rendsburg und halb auf Sylt, weil sie dort das Gesundheitsamt leitet. Weiß man gar nicht und das erzähle ich in dem Buch. Und dann öffnen all diese Familien auch ihre Fotoalben und zeigen alte Bilder aus ihrem Leben und die finden auch statt zu modernen Porträts in diesem Buch.
0: Zu Hause

Rose am Meer, 20 Lebens- und Liebesgeschichten zusammengefasst von Imke Wein. Das Buch gibt es beim Tourismus-Service in Wenningstedt-Braderup, hat aber auch eine ISBN-Nummer. 272 Seiten können Sie natürlich auch bei sich in der Buchhandlung bestellen.

0: 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Und eine Stammgästin bei mir ist ja Silke von Bremen. Sie ist ja Sylt-Guide und führt die Gäste über unsere schöne Insel. Und die wollen doch einiges von dir wissen, Silke, zum Beispiel auch, wie es Wetter wird, ne?
1: Nein, ich denke dann immer, sehe ich aus wie ein Frosch, dass ich... Nein, aber ich kann das verstehen. Und tatsächlich kann man ja, wenn man ein bisschen was von Atmosphäre und Klima, Atmosphärien versteht, kann man auf Sylt wirklich das Wetter kommen und gehen sehen. Also man sieht, wenn die Zirren am Himmel sind, dass sich ein Tiefdruckgebiet breit macht. Wobei mein Klimatologieprofessor pflegt ja zu sagen, bei Frauen und Zirren, da kann man sich irren.
0: Was wollen die Gäste noch wissen?
1: Ach, sie fragen auch gerne Persönliches. Wie sind Sie nach Sylt gekommen? Also erstmal die Frage, sind Sie Sylterin? Und da muss ich ja immer enttäuschend dann sagen, ja, das tut mir furchtbar leid, aber mein Mann ist Sylter. wir haben über das Thema gesprochen, wann sind Gäste glücklich, wie kann man Gäste glücklich machen? Und ich glaube, dieses, wenn sie eine persönliche Beziehung haben können, wenn sie teilhaben können. Und dazu gehört natürlich auch, dass Sylter vor Ort sein müssen, die sich mit den Gästen beschäftigen. Und wir haben ja zunehmend auch Probleme in der Gastronomie, das wird den Gästen ja auffallen, Mitarbeiter zu bekommen. Und wenn man sich dann mit jemandem gar nicht mehr richtig unterhalten kann, verstehe ich das, wenn die das als Verlust empfinden.
0: Ja, da trifft sie schon den Nagel auf den Kopf. Man möchte die Einheimischen kennenlernen und daran arbeiten wir gerade, dass die Einheimischen auf der Insel bleiben können und so eben auch Touristen und Insulaner in Einklang miteinander die Zeit verbringen können auf Sylt. 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
1: Es ist 3 Uhr.
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4: Moin von der Insel. Ihr wollt, dass eure Kids in den Herbstferien nicht nur auf der Couch hängen? Dann ab auf den Golfplatz. Der Golfclub Sylt bietet in allen 3 Ferienwochen spannende Trainingscamps für den Nachwuchs an. Egal ob Anfänger oder schon kleine Profis, hier wird fleißig abgeschlagen. Das Programm läuft vom 5. bis zum 23. Oktober. Ihr könnt euch jede Woche für das Training anmelden, bei dem es täglich 2 Stunden lang zur Sache geht. Das absolute Highlight? Jeden Donnerstag steigt ein großes Turnier, bei dem die Kids ihr Können unter Beweis stellen können. Die Teilnahme kostet euch 195 € pro Woche. Meldet euch am besten direkt im Pro-Shop am Golfplatz an und sichert euren Kindern einen Platz. Schnappt euch die Schläger und los geht's! 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
4: Heute bleibt es auf Sylt meist wolkig und vor allem am Vormittag sind noch einzelne Schauer drin. Später wird es trockener, die Temperaturen erreichen 16 bis 17 Grad. Dazu weht ein kräftiger Nordwestwind mit rund 35 bis 40 Kilometer pro Stunde. In Böen sind knapp 60 Kilometer pro Stunde drin. Etwa 4 Sonnenstunden sind möglich. Der Radio Sylt 3-Tage-Trend. Morgen wird es freundlicher mit Sonne und Wolken bei 17 bis 18 Grad. Samstag startet stellenweise nass, später kommt die Sonne raus bei rund 17 Grad. Sonntag wechseln sich Wolken und Sonne ab, dazu bis zu 18 Grad.
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1: Willkommen auf Ihrem Weg auf die schönste Insel der Welt oder leider auch vielleicht wieder runter. Wir wollen Ihnen natürlich auch hier im Autozug Radio Sylt so ein bisschen die Insel vorstellen. Wenn Sie zum Beispiel einen erholsamen Urlaub zwischen Kunst, Kultur und Tradition erleben wollen, dann ist Kampen natürlich der genau richtige Ort. Dem elegantesten Städtchen der Insel. Hier erstrahlt das tiefrote Kliff im Sonnenlicht. Redgedeckte Häuser versprühen den Charme vergangener Zeiten. Und in den belebten Straßen mit Boutiquen, Restaurants und Nachtclubs können Sie bummeln. Besuchen Sie die legendäre Whiskymeile, bekannt für ihre Clubs, Restaurants und Bars, die weit über Sylts Grenzen hinaus bekannt sind. Flanieren Sie entlang exklusiver Marken und genießen Sie die Dünen und Strände im Westen sowie die Ruhe der Heide vor dem glitzernden Watt im Osten. Oh, mich packt auch wieder die Sehnsucht. Ich muss dringend wieder an den Strand, wie Sie merken. Herzlich willkommen hier beim Autozug Radio Sylt. Schön, dass ich Sie begleiten darf. Und dazu habe ich natürlich jede Menge Sylt in dieser Stunde und natürlich auch die Feel Good Music. Mein Name ist Frank Bremser. Gute Fahrt für Sie.

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1: Hier ist das Auto zu Radio Sylt. 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Und Sie sitzen gerade im blauen Autozug. Und dieser blaue Autozug gehört zur RDC Deutschland Gruppe. Und Nicole Pizzuti ist bei mir. Und Nicole, du bist ja die Chefin für Kommunikation bei der RDC Deutschland Gruppe. Was ist denn eigentlich die RDC Deutschland Gruppe?
2: Also das RDC steht tatsächlich für Railroad Development Corporation. Und genau das spiegelt der Name auch wieder am Ende des Tages. Denn wir sind als Gesellschaft für Eisenbahnentwicklung zuständig und verbinden damit unsere Fahrgäste mit ihren Reisezielen.
1: Und der blaue Autozug gehört dazu, ne?
2: Ganz genau, der blaue Autozug, in dem jetzt Sie gerade auch sitzen, ganz genau, der gehört zu unserer RDC-Gruppe Deutschland. Mhm. Und insgesamt kommen da aber auch noch weitere Gesellschaften hinzu. Also während wir Sie zur schönsten Insel Deutschlands bringen, bedienen wir auch den Schienengüterverkehr, dass Sie auch vor Ort die beste Versorgung haben.
1: Und da gibt es noch viel mehr zu entdecken, um mal zu wissen, was ist denn RDC Deutschland eigentlich? Gehen Sie mal auf die Homepage rdc-deutschland.de. Da können Sie sich dann noch viel weiter informieren über das, was die RDC Deutschland Gruppe alles macht. 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

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Ich wünsche Ihnen einen ganz tollen Urlaub.

0: Willkommen bei Radio Sylt vom Blauen Autozug. Mein Name ist Frank Bremser und ich freue mich, dass ihr dabei seid. Wir senden für euch rund um die Uhr mit aktuellen Insel-News, dem Sylt-Wetter und den Veranstaltungstipps für euren Tag. 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
2: Heute. Campen ist mehr als Reetdächer, Champagner und die Frage, wer gerade in welchem dicken Sportwagen vorbeifährt. Bei der Sylt Lotsen hoch 3 Campentour bekommt ihr die Geschichten hinter dem wohl berühmtesten Dorf der Insel. Mit Sylt Lotsen Sabine, Alexandra oder Christina geht es rund 1,5 Stunden durch Campen. Dabei erfahrt ihr, wie sich der Ort entwickelt hat und was jenseits der bekannten Klischees steckt. Treffpunkt ist am Kamphüs in der Hauptstraße 12. Die Tour startet donnerstags um 14 Uhr. Erwachsene zahlen 17 Euro, Kinder von 11 bis 16 Jahren 8,50 Euro. Bis 10 Jahre geht's kostenlos mit.
1: Morgen
2: wird in List mal hinter die Kulissen der Meeresforschung geschaut. Das Erlebniszentrum Naturgewalten lädt um 10 Uhr zu Forschung für jedermann ein. Dabei geht's rüber in die Wattenmeerstation des Alfred-Wegener-Instituts. Ihr seht, wie Meeresbiologen arbeiten, was sie im Watt suchen und wie aus kleinen Proben am Ende große Erkenntnisse über Nordsee, Artenvielfalt und Klimaveränderungen entstehen. Das Ganze dauert rund 1,5 Stunden. Treffpunkt ist das Foyer im Erlebniszentrum Naturgewalten in List. Und falls ihr euch schon immer gefragt habt, ob Meeresbiologen den ganzen Tag nur mit Gummistiefeln durchs Watt laufen, Freitag könnt ihr nachsehen. Beginn ist um 10 Uhr.
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0: 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Mein Name ist Frank Bremser und ich darf Sie ab jetzt immer begleiten auf Ihrem Weg auf die schönste Insel der Welt. Wir sind jetzt nochmal im Naturgewaltenzentrum in List auf Sylt und da ist Matthias Strasser bei mir. Ja, über das Kino haben wir ja schon gesprochen, das 3D-Kino, und ihr habt den Ausstellungsbereich drumherum auch erneuert, ne?
1: Ja, wir haben den Ausstellungsbereich um das Kino auch ganz neu gemacht, alles modern aufgesetzt mit mehr Visualisierung, weniger Text, und haben auch einige Themen neu ins Programm aufgenommen, die wir seinerzeit noch nicht hatten. Nenne ich mal das Beispiel Offshore-Windparks. Die sind ja jetzt mittlerweile vor der Insel Sylt zu sehen, und darüber berichten wir auch, was das damit auf sich hat, wie sie erbaut wurden, aber auch, was das vielleicht für Probleme gibt mit der Tier- und Pflanzenwelt. Zusätzlich zu unserer Ausstellung im Innenbereich bieten wir über 800 Veranstaltungen draußen an, also Wattführungen, Führung zu den Austernbänken, durch die Wanderdünen, und all das kann man also einmal öffentlich buchen, dass man nach dem gleichen Muster über unsere Internetseite sich die Führung zu dem richtigen Zeitpunkt, wo man auf der Insel ist, raussucht und dann schon bucht. Oder ich kann mir auch einen Guide exklusiv mieten. Also wenn man mal möchte, einen Fachmann oder eine Fachfrau direkt selber mit im Watt bei sich zu haben, für eine kleine Gruppe oder für eine Familie sogar, das geht bei uns auch.
0: Ja, richtig coole Idee, oder? Wenn Sie Kontakt aufnehmen wollen zu Matthias Strasser und seinem Team, wir haben die Internetseite vom Naturgewaltenzentrum in List natürlich bei uns auf der Seite auch verlinkt. Kommen Sie auf radiosylt.de. 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
1: Heute bleibt es auf Sylt meist wolkig und vor allem am Vormittag sind noch einzelne Schauer drin. Später wird es trockener, die Temperaturen erreichen 16 bis 17 Grad. Dazu weht ein kräftiger Nordwestwind mit rund 35 bis 40 Kilometer pro Stunde. In Böen sind knapp 60 Kilometer pro Stunde drin. Etwa 4 Sonnenstunden sind möglich. Der Radio Sylt 3-Tage-Trend. Morgen wird es freundlicher mit Sonne und Wolken bei 17 bis 18 Grad. Samstag startet stellenweise nass, später kommt die Sonne raus bei rund 17 Grad. Sonntag wechseln sich Wolken und Sonne ab, dazu bis zu 18 Grad.
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5: Willkommen in der nächsten halben Stunde hier bei radiosylt.de vom blauen Autozug. Es ist schön, dass ihr dabei seid und wir haben ja auch unsere eigene Comedy, das wisst ihr, ne? Unser Follower Klaas aus Hörnum, der sucht die lustigsten Sprüche aus dem Internet raus und daraus haben wir unsere eigene kleine Comedy-Show gemacht und gleich gibt's die nächste Folge hier bei mir. Moin!

0: 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Und hier gibt es jetzt wieder Comedy. Unser Follower Klaas aus Hörnum sucht ja das Lustigste raus aus dem Internet, die lustigsten Sprüche und vertont sie. Jetzt wieder.
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2: Moin, hier, auf dem Finanzamt. Wann kann ich Urlaub nehmen? Hä, Sie sind doch gar nicht hier beschäftigt. Nee, aber ich arbeite fast nur für Sie.

0: 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Seit dem 1. März 2023 gibt es uns und Sie können uns weltweit hören auf radiosylt.de. Und wollten Sie schon mal die Krabbenfahrt machen? Dann machen Sie das mal mit den Adlerschiffen. Und da ist auf der Rosa Palooka der Robin und der kann genau erklären, wie es funktioniert.
1: Genau, immer Donnerstag, 16 Uhr, fahren wir hier los. Wir haben unser Schleppnetz dabei und dann wollen wir ein bisschen Krabben fangen. Ne?
2: Das heißt, die Gäste können noch mal anfangen zu poolen hier?
1: Ja, genau. Aber die holen wir vorher extern, die Krabben, weil die Mengen ziehen wir auch so nicht raus in der Zeit. Die werden auch gekocht und dann werden die hier an Bord gepoolt. Dann zeigen wir denen, wie das geht. Sind wir froh, wenn die nicht so viel wissen, wie das geht. Dann haben wir mehr für uns. Ne?
2: Und wie läuft so eine Tour ab? Also die Leute gehen an Bord, dann kriegen sie ein bisschen was erzählt wahrscheinlich, was so vor ihnen liegt.
1: Ja, genau. Also es läuft so ab. Also 16 Uhr fahren wir hier los. Wir haben dann immer noch Begleitung dabei vom Erlebniszentrum hier vorne. Die führen uns ein bisschen durch die Tour, so als Guide quasi. Und erzählen ein bisschen was, also ganz besonders dann halt zur Nordseegarnele. Ne? Dann fahren wir raus hier vor uns zum Königshafen. Da schmeißen wir dann unser Netz raus. Wir haben so ein Schleppnetz auch, wie die Krabbenkutter auch haben. Und das, was wir dann so gefangen haben, das kommt dann vorne hier auf die Kiste. Und dann kommen die vom Erlebniszentrum, erzählen ein bisschen was dazu. Sind natürlich auch ein paar Garnelen dann dabei. Und dann geht das nachher ins große Poolen. Ne?
0: Ja, und dann können Sie sich mal ausprobieren, ne, mit dem Krabbenpoolen, ob das gut funktioniert. Und das, was da gefangen wurde, das geht natürlich auch wieder zurück in die Nordsee. Das Ganze läuft ja auch unter den Augen der Naturschützer von der Schutzstation Wattenmeer. 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Und die Adresse der Adlerschiffe haben wir bei uns natürlich auch auf der Homepage verlinkt, radiosylt.de.

0: 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Und Tessa Heide ist jetzt bei mir. Sie ist die Nachhaltigkeitsbeauftragte von Sylt Marketing. Und Tessa, eine Sache in Sachen Nachhaltigkeit, die haben wir auf Sylt verstanden. Also eine Trinkflasche ist unentbehrlich, ne?
1: Genau. Hey, definitiv ist da mein Tipp, immer eine eigene Trinkwasserflasche dabei zu haben, die man sich unterwegs mal wieder auffüllen kann. Das spart natürlich ganz viel CO2 und auch Plastikflaschen hier auf der Insel. Und das Gute ist, auf Sylt haben wir halt verschiedene Refill-Stationen. Das sind Unternehmen, die anbieten, dass man halt bei sich dann die Flasche auffüllen lassen kann. Und die erkennt man zum Beispiel am Aufkleber an der Tür oder sonst auch auf der offiziellen sylt.de-Seite. Da sind alle Refill-Stationen gelistet.
0: Es wurde immer schon viel gemacht in Sachen Nachhaltigkeit und man findet immer die aktuellen Informationen auch zu den Nachhaltigkeitstagen auf sylt.de/Nachhaltigkeitstage und die werden jedes Jahr wiederholt mit ganz großem Erfolg.

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So, und jetzt kommen wir zu Lea. Also spätestens seit Sing Mein Song ist sie ja bundesweit bekannt und ihr Song Leiser ist uns allen noch ja, in Erinnerung geblieben. Aber Lea hat auch eine Beziehung zu unserer Lieblingsinsel, zu Sylt, denn sie ist als Kind sehr oft da gewesen und erinnert sich sehr gerne an tolle Spielzeiten mit ihrer Schwester. Und für diese Schwester hat sie nämlich einen Song geschrieben und der heißt Sylt 98, denn das beschreibt das Jahr, in dem sie mit ihrer Schwester so gerne hier war, auf der schönsten Insel der Welt. Wir hören uns gleich wieder mit dem Autozug Radio Sylt. Das gibt es 24 Stunden auf radiosylt.de. Das ist Sylt in einer Stunde. Mein Name ist Frank Bremser und hier kommt Lea, Sylt 98.

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2: Es ist 4 Uhr.
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4: Moin von der Insel. In Tinnum hat der Bau für das neue Versorgungszentrum Nii Kiawai begonnen. Auf dem bisherigen Lidl-Gelände am Kiawai entsteht ein neuer Markt mit rund 1600 Quadratmetern Verkaufsfläche. Direkt darüber plant Lidl 15 Wohnungen für dauerhaftes Wohnen. Auch die bisherige Lidl-Filiale bleibt erhalten. Dort sollen später unter anderem eine Drogerie, eine Apotheke und regionale Anbieter einziehen. Der Neubau entsteht in Holzhybridbauweise. Geplant sind außerdem begrünte Flächen, eine Photovoltaikanlage, E-Ladepunkte und insgesamt 184 Parkplätze. Für Tinnum ist vor allem die Verbindung von Einzelhandel und Wohnraum interessant. Auf bereits genutzter Fläche entstehen zusätzliche Dauerwohnungen. Ein genauer Eröffnungstermin steht noch nicht fest. Angepeilt ist der Jahreswechsel 2027 auf 2028. 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
4: Heute bleibt es auf Sylt meist wolkig und vor allem am Vormittag sind noch einzelne Schauer drin. Später wird es trockener, die Temperaturen erreichen 16 bis 17 Grad. Dazu weht ein kräftiger Nordwestwind mit rund 35 bis 40 Kilometer pro Stunde. In Böen sind knapp 60 Kilometer pro Stunde drin. Etwa 4 Sonnenstunden sind möglich. Der Radio Sylt 3-Tage-Trend. Morgen wird es freundlicher mit Sonne und Wolken bei 17 bis 18 Grad. Samstag startet stellenweise nass, später kommt die Sonne raus bei rund 17 Grad. Sonntag wechseln sich Wolken und Sonne ab, dazu bis zu 18 Grad.
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5: Sylt in einer Stunde gibt es hier, präsentiert vom blauen Autozug. Und wir wollen Ihnen auch die Inselorte vorstellen. Zum Beispiel Munkmarsch bietet Ihnen den Charme eines alten Fährhafens. Wanderungen und kulinarische Genüsse können Sie dort erleben. Neben gemütlichen Bauernhäusern finden Sie da auch den historischen Fährhafen. Spaziergänger kommen rund um Munkmarsch besonders auf ihre Kosten, da sie zwischen Marschland und Wattenmeer wandern können. Die fruchtbare Landschaft gehörte im Mittelalter zu einem Mönchskloster und trägt da den Namen Munkmarsch. Hier können Sie ausgiebige Spaziergänge in dieser weiten Marschlandschaft unternehmen. Es ist einfach traumhaft schön. Ein sehr, sehr schöner Ort, kann ich auch wirklich sehr, sehr empfehlen. 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Mein Name ist Frank Bremser. Herzlich willkommen.

0: Hier ist das Autozug Radio Sylt. Mein Name ist Frank Bremser. Schön, dass wir hier gemeinsam unterwegs sind. 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Ja, es gibt ja so einen Mythos, ne? Der Stau am Terminal, aber der ist eigentlich schon wirklich seit langer Zeit Geschichte. Sandy Kruse vom Blauen Autozug, oder?
1: Das war mal so. Ich würde auch sagen, das ist jetzt auch schon ein paar Jahre her, dass man wirklich sagen konnte, wir hatten echt viele Stautage. Aber wir hatten ja damals die Reservierung eingeführt durch unseren Webshop, das Sparpreisticket und das Flexpreisticket und jetzt auch die Nurreservierung, wenn man schon ein Ticket hat. Und dadurch hat sich das schon ganz gut verteilt, dass man halt wusste, okay, die Leute reisen halt so und so an. Und dann ist die DB ja auch noch nachgezogen, hat das dann auch eingeführt. Eigentlich genauso, wie wir das schon gemacht haben. Von daher waren wir da ein ganz guter Vorreiter. Und seitdem kann man sagen, also lässt sich das irgendwie an einer Hand abzählen, wie viele Staus es noch am Terminal gibt.
0: Ja, das kann ich wirklich aus eigener Erfahrung bestätigen. Staus hat man da eigentlich gar nicht mehr. Sie kommen wirklich entspannt rüber und wenn Sie mit dem blauen Autozug fahren, dann können Sie auch reservieren und wissen dann, Sie kommen auch garantiert auf den Zug drauf, eben weil es diesen Stau nicht mehr gibt, der das vielleicht früher mal verhindert hat. 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

0: Hier ist das Auto zu Radio Sylt mit Frank Bremser. Wir sind ganz neu seit März und ich streune über die Insel und lerne ganz viele interessante Menschen kennen. Und das finde ich total interessant, zum Beispiel Amelie und Franzi von der Arche Wattenmeer. Und da haben wir über Schweinswale gesprochen und vor allem über erneuerbare Energien. Und wenn diese Offshore-Windparks gebaut werden, dann ist das ja für die Schweinswale zum Beispiel nicht unproblematisch, ne?
1: Ja, genau. Also die Schweinswale oder generell Wale orientiert sich ja mit einem Echolotsystem, also über Schall. Und die Offshore-Windparks sind gerade ein Problem, wenn sie gebaut werden, weil die dann mit einem hydraulischen Hammer in den Boden gehämmert werden. Und dabei entsteht ein sehr lauter Schall, der ja zu Desorientierung bei Schweinswalen führen kann. Aber wenn die erstmal stehen, ist das tatsächlich kein Problem mehr für die. Also dann ist es in Ordnung. Und es gibt jetzt auch ja, Ideen, wie man den Bau ein bisschen unproblematischer gestalten kann. Beispielsweise mit solchen Schläuchen, die Luftblasen aufsteigen lassen, wenn man die baut. Und die dämpfen dann den Schall zum Beispiel.
2: Das ist eben besonders hier wichtig, weil hier die Kinderstube von den Schweinswalen ist, wie Amelie auch schon gesagt hatte. Und deswegen ist besonders hier wichtig, dass man auch eben neue Innovationen findet, um sowas zu verbessern, weil die Energie von diesen Offshore-Windparks natürlich super wichtig ist.
0: Absolut, wichtiger denn je, ne? Amelie und Franzi von der Arche Wattenmeer, fahren Sie mal hin mit der ganzen Familie. Ist ganz toll in der Ausstellung, kann man ganz viele Sachen anfassen und alles wird sehr kenntnisreich erklärt. Die Arche Wattenmeer in Hörnum, im Prinzip, wenn man reinkommt in den Ort, gleich auf der rechten Seite. Alle Infos natürlich auch auf arche-wattenmeer.de. 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
2: Heute. Campen ist mehr als Reetdächer, Champagner und die Frage, wer gerade in welchem dicken Sportwagen vorbeifährt. Bei der Sylt-Lotsen-Hoch-3-Campen-Tour bekommt ihr die Geschichten hinter dem wohl berühmtesten Dorf der Insel. Mit Sylt-Lotsen Sabine, Alexandra oder Christina geht es rund anderthalb Stunden durch Campen. Dabei erfahrt ihr, wie sich der Ort entwickelt hat und was jenseits der bekannten Klischees steckt. Treffpunkt ist am Kamphüs in der Hauptstraße 12. Die Tour startet donnerstags um 14 Uhr. Erwachsene zahlen 17 Euro, Kinder von 11 bis 16 Jahren 8,50 Euro. Bis 10 Jahre geht's kostenlos mit.
3: Morgen.
2: Wird in List mal hinter die Kulissen der Meeresforschung geschaut. Das Erlebniszentrum Naturgewalten lädt um 10 Uhr zu Forschung für jedermann ein. Dabei geht's rüber in die Wattenmeerstation des Alfred-Wegener-Instituts. Ihr seht, wie Meeresbiologen arbeiten, was sie im Watt suchen und wie aus kleinen Proben am Ende große Erkenntnisse über Nordsee, Artenvielfalt und Klimaveränderungen entstehen. Das Ganze dauert rund anderthalb Stunden. Treffpunkt ist das Foyer im Erlebniszentrum Naturgewalten in List. Und falls ihr euch schon immer gefragt habt, ob Meeresbiologen den ganzen Tag nur mit Gummistiefeln durchs Watt laufen, Freitag könnt ihr nachsehen. Beginn ist um 10 Uhr.
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0: Jan-Josef Liefers!
1: Radio Sylt mit Frank Bremser. Schön, dass ich bei Ihnen sein darf. Und eines ist ja klar. Alle wollen den Strand genießen, alle wollen das Meer genießen und da hat der Insel Sylt Tourismus Service jetzt etwas ganz, ganz Besonderes angeschafft, nämlich Elektrorollstühle, mit denen auch Menschen mit Gehbehinderung direkt an den Strand herankommen. Herr Frühsemers vom ISTS, wie läuft das Ganze?
2: Die können sich die ausleihen bei uns, kostet pro Tag 28 Euro, sind 2 Stück verfügbar, stehen bei uns in der neuen Tourismusinformation im Sylt Center. Und der Gast kann sich die dann im Sylt-Center ausleihen bei den Kollegen dort oder Kolleginnen. Der Gast kriegt von uns eine Karte mit, wo er jetzt mit dem Ding hinfahren darf. Und natürlich ganz wichtig, nicht ins Wasser.
1: Also man kann also ganz nah ranfahren ans Wasser. Und wie ist das Feedback von den Menschen, die sich die Elektrorollstühle ausgeliehen haben?
2: Wir haben schon einige Gäste gehabt, die sind mit den Dingern unterwegs gewesen. Die kamen wieder, die waren selig.
1: Ja.
2: Die waren selig, die sagten, super, ich bin noch nie so nah an den Strand gekommen und mit dem Rollstuhl kommst du nur auf die Promenade, aber du kannst diesen Sand nicht führen, du kannst dieses Meer, das Rauschen von Nahen kannst du nicht mitkriegen. Toll, ne? Also deswegen.
1: Klasse. Also diese elektrischen Rollstühle sind auszuleihen beim Insel Sylt Tourismus Service. Gehen Sie mal hin, da werden Sie dann auch gerne beraten und bei Problemen wird einem da auch geholfen. Klasse Geschichte, so soll es sein. Sylt barrierefrei machen und das Glück des Meeres ganz nah dran zu sein. Ja, das soll doch für jeden möglich sein, hier bei uns auf der schönsten Insel der Welt. 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
1: Heute bleibt es auf Sylt meist wolkig und vor allem am Vormittag sind noch einzelne Schauer drin. Später wird es trockener, die Temperaturen erreichen 16 bis 17 Grad. Dazu weht ein kräftiger Nordwestwind mit rund 35 bis 40 Kilometer pro Stunde. In Böen sind knapp 60 Kilometer pro Stunde drin. Etwa 4 Sonnenstunden sind möglich. Der Radio Sylt 3-Tage-Trend. Morgen wird es freundlicher mit Sonne und Wolken bei 17 bis 18 Grad. Samstag startet stellenweise nass, später kommt die Sonne raus bei rund 17 Grad. Sonntag wechseln sich Wolken und Sonne ab, dazu bis zu 18 Grad.
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3: Willkommen in der nächsten halben Stunde hier bei radiosylt.de vom blauen Autozug. Es ist schön, dass ihr dabei seid und wir haben ja auch unsere eigene Comedy, das wisst ihr, ne? Unser Follower Klaas aus Hörnum, der sucht die lustigsten Sprüche aus dem Internet raus und daraus haben wir unsere eigene kleine Comedy-Show gemacht und gleich gibt's die nächste Folge hier bei mir. Moin!

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2: Hä, moin, Siso. Dieser Wein schmeckt nach Waldboden, Eicheln und einem Hauch von Trüffel. Er so, ja, dann schütt ihn halt weg.

0: Radio Sylt mit Frank Bremser und ich lerne ja auf Sylt die tollsten Menschen kennen, zum Beispiel Alfred Resch. Ja? Er war früher Kapitän auf großer Fahrt und lenkt jetzt den Ausflugskutter der Adlerschiffe, die Gret Palucka. Und mit ihm zusammen bin ich unter Deck gegangen, der Gret Palucka, denn da lagert Sylts einziger Whisky in ganz tollen Fässern. Das sieht ganz toll aus. Und wie nennt sich dieser Raum, in dem wir hier sind?
1: Das ist unser Salon.
0: Der Salon. Hier wird auch getraut, hier wird sich getraut. Und dann wird hier alles hübsch dekoriert. Und hier gibt es diesen echten Sylter Whisky.
1: Genau, Single Malt, Crannog. Ganz toller Whisky. Toll im Geschmack. Also gut, die Menschen, also die den trinken und sehr werben, die sind begeistert.
0: Und viele fragen sich natürlich jetzt, warum ist das auf dem Schiff gelagert?
1: Ja, wir kennen das ja vom Aquavit, von der Linie, ne? Durch das ständige Schaukeln des Schiffes. Die Flüssigkeit ist immer in Bewegung, ne? Und Holz atmet, ja, Holz gibt Geschmack ab. Jamaika-Rumfässer, alte haben wir hier dabei, das gibt Geschmack. Die leicht salzhaltige Luft gibt Geschmack und das macht diesen Whisky so ganz angenehm und ja, im Geschmack ganz mild.
0: Ich habe Alfred schon gefragt, ob hier auch mal angezapft wird, aber nein, hier die Mitarbeiter sitzen sozusagen auf dem Trockenen, die kriegen dann mal eine Buddel Bier zum Feierabend vielleicht.
1: Naja, Bier mögen wir beide auch nicht so, aber ist egal. Nein, der Geruch allein, ja, das reicht eigentlich schon. Ja.
0: Und den Whisky gibt es an Bord?
1: Natürlich an Bord, nur an Bord. Also wer die an Bord kauft, der kriegt die Quittung auch dazu. Gret Palucka, das wertet das natürlich noch mehr auf.
0: Alfred, vielen Dank.
1: Nicht zu danken. Alles Gute.
0: Alfred Resch, den müssen Sie kennenlernen, den Kapitän auf der Gret Palucka. Wenn Sie eine Fangfahrt machen, dann sollten Sie das Glück haben, ihn kennenzulernen. 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
1: Hier ist das Auto zu Radio Sylt mit Frank Bremser. Das ist Sylt in einer Stunde. Viele Promis zieht es ja auch auf die schönste Insel der Welt, zum Beispiel auch Richard David Precht. Ja, wie ist es denn überhaupt mit dem Verhältnis zu Sylt, Herr Precht?
2: Ich war das erste Mal hier als Fünfjähriger und habe noch so ein paar Erinnerungen daran. Und dann bin ich erst ganz spät, also erst im Jahr 2009, also mit über 40, erst wieder hier hingekommen, im Zuge, als ich ein bisschen bekannter geworden bin, um hier Veranstaltungen zu machen. Und das ist nicht so einfach zu sagen. Das ist ja schon eine Insel der großen Kontraste. Aber es ist insgesamt eine Landschaft, die ich sehr mag.
1: Und was sind so die Lieblingsorte von Herrn Precht auf Sylt?
2: Am ehesten die Natur. Ja, also ich halte mich ja nicht so sehr in den Reservaten auf, in denen die vermögenden Silberrücken leben, sondern wenn ich hier bin, dann versuche ich so viel wie möglich auch von der Natur mitzubekommen.
1: Und passen Sylt und Philosophie ganz gut zusammen?
2: Darüber habe ich mir noch nie Gedanken gemacht. Ich halte das für eine philosophische Frage, die ich nicht beantworte.
1: Ah, okay, also erstmal sprachlos. Richard David Precht im Sylt 1 Interview auf Sylt 1 TV auch nachzulesen. 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

0: Wir sind ganz neu. Hier ist das Auto zu Radio Sylt mit Frank Bremser. Und echte Sylter kommen natürlich bei uns auch zu Wort hier im Auto zu Radio. Zum Beispiel Susanne Matthiesen. Sie war mal meine Chefin beim Radio bei RSH, bei Radio Schleswig-Holstein, und ist jetzt mittlerweile sehr erfolgreiche Buchautorin. Ocelot und Friesenerz, das war ihr erstes Buch. Wochenlang auf den Bestsellerlisten des Spiegels. Und auch ihr Nachfolgewerk, Diese eine Liebe wird nie zu Ende gehen, das Buch über eine Sylter Jugend, ist auch der absolute Bringer. Bist du vom Erfolg eigentlich selbst überrascht, Susanne?
1: Ja, aber ich war ein bisschen schockiert, dass das so eingeschlagen hat. Ich habe es ja eigentlich für die Sylter und Insulaner geschrieben und war dann doch etwas überrascht, dass es wirklich so bundesweit so viel Interesse geweckt hat. Also das scheint tatsächlich viele Leute zu interessieren, wie wir hier leben.
0: Und du hast ja auch ganz schön aus dem Nähkästchen geplaudert. Sprechen noch alle Sylter mit dir?
1: Ja, auf jeden Fall. Klopfen mir auf die Schulter. Es ist halt so, man erkennt mich halt jetzt häufiger, einfach weil ich auch häufiger mal im Fernsehen war. Aber ansonsten ist das Leben hier eigentlich ganz normal wie immer. Und ich kenne ja nun wirklich viele Leute und die kennen mich.
0: Und wie sind denn die Reaktionen von Menschen, die dein Buch gelesen haben, von den Urlaubern?
1: Ja, das Interessante ist, dass Leute, die zugezogen sind, vielleicht seit 20 Jahren hier leben, verwurzelt sind und sich als Sylter bezeichnen, durch das erste Buch zum ersten Mal so richtig verstanden haben, warum ist es so, wie es jetzt ist auf Sylt, weshalb ich das Buch auch geschrieben habe. Nicht nur für unsere Erinnerung, für meine Generation, sondern eigentlich auch, um zu erklären, warum die Insel so funktioniert, wie sie funktioniert.
0: Die Bücher von Susanne Matthiesen, sie heißen Ocelot und Friesenerz, der Roman einer Sylter Kindheit, und Diese eine Liebe wird nie zu Ende gehen, der Roman über eine Sylter Jugend. Wir haben den Link zu Susanne Matthiesens Seite natürlich auch bei unseren Besten auf radiosylt.de.

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1: Es ist 5 Uhr. Guten Morgen.
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3: Moin von der Insel. Ihr wollt, dass eure Kids in den Herbstferien nicht nur auf der Couch hängen? Dann ab auf den Golfplatz. Der Golfclub Sylt bietet in allen 3 Ferienwochen spannende Trainingscamps für den Nachwuchs an. Egal ob Anfänger oder schon kleine Profis, hier wird fleißig abgeschlagen. Das Programm läuft vom 5. bis zum 23. Oktober. Ihr könnt euch jede Woche für das Training anmelden, bei dem es täglich 2 Stunden lang zur Sache geht. Das absolute Highlight? Jeden Donnerstag steigt ein großes Turnier, bei dem die Kids ihr Können unter Beweis stellen können. Die Teilnahme kostet euch 195 € pro Woche. Meldet euch am besten direkt im Pro-Shop am Golfplatz an und sichert euren Kindern einen Platz. Schnappt euch die Schläger und los geht's! 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
3: Heute bleibt es auf Sylt meist wolkig und vor allem am Vormittag sind noch einzelne Schauer drin. Später wird es trockener, die Temperaturen erreichen 16 bis 17 Grad. Dazu weht ein kräftiger Nordwestwind mit rund 35 bis 40 Kilometer pro Stunde. In Böen sind knapp 60 Kilometer pro Stunde drin. Etwa 4 Sonnenstunden sind möglich. Der Radio Sylt 3-Tage-Trend. Morgen wird es freundlicher mit Sonne und Wolken bei 17 bis 18 Grad. Samstag startet stellenweise nass, später kommt die Sonne raus bei rund 17 Grad. Sonntag wechseln sich Wolken und Sonne ab, dazu bis zu 18 Grad.
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1: 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Schön, dass ich Sie begleiten darf und Sie lernen natürlich auch unsere Insel kennen. Waren Sie schon mal in der Braderupper Heide? Sie ist die größte der insularen Heiden und die lila blühende Besenheide ist charakteristisch für diese Landschaft bei uns. Vom Naturzentrum Braderup aus bietet die Naturschutzgemeinschaft Sylt Führung durch die Heide an, begleitet von einer abwechslungsreichen Ausstellung über die Insel und das Meer. Sollten Sie auf jeden Fall mal besuchen und natürlich sollten Sie unser Radio hören. 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
1: Hallo, ich bin Lara Flüchiger. Ich bin im Vertrieb im Autozug Sylt und wünsche Ihnen eine gute Fahrt auf die Insel.
0: Lara, vielen Dank. Ja, ein freundliches Team ist das, das Sie immer mit einem Lächeln begrüßt, ob jetzt in Niebel oder in Westerland. 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Dafür sind Sie da. 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Jetzt wünsche ich Ihnen eine gute Überfahrt. Was erwartet Sie in dieser Stunde noch? Es gibt den Veranstaltungskalender. Es gibt natürlich immer tagesaktuelle Sylt-News für Sie und natürlich alle Themen, die die Insel bewegen. Hier bei uns im Autozug Radio Sylt. 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

0: Hier ist das Auto zu Radio Sylt, das Original auf Sendung seit dem 1. März 2023. Es gibt ganz, ganz viele interessante Ortsführungen bei uns auf der schönsten Insel der Welt. Eine davon ist Westerland einst und heute. Die macht zum Beispiel Uwe Schmale mit seinen Kolleginnen und Kollegen. So, und wenn man nach Westerland kommt und ich habe mal so Freunde hierher geholt und habe gesagt, guckt euch das mal an, die schöne Insel Sylt, und dann kommen die in Westerland an und sagen, Mensch, wie sieht das denn da aus? Was ist das denn für ein Entree? Also alles andere als Bäderstil. Warum gibt's das gar nicht mehr hier?
1: Naja, das hat ja historische Gründe. Also nach dem Zweiten Weltkrieg kam ja so diese Wirtschaftswunderzeit, und da galt natürlich überhaupt alles, was so aus der Kaiserzeit war, das galt nicht als besonders schick, das galt als verstaubt und nicht erhaltenswert. Deshalb hat man da ja ganz viele von diesen durchaus noch erhaltenswerten Gebäuden aus heutiger Sicht hat man damals einfach abgerissen, platt gemacht. Das ist ja nicht nur hier passiert, das ist woanders in anderen Städten ja genauso passiert. Mhm. Und dann darf man aber auch nicht davon ja auch nicht vergessen, dass viele alte Gebäude auch wirklich sanierungsbedürftig waren, und dann hat man sich eben entschieden, statt die zu sanieren, dann lieber doch modern und neu zu bauen. Das war damals einfach angesagt. Heute sieht man das natürlich anders. Diese Gebäude würde man heute erhalten und sanieren, ne? Aber was jetzt weg ist und neu bebaut ist, das ist halt weg. Das ist ja auch unwiederbringlich so, ne? Das Hochhaus, das wird da jetzt eben stehen, noch viele lange Jahre.
0: Ja, Uwe, dankeschön. Immer um 10 Uhr am Freitag gibt es die Ortsführung Westerland einst und heute. Da sollten Sie sich auf jeden Fall mal Karten für besorgen. Können Sie auf sylt.de oder eben, wenn Sie rechtzeitig dort vor Ort sind, dann auch vor Ort noch kaufen. 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Schön, dass Sie dabei sind.

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2: Heute. Campen ist mehr als Reetdächer, Champagner und die Frage, wer gerade in welchem dicken Sportwagen vorbeifährt. Bei der Sylt-Lotsenhoch 3 Campentour bekommt ihr die Geschichten hinter dem wohl berühmtesten Dorf der Insel. Mit Sylt-Lotsen Sabine, Alexandra oder Christina geht es rund anderthalb Stunden durch Campen. Dabei erfahrt ihr, wie sich der Ort entwickelt hat und was jenseits der bekannten Klischees steckt. Treffpunkt ist am Kamp Hüß in der Hauptstraße 12. Die Tour startet donnerstags um 14 Uhr. Erwachsene zahlen 17 Euro, Kinder von 11 bis 16 Jahren 8,50 Euro. Bis 10 Jahre geht's kostenlos mit.
1: Morgen.
2: Wird in List mal hinter die Kulissen der Meeresforschung geschaut. Das Erlebniszentrum Naturgewalten lädt um 10 Uhr zu Forschung für jedermann ein. Dabei geht's rüber in die Wattenmeerstation des Alfred-Wegener-Instituts. Ihr seht, wie Meeresbiologen arbeiten, was sie im Watt suchen und wie aus kleinen Proben am Ende große Erkenntnisse über Nordsee, Artenvielfalt und Klimaveränderungen entstehen. Das Ganze dauert rund anderthalb Stunden. Treffpunkt ist das Foyer im Erlebniszentrum Naturgewalten in List. Und falls ihr euch schon immer gefragt habt, ob Meeresbiologen den ganzen Tag nur mit Gummistiefeln durchs Watt laufen, Freitag könnt ihr nachsehen. Beginn ist um 10 Uhr.
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0: 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Und erinnern Sie sich noch an Christine Westermann, zusammen mit Götz Alsmann hat sie Zimmerfrei moderiert. Und sie war auch schon auf Sylt, das ist aber ein paar Jahre her, ne?
1: Damals war Sylt noch mehr schickimicki, als es heute ist, glaube ich. Also ich war damals privat da und dann war ich einmal beruflich hier. Ich habe damals bei der Drehscheibe gearbeitet. Und ich glaube, das war im Anschluss, als ich hier war, habe ich gedacht, Mensch, wie toll sind diese Strandkörbe. Und dann habe ich in der Redaktion vorgeschlagen, ich würde gerne mal einen Bericht machen, wie so ein Strandkorb entsteht. Und da war ich eine halbe Woche hier. Wir haben das gedreht. Und das Ergebnis war, dass ich mir einen Strandkorb für zu Hause bestellt habe. Nicht bedenkend, wie breit die sind. Und der ist dann nicht durch die Wohnungstür gegangen.
0: Aber wenn es eine mit Humor genommen hat, dann Christine Westermann. Die Promis auf Sylt, immer ein Thema. Jetzt sind Sie aber der Promi auf Sylt, denn Sie fahren auf die schönste Insel der Welt. Wir wünschen Ihnen eine ganz tolle Überfahrt, ein tolles Ankommen, da wo Sie hin sollen, im Hotel, im Apartment oder vielleicht sogar in der eigenen Immobilie. Ganz viel Spaß wünschen wir Ihnen. 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
4: Heute bleibt es auf Sylt meist wolkig und vor allem am Vormittag sind noch einzelne Schauer drin. Später wird es trockener, die Temperaturen erreichen 16 bis 17 Grad. Dazu weht ein kräftiger Nordwestwind mit rund 35 bis 40 Kilometer pro Stunde. In Böen sind knapp 60 Kilometer pro Stunde drin. Etwa 4 Sonnenstunden sind möglich. Der Radio Sylt 3-Tage-Trend. Morgen wird es freundlicher mit Sonne und Wolken bei 17 bis 18 Grad. Samstag startet stellenweise nass, später kommt die Sonne raus bei rund 17 Grad. Sonntag wechseln sich Wolken und Sonne ab, dazu bis zu 18 Grad.
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6: Schön, dass ihr dabei seid und gleich geht's für uns weiter mit den Insta-Perlen. Das ist unser Follower Klaas aus Hörnum. Der sucht die lustigsten Sprüche aus dem Internet raus und präsentiert sie dann gleich hier bei uns exklusiv bei Radio Sylt vom blauen Autozug. Bis gleich!

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0: 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Und wir sind wieder bei den Adlerschiffen und damit bei Jenny, die kümmert sich um Feierlichkeiten bei den Adlerschiffen, richtig?
1: Genau, also erstmal geht es auch so ein bisschen um den Ort, ne, um zu schauen, ab wo fahren wir, welches Schiff haben wir da, was bietet sich am besten an. Wenn es jetzt die Hochzeit ist, klassischerweise ist es dann, wie gesagt, die Great Palooka ab List. Da können wir bis zu 48 Personen mitnehmen. Und genau, dann besprechen wir alle Details, was du noch dabei haben möchtest, ne? Den Ablauf, dann ist ja auch immer da noch die Koordination mit dem Standesamt mit dabei, dann was du an Essen dabei haben willst, Getränke, ob du noch irgendwelches weitere Programm möchtest, irgendeine Liveband, Musiker, Trompeter hatten wir letztens auch mit an Bord.
0: Cool.
1: Oder Fotografen, also da sind den Möglichkeiten keine Grenzen gesetzt. Ich sag immer, alles, was ihr euch wünscht, versuche ich so gut es geht immer umzusetzen. Klar gibt es irgendwo Grenzen, aber alles ist irgendwie machbar.
0: Also sozusagen für jede Feier bist du Ansprechpartnerin?
1: Genau, dafür bin ich die richtige Ansprechpartnerin. Also viel sind es Geburtstage, aber auch Hochzeiten machen wir auch oder Trauungen bei uns an Bord. Da ist die Great Palooka ab List immer ein ganz beliebtes Schiff, weil es ein bisschen rustikaler ist, aber generell auch Firmenfeiern, wenn es auch größere sein sollen, auch gerne mal verchartern wir auch gerne die Koi, um so ein bisschen mehr auch Partystimmung dann aufzubringen. Aber generell hier auf Sylt haben wir natürlich auch sehr schöne Schiffe, die da auch gut in Frage kommen.
0: Super, dankeschön. Jenny, sie ist die Ansprechpartnerin für alle Charterfahrten, Geburtstage, Hochzeiten etc. Alles, was Sie feiern wollen, können Sie mit den Adlerschiffen zusammen veranstalten. Alle Infos dazu natürlich auf der Homepage adler-schiffe.de. 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

0: Radio Sylt mit Frank Bremser und bei mir ist Melanie Steuer von den Naturgewalten. Das ist ja die Ausstellung in List auf Sylt. Und ein ganz großes Thema ist bei euch natürlich auch Austern, denn Austern gehören ja einfach mit Sylt zusammen, ne?
1: Wie du schon sagst, Sylt und Auster gehören irgendwie zusammen. Wir betrachten sie aber bei uns im Erlebniszentrum auch ein bisschen von der wissenschaftlichen Seite her, logischerweise, und haben ein relativ neues Projekt gemeinsam, ein neues Exponat, gemeinsam mit der Wattenmeerstation des Alfred-Wegener-Instituts, unsere Meeresforscher hier vor Ort, gestartet und haben dort ein neues Exponat bei uns eingebaut zum Thema Auster. Woher kommt die Auster? Was gibt es für Austern? Früher war ja die europäische Auster hier heimisch. Die ist nicht mehr da. Dafür haben wir jetzt die pazifische Auster hier. Und wir klären auch darüber auf, dass nicht etwa irgendein Unternehmen die pazifische Auster bösartigerweise hier eingeschleppt hat ins Wattenmeer, sondern vielmehr war es eine Forschungsarbeit des Bundes, die pazifische Auster hier tatsächlich ins Wattenmeer gebracht hat und die sich dadurch dann im Laufe der Jahre immer mehr vermehrt hat und jetzt hier mittlerweile heimisch ist.
0: Und wie geht's ihr und wie sind die Bestände?
1: Die pazifische Auster, die ist jetzt hier, die gehört ganz normal hier mit dazu. Wenn man jetzt auch so von Sylt und Auster spricht, meint man in der Regel die pazifische Auster. Die europäische Auster wird derzeit in einem Alfred-Wegener-Institutsprojekt wieder angesiedelt, vor Helgoland allerdings, auf einem künstlichen Riff. Und dort über dieses Projekt informieren wir eben. Und in diesem Jahr ist es ganz besonders, deswegen wollen wir auch dieses Projekt ein bisschen mehr in den Vordergrund rücken. Unsere Wattenmeerstation hier in List, die feiert dieses Jahr 100-jähriges Bestehen, also 100 Jahre Meeresforschung auf oder vor Sylt.
0: Also Sie merken, da gibt es einiges zu entdecken bei den Naturgewalten in List auf Sylt. Wir haben natürlich auch die Naturgewalten verlinkt bei uns auf unserer Internetseite radiosylt.de hier.

0: 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Jede Stunde neue Sylt-Themen, jede Stunde die Sylt-Nachrichten und jede Stunde neueste Informationen über die schönste Insel der Welt. Und die Promis lieben sie ja auch, die Insel. Zum Beispiel auch Michael Patrick Kelly.
1: Ich war zum ersten Mal, ich glaube 2002 oder 2003 hier auf Sylt und war damals schon sehr geflasht. Und ja, es ist für mich nach wie vor ein unfassbar schöner Ort und bin sehr, sehr gerne hier.
0: Ja, Sylt fasziniert und Sylt vergisst man nicht. 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Das ist mal wieder das Stichwort. Und bleiben Sie uns gewogen. 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Können Sie da reinhören, natürlich auch bei Ihrem Inselurlaub, meinetwegen beim Frühstück mal reinhören, was der Veranstaltungskalender so hergibt oder was es für Neuigkeiten gibt von Ihrer Lieblingsinsel. Frank Bremser sagt Tschüss und bis gleich, denn gleich geht's weiter, denn wir sind ja Sylt in einer Stunde. 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
2: Es ist 6 Uhr. Guten Morgen.
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4: Moin von der Insel. In Tinnum hat der Bau für das neue Versorgungszentrum Nii Kiawai begonnen. Auf dem bisherigen Lidl-Gelände am Kiawai entsteht ein neuer Markt mit rund 1600 Quadratmetern Verkaufsfläche. Direkt darüber plant Lidl 15 Wohnungen für dauerhaftes Wohnen. Auch die bisherige Lidl-Filiale bleibt erhalten. Dort sollen später unter anderem eine Drogerie, eine Apotheke und regionale Anbieter einziehen. Der Neubau entsteht in Holzhybridbauweise. Geplant sind außerdem begrünte Flächen, eine Photovoltaikanlage, E-Ladepunkte und insgesamt 184 Parkplätze. Für Tinnum ist vor allem die Verbindung von Einzelhandel und Wohnraum interessant. Auf bereits genutzter Fläche entstehen zusätzliche Dauerwohnungen. Ein genauer Eröffnungstermin steht noch nicht fest. Angepeilt ist der Jahreswechsel 2027 auf 2028. 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
4: Heute bleibt es auf Sylt meist wolkig und vor allem am Vormittag sind noch einzelne Schauer drin. Später wird es trockener, die Temperaturen erreichen 16 bis 17 Grad. Dazu weht ein kräftiger Nordwestwind mit rund 35 bis 40 Kilometer pro Stunde. In Böen sind knapp 60 Kilometer pro Stunde drin. Etwa 4 Sonnenstunden sind möglich. Der Radio Sylt 3-Tage-Trend. Morgen wird es freundlicher mit Sonne und Wolken bei 17 bis 18 Grad. Samstag startet stellenweise nass, später kommt die Sonne raus bei rund 17 Grad. Sonntag wechseln sich Wolken und Sonne ab, dazu bis zu 18 Grad.
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5: Wir sagen herzlich willkommen auf Ihrem Weg auf die schönste Insel der Welt oder eben wieder runter. Und wir wollen Ihnen natürlich auch hier bei uns im Autozug Radio Sylt, falls Sie noch nie auf Sylt waren, mal die Inselorte vorstellen. Entspannen Sie an den langen Sandstränden und machen Sie erholsame Spaziergänge durch die Dünenlandschaft von Wenningstedt-Braderup. Im Sommer lädt der Strand zum Baden und Wassersport ein, während Sie in den kühleren Monaten gemütliche Spaziergänge am Meer genießen können. Das imposante Rote Kliff ist ein beliebtes Ziel für Spaziergänger, wo Sie die frische, jodhaltige Meeresluft tief einatmen können. Folgen Sie den Holzstegen und Pfaden durch Wiesen und Heide bis zum Watt. Und bei geführten Wattwanderungen und naturkundlichen Radtouren können Sie die Vielfalt der Sylter Flora und Fauna erleben. Für Familien gibt es natürlich auch ganz viele Möglichkeiten, den Urlaub abwechslungsreich zu gestalten. Im Inselzirkus im idyllischen Zirkusdorf zwischen Wattenmeer und Weststrand können Sie im Sommer bunte Shows und moderne Zirkuskunst erleben. Radfahren Sie zum Naturschutzgebiet Braderupper Heide und genießen Sie den Blick auf das Wattenmeer. Bei schlechtem Wetter bietet die Sylt for Fun Halle Aktivitäten wie Bouldern, Skaten auf dem Pumptrack, Airhockey und Beispiele für alle Altersgruppen. Also ganz viel Spaß dabei wünschen wir auch vom Autozug Radio Sylt und wir begleiten Sie jeden Tag 24 Stunden auf radiosylt.de und dazu gibt es natürlich unsere Feel Good Music. Viel Spaß auf der schönsten Insel der Welt.
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Ja, wer mit dem blauen Autozug Sylt unterwegs ist, muss sich ab sofort auf leicht erhöhte Ticketpreise einstellen. Beim Kauf direkt am Terminal werden jetzt 3 Euro mehr fällig. Hintergrund sind natürlich die stark gestiegenen Energie- und Ölpreise, die aktuell viele Verkehrsunternehmen belasten. Und ihr kennt das ja alle selbst. Die RDC betont aber auch, die Anpassungen sollen moderat und so kurz wie möglich bleiben. Für euch lohnt sich deshalb der Blick ins Internet noch mehr, denn online gibt es weiterhin die günstigsten verfügbaren Tarife. Julian Rönsch von der RDC sagt, man wisse, dass jede Preissteigerung spürbar sei. Gleichzeitig wolle man den Betrieb auf der wichtigen Verbindung nach Sylt zuverlässig sichern und die zusätzlichen Kosten nicht komplett an die Fahrgäste weitergeben. Und genau deshalb bedankt sich der blaue Autozug Sylt heute ganz bewusst bei euch für eure Geduld, eure Treue und dafür, dass ihr dem Unternehmen auch in bewegten Zeiten die Stange haltet. 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Wir wünschen euch eine gute Reise. 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

0: 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Und wir sprechen jetzt mit Anton Stetter von der Lantenhammer Destillerie am Schliersee in Oberbayern. Aber die machen den Sylt-Whisky auf Sylt. Der wird ganz besonders gelagert. Eine ganze Zeit lang hattet ihr ja so einen eigenen Kutter, auf dem ihr die Fässer sozusagen übers Meer gegondelt habt, damit sie schön geschwenkt werden. Aber jetzt habt ihr eine andere Lösung, ne?
1: Ja, pass auf. Es ist jetzt natürlich Folgendes passiert. Unsere Angel-Share, die hat das Zeitliche gesegnet, nachdem wir einfach ein bisschen zu viel immer hier aufgefrachtet hatten. Und jetzt haben wir eine super Zusammenarbeit mit der Familie Paulsen. Und der hat ja die Gret Palucca im Einsatz.
0: Ja.
1: Mit der ja 3-4 Mal am Tag zu den Seehundbänke rausgefahren wird. Und die Gret Palucca hat jetzt viele, viele Whiskyfässer in ihrem Bauch gelagert, was dem Schiff ganz gut tut, weil es ein bisschen Stabilität und Ballast kriegt. Und uns ganz gut tut, weil wir jetzt jemanden haben, der sich um den Schiffsbetrieb kümmert. Und mit Paulsen, mit der Reederei Paulsen, gibt es eine super Zusammenarbeit. Wir haben schon tolle Whisky-Tastings gemacht, wo wir abends rausgefahren sind und beim Sonnenuntergang eine Whisky-Verkostung gemacht haben. weltweit für alle Whisky-Enthusiasten natürlich auch einmalig. Also Whisky und Schifffahrt, das passt ganz gut zusammen und wir haben da schon noch Pläne auch mal vielleicht mit Rum was zu machen. Ja, wir werden immer wieder Gründe finden, nach Sylt zu kommen.
0: Die Gründe haben wir doch alle, Anton, ist doch klar. Ja, und den Whisky, den Sylt-Whisky, den können Sie erwerben auf der Gret Palucca. Da können Sie auch die Fässer sehen. Ist wirklich sehr beeindruckend. Und mehr Infos dazu natürlich auch auf adlerschiffe.de. 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
2: Heute. Campen ist mehr als Reetdächer, Champagner und die Frage, wer gerade in welchem dicken Sportwagen vorbeifährt. Bei der Sylt Lotsen hoch 3 Campentour bekommt ihr die Geschichten hinter dem wohl berühmtesten Dorf der Insel. Mit Sylt Lotsen Sabine, Alexandra oder Christina geht es rund 1,5 Stunden durch Campen. Dabei erfahrt ihr, wie sich der Ort entwickelt hat und was jenseits der bekannten Klischees steckt. Treffpunkt ist am Kamphüs in der Hauptstraße 12. Die Tour startet donnerstags um 14 Uhr. Erwachsene zahlen 17 Euro, Kinder von 11 bis 16 Jahren 8,50 Euro. Bis 10 Jahre geht's kostenlos mit.
3: Morgen wird in List mal hinter die Kulissen der Meeresforschung geschaut. Das Erlebniszentrum Naturgewalten lädt um 10 Uhr zu Forschung für jedermann ein. Dabei geht's rüber in die Wattenmeerstation des Alfred-Wegener-Instituts. Ihr seht, wie Meeresbiologen arbeiten, was sie im Watt suchen und wie aus kleinen Proben am Ende große Erkenntnisse über Nordsee, Artenvielfalt und Klimaveränderungen entstehen. Das Ganze dauert rund 1,5 Stunden. Treffpunkt ist das Foyer im Erlebniszentrum Naturgewalten in List. Und falls ihr euch schon immer gefragt habt, ob Meeresbiologen den ganzen Tag nur mit Gummistiefeln durchs Watt laufen, Freitag könnt ihr nachsehen. Beginn ist um 10 Uhr.
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0: 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Der Syltlauf findet immer statt im März. 1400 Leute waren zuletzt da und sind mitgelaufen von List bis nach Hörnum. Organisiert wird das Ganze von Tinnum 66, einem großartigen Verein hier bei uns auf der schönsten Insel der Welt. Nicole Lorenzen ist auch mit dabei. Was ist so deine Aufgabe?
1: Ich kümmere mich um die Einsatzleiter. Also erstmal vorweg schon mal fragen, seid ihr wieder dabei? Was braucht ihr? Dann zu sichten im Syltlauflager, was ist noch da? Was kann erneuert werden? Was muss erneuert werden? Dann bestelle ich die ganzen Einsatzleiter ein, bereite die Listen vor. Die Einsatzleiter bekommen ihre Listen jedes Jahr immer wieder neu und frisch, weil es ändert sich ja doch mal das eine oder andere. Und gerade wenn sich irgendwas ändert, zum Beispiel es gibt einen neuen Einsatzleiter, der muss auch erstmal eingearbeitet werden, am besten immer vom Vorgänger. Aber solche Sachen organisiere ich, dass wir dann auch was zu essen haben. Und der Jörg Elias vom ISTS, der lässt uns immer im Seminarraum dieses Treffen abhalten. Da sind wir sehr dankbar für. Und dann gibt es dann ordentlich Besprechungen mit allen zusammen. Wir hatten jetzt unsere letzte vergangene Woche am 3. März. Da war die Polizei dabei, das DRK, alle Einsatzleiter und alle Helfer, die im Ziel- und im Startbereich sind. Und ohne die läuft es dann nicht. Und das sind so meine Aufgaben, um die ich mich kümmere. Mhm. Aber es geht eigentlich schon fast direkt nach dem Syltlauf wieder los, dass man sich Gedanken macht im Team, was gibt es denn nächstes Jahr als Läufergeschenk? Mhm. Oder, was können wir besser machen?
0: Das ist so genial, was hier auf der Insel passiert. Der Syltlauf immer im März bei uns auf der schönsten Insel der Welt. Und wenn Sie die Gelegenheit haben, die Läufer mal anzufeuern, dabei zu sein, dann sind Sie herzlich willkommen. Auch Helfer werden übrigens jedes Jahr wieder gesucht. Da kann man sich wenden an den Verein Tinnum 66. 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
1: Heute bleibt es auf Sylt meist wolkig und vor allem am Vormittag sind noch einzelne Schauer drin. Später wird es trockener, die Temperaturen erreichen 16 bis 17 Grad. Dazu weht ein kräftiger Nordwestwind mit rund 35 bis 40 Kilometer pro Stunde. In Böen sind knapp 60 Kilometer pro Stunde drin. Etwa 4 Sonnenstunden sind möglich. Der Radio Sylt 3-Tage-Trend. Morgen wird es freundlicher mit Sonne und Wolken bei 17 bis 18 Grad. Samstag startet stellenweise nass, später kommt die Sonne raus bei rund 17 Grad. Sonntag wechseln sich Wolken und Sonne ab, dazu bis zu 18 Grad.
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3: Willkommen in der nächsten halben Stunde hier bei radiosylt.de vom blauen Autozug. Es ist schön, dass ihr dabei seid und wir haben ja auch unsere eigene Comedy, das wisst ihr, ne? Unser Follower Klaas aus Hörnum, der sucht die lustigsten Sprüche aus dem Internet raus und daraus haben wir unsere eigene kleine Comedy-Show gemacht und gleich gibt's die nächste Folge hier bei mir. Moin!

0: 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Ihr kennt das ja bestimmt auch, man öffnet Instagram, will nur mal ganz kurz gucken, 10 Minuten später fragt man sich, was habe ich da eigentlich gerade gesehen? Genau diese Perlen sammeln wir für euch und hier sind unsere Insta-Perlen bei Radio Sylt vom Blauen Autozug. Gibt es jede Stunde mit unserem Follower Klaas.
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0: Hier ist das Radio Sylt vom blauen Autozug mit Frank Bremser und ich habe Sven Paulsen getroffen, den Chef der Adlerschiffe. Und der war ganz begeistert, als ich ihn abgefangen habe vor der Zentrale in der Boysenstraße in Westerland, denn er kam gerade vom Weingut Walem auf Föhr.
1: Das ist also ein Weingut im südafrikanischen Stil,
0: ja.
1: Mit Verarbeitungstechnologie, einen sehr großen Weinkeller, auch einen Spezialitäten- und Raritäten-Rotweinkeller, den man extra zubuchen kann. Und man kann auch sehen, wie der Wein noch produziert wird. Und auch eine Führung durch die Reben machen mit einer Verkostung.
0: Also, wann fahren wir hin, Sven? Das ist jetzt die Frage. Jetzt müssen wir jetzt nach Rheinland-Pfalz fahren, um irgendwelche Weine oder nach Bordeaux, um Rotwein zu trinken. Nee, jetzt können wir einfach mit den Adlerschiffen rüber, ja, nach Föhr.
1: Nach Föhr.
0: Und eine Weinprobe,
1: genau,
0: machen, oder wie?
1: Und eine Weinprobe machen, genau. Ne? Also das ist immer jeden Dienstag. Aber wir fahren auch öfter für Sonderfahrten. Also wir fahren ja jeden Tag nach Föhr und man kann dort immer diese Weintasting tatsächlich machen. Und ich würde behaupten, also nördlich des Rheins, ja, gibt es nichts Eindrucksvolleres wie diese beiden. Das sind ja eigentlich, ja, zwei Weingüter, ja, zusammen. Also das ist wirklich hier für Schleswig-Holstein eine Sensation.
0: Das Weingut Walem besuchen auf Föhr, das könnt ihr mit den Adlerschiffen. Es gibt immer wieder Touren dorthin, rüber auf die Nachbarinsel Föhr. Guckt mal auf radiosylt.de, da findet ihr den Link zu den Adlerschiffen. Und die haben dann die Touren natürlich entsprechend veröffentlicht und freuen sich auf euren Besuch. 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

0: Mir ist Kai Witt, einer der Mannen vom Sylter Shanty-Chor. Und sind das eigentlich nur Männer oder habt ihr auch schon Frauen dabei?
1: Ja, es sind auch Frauen dabei, aber sind nicht Mitglied bei uns im Sylter Shanty-Chor.
0: Okay. Der Sylter Shanty-Chor, den kann man ja hier und da erleben. Manche, die das noch nicht erlebt haben, sagen, ja, das ist irgendwie was für alte Leute. Aber ganz im Gegenteil, ne?
1: Ganz im Gegenteil. Also wir haben jetzt gerade letztes Jahr wieder 3 Aufnahmen gehabt von etwas jüngeren Mitgliedern. Und das war schon sehr gut. Also es tut uns sehr gut. Also Jungs, frisches Blut da reinzukriegen.
0: Das ist ja auch sicherlich auch so ein bisschen dieser Santiano-Hype, der ja auch da nochmal mit reinspielt, ne?
1: Ja, auf jeden Fall. Also ich muss sagen, die letzten Jahre, wo Santiano eben halt bekannt wurde, da sind die Shanties doch wieder populär geworden, kann man sagen, ja. Doch.
0: Bleibt man da traditionell oder habt ihr auch im Potpourri auch, sagen wir mal, aktuellere Songs, die auf Shanty umgetextet sind oder umgemünzt sind?
1: Ja, eigentlich eher so die klassischen Shanties, Seemannslieder und auch einige Sachen aus Eigenproduktion. Also wir haben da so ein, zwei Leute bei uns im Chor, die auch selber texten und das ist schon ganz interessant, was dabei rauskommt.
0: Der Sylter Shanty Chor. Die Termine vom Sylter Shanty Chor finden Sie natürlich auf der Homepage sylter-shanty-chor.de.

0: 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Ja, wir kommen jetzt zu Silke von Bremen. Sie ist zertifizierte Sylt-Guiderin. Oder wie sagt man das heutzutage? Ich weiß es nicht mehr. Auf jeden Fall, Silke, die Sylter Kirchen, also mit Besuchern, haben die kein Problem, ne?
1: Nee, also jetzt bin ich, das muss ich jetzt fairerweise mal sagen, nicht jeden Sonntag in der Kirche. Aber ich weiß, dass unsere Gäste sehr, sehr gerne unsere Gottesdienste besuchen.
0: Die Kirchen auf Sylt sind ja auch ein sehr hohes Kulturgut für die Insel, ne?
1: Ja, also es sind ja viele Kirchen untergegangen. Das muss man sich mal vorstellen. Von 14 Kirchen, die so um 1200 standen, stehen nur noch zwei, die Kaitumer und die Morsumer, was dann auch ein schöner Hinweis darauf ist, wie viel Land wir verloren haben. Und die Kaitumer Kirche, ich glaube ja, dass die fast jeder Gast kennt. Also man kommt mit dem Autozug, man sitzt auf diesem blauen Autozug und die Kirche grüßt einen ja schon als eines der ersten Wahrzeichen der Insel. Ein bisschen versteckter liegt die Morsumer Kirche. Es gab lange einen Streit, welche Kirche ist älter. Mittlerweile wissen wir, es ist die Kaitumer, aber die Morsumer ist als erstes urkundlich erwähnt. Und sie ist fast baugleich, ein bisschen kleiner und hat keinen Turm und ist in ihrer Bescheidenheit, finde ich, so berührend. Und dann hat auch die Kirche einen Friedhof und dieser Friedhof ist besonders, das kann sich aber so von alleine gar nicht erschließen. Also früher sind natürlich dort nur die Morsumer bestattet worden und wenn man sich eine Karte von Morsum anguckt, dann liegt die Kirche nicht am Rand, sondern sie liegt im Zentrum, weil Morsum aus mehreren Ortsteilen bestand. Mhm. Und wenn ich jetzt einen Hof hatte und ich starb, dann wurde ich dort bestattet mit Blickrichtung zu meinem Hof, dass die Familien immer zu ihren Häusern gucken konnten. Und wenn man früher eine Belegungskarte des Friedhofs hatte, wusste man immer, ah, der wohnt in Schellinghörn oder der wohnt in Abort, weil das genauso um die Kirche rumgelegt wurde.
0: Ja, ich kann Silke von Bremen stundenlang zuhören und das ist ein großes Privileg, wenn man eine Führung mit ihr ergattert. Kommen Sie mal auf radiosylt.de, da haben wir nämlich die Seite von Silke von Bremen verlinkt und da gibt es viele hilfreiche und schöne Informationen über unsere Lieblingsinsel Sylt. Hier ist das Autozug Radio Sylt. Wir wünschen Ihnen eine gute Überfahrt. Kommen Sie gut da an, wo Sie Urlaub machen wollen, nämlich auf der schönsten Insel der Welt.

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4: Es ist 7 Uhr. Guten Morgen.
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7: Moin von der Insel. Ihr wollt, dass eure Kids in den Herbstferien nicht nur auf der Couch hängen? Dann ab auf den Golfplatz. Der Golfclub Sylt bietet in allen drei Ferienwochen spannende Trainingscamps für den Nachwuchs an. Egal ob Anfänger oder schon kleine Profis, hier wird fleißig abgeschlagen. Das Programm läuft vom 5. bis zum 23. Oktober. Ihr könnt euch jede Woche für das Training anmelden, bei dem es täglich 2 Stunden lang zur Sache geht. Das absolute Highlight? Jeden Donnerstag steigt ein großes Turnier, bei dem die Kids ihr Können unter Beweis stellen können. Die Teilnahme kostet euch 195 Euro pro Woche. Meldet euch am besten direkt im Pro-Shop am Golfplatz an und sichert euren Kindern einen Platz. Schnappt euch die Schläger und los geht's! 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
7: Heute bleibt es auf Sylt meist wolkig und vor allem am Vormittag sind noch einzelne Schauer drin. Später wird es trockener, die Temperaturen erreichen 16 bis 17 Grad. Dazu weht ein kräftiger Nordwestwind mit rund 35 bis 40 Kilometer pro Stunde. In Böen sind knapp 60 Kilometer pro Stunde drin. Etwa 4 Sonnenstunden sind möglich. Der Radio Sylt 3-Tage-Trend. Morgen wird es freundlicher mit Sonne und Wolken bei 17 bis 18 Grad. Samstag startet stellenweise nass, später kommt die Sonne raus bei rund 17 Grad. Sonntag wechseln sich Wolken und Sonne ab, dazu bis zu 18 Grad.
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9: Willkommen an Bord des blauen Autozuges. Wussten Sie eigentlich, dass es auf Sylt mehr Fahrräder als Einwohner gibt? Die Insel ist bekannt für ihre Fahrradfreundlichkeit und manchmal kann es schon recht amüsant sein, wenn sich eine große Gruppe von Radfahrern auf den schmalen Wegen begegnet, beziehungsweise, dass man warten muss als Autofahrer, bis sie dann vorbeigefahren sind, die ganzen Radfahrer. Ich wünsche Ihnen auf jeden Fall eine ganz tolle Überfahrt. Hier ist Radio Sylt vom blauen Autozug und wir werden Sie jetzt immer begleiten, wenn Sie wollen, nicht nur hier auf dem Autozug, sondern natürlich auch auf der Insel, denn wir haben den Veranstaltungskalender, wir haben das Sylt-Wetter, jeden Tag neue Sylt-Nachrichten und Sie können uns immer hören auf radiosylt.de. Und jetzt eine gute Überfahrt.

0: 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Und bei mir ist Markus Hunkel, der Geschäftsführer vom Blauen Autozug. Und Markus, was man immer wieder hört, Mensch, die Mitarbeiter vom Blauen Autozug, die sind immer so freundlich.
1: Ja, da sind wir auch sehr stolz drauf, dass wir hier ein wirklich eingeschworener Trupp sind. Und ich kann mich erinnern, vor 6 Jahren waren wir zu sechst. Vieles andere war zugekauft. Und heute sind wir hier über 100 Mitarbeiterinnen und Mitarbeiter, die hier für die Kunden tagtäglich am Kunden arbeiten und letztendlich das Lächeln der Kunden und das tolle Feedback, das wir auch von denen bekommen, das ist für uns Ansporn genug.
0: Und man darf sie auch gerne ansprechen. Ich habe das neulich auch gehabt, da gab es eine kleine Verzögerung wegen eines Stellwerks und da habe ich mal die Mitarbeiter angesprochen und die haben mir dann Rede und Antwort gestanden und wissen Sie was, ich habe sogar noch, weil eine Kollegin eine Thermoskanne dabei hat, einen Schluck Kaffee bekommen. So kann es gehen, beim Blauen Autozug ist eben alles möglich. 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

0: Hier ist es, das Auto zu Radio Sylt mit Frank Bremser. 24 Stunden auf Sendung auf radiosylt.de. Natürlich mit unserer App. Und Sie können uns auch über Alexa oder Siri hören. Einfach mal ausprobieren. 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Ja, viele, viele Inselmomente werden natürlich gesammelt bei uns auf der schönsten Insel der Welt. Ein ganz wichtiger Zusammenhalt, das sind natürlich die Feuerwehren bei uns. Und von der Feuerwehr Tinnum, da haben wir einen Mann jetzt bei uns, das ist Sigi Engel. Das ist einer, ja, der schon lange, lange dabei ist. Und Sigi, sag mal, was ist denn für dich so ein ganz besonderer Inselmoment?
1: Ja, das sind viele. Über die ganzen Jahre sind das viele Momente. Das ist, wie gesagt, einmal die Vorstandsarbeit, da gibt es immer mal neue Ideen, wo man auch sagt, Mensch, super, dass du so eine Leute hast, das Vertrauen, dass die ihn einstecken. So, und dann natürlich, klar, in den Einsätzen ist es dann immer so, du als Wehrführer musst die Entscheidung treffen und das ist dann wichtig, dass die Leute auch Vertrauen zu dir haben und sagen, jawohl, wenn er sagt, so machen wir das, dann funktioniert das. Ne? Und das ist natürlich auch immer, wenn es dann funktioniert und meistens zu 90% oder 100% funktioniert es ja eigentlich auch, wenn die Feuerwehr kommt, dann ist das natürlich schon immer, ja, ein guter Moment für den Wehrführer, auch wenn alles gut abgelaufen ist, keiner verletzt ist, alles sauber gelaufen ist. Das freut natürlich immer einen Wehrführer.
0: Sigi Engel, stellvertretend für alle Feuerwehrleute auf der schönsten Insel der Welt. Vielen Dank, dass ihr euren Job macht und so gut auf uns aufpasst. Und die Feuerwehr Tinnum, die organisiert übrigens jedes Jahr das Dorffest in Tinnum und das ist ein echtes Highlight. Müssen Sie mal gucken im Veranstaltungskalender auf sylt.de, wann es in diesem Jahr stattfindet. 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
2: Heute. Campen ist mehr als Reetdächer, Champagner und die Frage, wer gerade in welchem dicken Sportwagen vorbeifährt. Bei der Sylt Lotsen hoch 3 Campentour bekommt ihr die Geschichten hinter dem wohl berühmtesten Dorf der Insel. Mit Sylt Lotsen Sabine, Alexandra oder Christina geht es rund 1,5 Stunden durch Campen. Dabei erfahrt ihr, wie sich der Ort entwickelt hat und was jenseits der bekannten Klischees steckt. Treffpunkt ist am Kamphüs in der Hauptstraße 12. Die Tour startet donnerstags um 14 Uhr. Erwachsene zahlen 17 Euro, Kinder von 11 bis 16 Jahren 8,50 Euro. Bis 10 Jahre geht's kostenlos mit.
1: Morgen
2: wird in List mal hinter die Kulissen der Meeresforschung geschaut. Das Erlebniszentrum Naturgewalten lädt um 10 Uhr zu Forschung für jedermann ein. Dabei geht's rüber in die Wattenmeerstation des Alfred-Wegener-Instituts. Ihr seht, wie Meeresbiologen arbeiten, was sie im Watt suchen und wie aus kleinen Proben am Ende große Erkenntnisse über Nordsee, Artenvielfalt und Klimaveränderungen entstehen. Das Ganze dauert rund 1,5 Stunden. Treffpunkt ist das Foyer im Erlebniszentrum Naturgewalten in List. Und falls ihr euch schon immer gefragt habt, ob Meeresbiologen den ganzen Tag nur mit Gummistiefeln durchs Watt laufen, Freitag könnt ihr nachsehen. Beginn ist um 10 Uhr.
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0: 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Wir kennen das ja alle, ne? Am Strand gehen natürlich ganz schnell Dinge verloren. Das kann mal eine Münze sein, das kann aber auch mal was ganz, ganz Wichtiges sein. Man nimmt zum Beispiel zum Baden den Ehering ab, legt ihn irgendwo in den Strandkorb. Dann kommen die Kinder, springen in den Strandkorb rein, Ring fällt in Sand, Ring ist weg und dann ist natürlich das große Heulen da. Da helfen die Ringretter. Die sind bei uns ja im Einsatz auf Sylt. Rund 90% ihrer Funde sind Kronkorken, Dosen und anderer Müll, aber immer wieder kommt es eben auch zu der Suche nach echten Schätzen und natürlich ganz, ganz wichtigen emotionalen Dingen. Wie viele Einsätze habt ihr denn hier auf Sylt, Frank Erichsen?
1: In der zweiten Junihälfte, da bin ich fast jeden Tag unterwegs gewesen. Das hat sich ja unglaublich entwickelt. Sonst die Jahre davor hatte ich vielleicht mal 3 oder vielleicht 4 Aufträge in der ganzen Saison. Ich glaube, wir hatten jetzt schon 12 innerhalb von 2 Wochen oder so.
0: Naja, es ist der Wahnsinn. Und Felix Johansen, der koordiniert das Ganze auf Landesebene. Wem gehört denn eigentlich das Fundstück rein rechtlich?
2: Am Strand ist es tatsächlich so, oder generell, alles, was einen Wert über 10 Euro hat, geht erstmal ins Fundbüro.
0: Okay.
2: Das heißt, wenn ich meine Silberkette finde, die 10 Euro wert hat, oder über 10 Euro, geht sie ins Fundbüro, wird sie ein halbes Jahr nicht abgeholt, bekomme ich sie nach einem halben Jahr wieder und sie gehört mir.
0: Okay.
2: Genauso ist es beim Goldring. Natürlich versuche ich dann immer auch parallel über Social Media Aufrufe die Besitzer wiederzufinden, wenn ich mal so einen Ring finden sollte. Mhm. Was dann aber meistens relativ schwer ist, weil zum Teil Ringe ja eine Gravur haben von 1920 oder dass da noch einer nach dem Ring sucht, ist relativ unwahrscheinlich.
0: Die Ringretter auch bei uns auf der schönsten Insel der Welt unterwegs mit Metalldetektoren suchen sie dann nach wichtigen Dingen, Eheringe im Sand verloren, Eheringe am Strand verloren oder Eheringe in der Ostsee verloren. Dafür gibt es eine Notfallnummer und die könnt ihr finden auf ringretter.de. Da müsst ihr mal hingehen oder raufkommen und dann habt ihr auf jeden Fall die Nummer und könnt da anrufen, wenn ihr was Wichtiges verloren habt, vielleicht was ganz Emotionales. 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Mein Name ist Frank Bremser. I

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1: Heute bleibt es auf Sylt meist wolkig und vor allem am Vormittag sind noch einzelne Schauer drin. Später wird es trockener, die Temperaturen erreichen 16 bis 17 Grad. Dazu weht ein kräftiger Nordwestwind mit rund 35 bis 40 Kilometer pro Stunde. In Böen sind knapp 60 Kilometer pro Stunde drin. Etwa 4 Sonnenstunden sind möglich. Der Radio Sylt 3-Tage-Trend. Morgen wird es freundlicher mit Sonne und Wolken bei 17 bis 18 Grad. Samstag startet stellenweise nass, später kommt die Sonne raus bei rund 17 Grad. Sonntag wechseln sich Wolken und Sonne ab, dazu bis zu 18 Grad.
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5: Willkommen in der nächsten halben Stunde hier bei radiosylt.de vom blauen Autozug. Es ist schön, dass ihr dabei seid und wir haben ja auch unsere eigene Comedy, das wisst ihr, ne? Unser Follower Klaas aus Hörnum, der sucht die lustigsten Sprüche aus dem Internet raus und daraus haben wir unsere eigene kleine Comedy-Show gemacht und gleich gibt's die nächste Folge hier bei mir. Moin!
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0: Hier ist Radio Sylt vom Blauen Autozug mit Bremsman Frank Bremser hier. 24 Stunden sind wir auf Sendung, weltweit zu hören auf radiosylt.de. Da gibt es auch unsere App zum Laden. Ja, und wir haben hier unseren Follower Klaas aus Hörnum. Der sucht ja die schrägsten Insta-Perlen raus, also die lustigsten Sprüche aus dem Internet. Und hier kommt der nächste.
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2: Gestern Abend gab es Raclette für 4 Personen. Heute Abend gibt es Reste Raclette für 13 Personen.

0: 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Und Sie können natürlich auch von Sylt aus die anderen Inseln und natürlich die Halligen besuchen. Und es geht zum Beispiel wunderbar ab dem 23. März mit der Adler Express. Und da auf der Brücke steht einer, der ist so ein Fan von diesem Schiff, das ist nämlich Gerrit Vögel, der Kapitän, oder Gerrit?
1: Die Adler Express ist mein Highlight, ja.
2: Da kann man richtig Stoff geben, ne?
1: Ja, da kann man Stoff geben. Also natürlich alles im Rahmen der Bedingungen, aber 24 Knoten dürfen wir und 24 Knoten können wir.
2: Und da rechnen wir für Landratten um, wie viel ist das?
1: Ja, mal 1,852 und viel Spaß beim Rechnen. Nee, das geht. Und wir fahren natürlich mehrere Ziele an und da ist das natürlich auch wichtig, dass man zügig von A nach B kommt. Und wir fahren Hallig-Hoge, Hallig-Röde, ab Sylt wird immer wieder gerne gefahren. Auf Amrum gibt es die Umstiegsmöglichkeiten für die Sylter Gäste mit uns dann weiter zu reisen, also nicht mit uns, sondern auf die Adler Rümhardt umzusteigen und dann die Insel Föhr zu besuchen, auch eine sehr schöne Insel. Und somit verknüpft sich das Ganze mit der Adler Express. Also alles kann erreicht werden, was in den Inseln und Halligen hier zu sehen ist.
0: Ja, und da ist der Weg das Ziel, denn wenn Sie da mal einen richtig schönen Sonntag erwischen, bei uns auf der schönsten Insel der Welt, dann kann ich Ihnen sagen, das ist so eine tolle Tour, da will man gar nicht mehr runter vom Schiff. Alle Fahrten, die die Adlerschiffe anbieten, können Sie sehen auf der Homepage von den Adlerschiffen adler-schiffe.de. Gucken Sie mal, haben wir auch verlinkt bei uns auf der Homepage radiosylt.de. 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

Ist ein Feudel, ist nämlich ein Wischlappen, ne? Also für den Schrubber zum Beispiel, der Lappen, der da drauf kommt. Was ist denn in den Gnadderbüdel? Das ist ein schlecht gelaunter Mensch. Und dann sind wir schon bei Büdel. Was ist das? Klar, Beutel. Wenn man sagt im Laden irgendwo auf Sylt, Mensch, hätten Sie mal einen Büdel für mich, dann wissen die, was sie meinen, es sei denn, der Verkäufer kommt nicht aus Schleswig-Holstein. Dann Fischkorb. Klar, ist eine Beleidigung für norddeutsche Küstenbewohner, wobei ich finde das gar nicht so schlimm. Ich bin einfach Fischkorb und das durch und durch und bin stolz darauf. Und Plunder. Das ist Krimskrams, also Sachen, die nicht unbedingt gebraucht werden, genauso wie Gedöns. Und Göhren, klar, das sind Kinder, hören wir, Eltern aber nicht so gerne, wenn man sagt, irgendwie, Mensch, die Göhren, die nerven aber. Also insofern, diesen Begriff sollten Sie lieber ein bisschen hinterm Berg halten. Ja, Norddeutsch für Anfänger machen wir immer wieder mal hier beim Autozug Radio Sylt. Und wenn Sie Begrifflichkeiten haben, gerne her damit. Unsere WhatsApp-Nummer finden Sie auch auf radiosylt.de oder Sie schreiben einfach eine E-Mail. 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

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Und weil dieser Zug ja blau ist, ja, Blue Train, wollen wir natürlich jetzt auch einen Song spielen, der dazu passt, nämlich von Johnny Cash, der Blue Train. Ich wünsche Ihnen eine ganz, ganz tolle Zeit auf der schönsten Insel der Welt. Und wenn Sie die Sylt-Sehnsucht

Fakt. Dann schalten Sie uns da auch zu Hause mal ein, denn Sie können uns 24 Stunden am Tag hören auf radiosylt.de. Frank Bremser wünscht Ihnen eine ganz tolle Zeit auf unserer Lieblingsinsel Sylt.

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2: Es ist 8 Uhr. Guten Morgen.
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3: Moin von der Insel. In Tinnum hat der Bau für das neue Versorgungszentrum Nii Kiawai begonnen. Auf dem bisherigen Lidl-Gelände am Kiawai entsteht ein neuer Markt mit rund 1600 Quadratmetern Verkaufsfläche. Direkt darüber plant Lidl 15 Wohnungen für dauerhaftes Wohnen. Auch die bisherige Lidl-Filiale bleibt erhalten. Dort sollen später unter anderem eine Drogerie, eine Apotheke und regionale Anbieter einziehen. Der Neubau entsteht in Holzhybridbauweise. Geplant sind außerdem begrünte Flächen, eine Photovoltaikanlage, E-Ladepunkte und insgesamt 184 Parkplätze. Für Tinnum ist vor allem die Verbindung von Einzelhandel und Wohnraum interessant. Auf bereits genutzter Fläche entstehen zusätzliche Dauerwohnungen. Ein genauer Eröffnungstermin steht noch nicht fest. Angepeilt ist der Jahreswechsel 2027 auf 2028. 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
3: Heute bleibt es auf Sylt meist wolkig und vor allem am Vormittag sind noch einzelne Schauer drin. Später wird es trockener, die Temperaturen erreichen 16 bis 17 Grad. Dazu weht ein kräftiger Nordwestwind mit rund 35 bis 40 Kilometer pro Stunde. In Böen sind knapp 60 Kilometer pro Stunde drin. Etwa 4 Sonnenstunden sind möglich. Der Radio Sylt 3-Tage-Trend. Morgen wird es freundlicher mit Sonne und Wolken bei 17 bis 18 Grad. Samstag startet stellenweise nass, später kommt die Sonne raus bei rund 17 Grad. Sonntag wechseln sich Wolken und Sonne ab, dazu bis zu 18 Grad.
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2: So Leute, es ist Donnerstag. Die Woche ist ja fast schon wieder rum, Conny.
4: Ja, moin, Frank. Gibt's doch nicht. Natürlich ist die schon wieder rum. Und ich bin heute Morgen ganz schwer aufgestanden, ne?
2: Ich auch. Ich habe die Erkältung von meinem Sohn gekriegt. Aber ich habe gehört, ihr habt auch Krankenlager bei euch in der Familie.
4: Ja,
2: ne?
4: Aber ich bin aus einem anderen Grund schwer aufgestanden. Ich war doch bei Jörg Knörr.
2: Ja, genau. Seine letzte Show.
4: Ja, ja. Ich sage dir, es war genial, Frank. Ich gebe dir jetzt gleich die O-Töne noch mit rein. Dann kannst du die noch dazwischen spielen. Also echt, super. Ich habe mich so gefreut. Ich habe gestrahlt wie ein Honigkuchenpferd, du.
2: Ah ja, aber er hat ja auch wirklich, ich finde, also Jörg Knörr ist einfach ein mega kreativer Kopf. Also was der alles macht, ne? Also jetzt mal, wie dein Marc ja auch, ist ja auch Künstler. Genau. Seine Knörrikaturen, die hatten wir auch schon in der Walentowski-Galerie, in der Friedrichstraße. Ja. Und er ist echt einfach mega, mega kreativ und richtig gut davor.
4: Ja, das sag ich dir, es war auch wirklich toll. Die Zuschauer waren total begeistert, die waren alle hin und weg, du.
2: Ja. Gut, darüber schnacken wir gleich auch dann nochmal, weil wir auch ein paar Tönchen mitgebracht von Jörg, von der Show, die gibt's auch gleich hier bei uns und wir haben natürlich viele, viele Themen. Nun war Spatenstich bei Lidl.
4: Jawohl.
2: Und du hast noch viel mehr. Pickepacke voll sind wir wieder hier im Sylter Journal.
4: Auf jeden Fall.
2: Gleich hier bei uns.
4: Geht los.

0: So Leute, ihr wisst ja, ne, ein Kopf, ein Arsch, die Reckert und der Bremser immer im Sylter Journal, jeden Tag um 8 Uhr geht's hier rund und wir, ja, schicken Grüße raus, ne, wir wollen in diesem Fall liebe Grüße schicken an Freund von dir.
1: Ganz, ganz liebe Grüße an Uwe Boll, an einen ganz lieben Zuhörer von der ersten Minute an von Radio Sylt. Ganz liebe Grüße ins Krankenhaus. Er hört uns in Gifhorn. Gifhorn. Ja, ist das nicht cool?
0: Dann grüßen wir ganz, ganz lieb und wünschen ganz, ganz viel Kraft und
1: Besserung.
0: Gute Besserung. Und ich sag immer, Bäckerfaust machen. Ne? Viele, die es noch wissen, das ist die Kämpferfaust. Das ist alle Kraft zusammennehmen und kämpfen. Ne? Weil es gibt noch das große Konzert im Oktober von Marc.
1: Ja, genau.
0: Und ich habe gehört, da ist der gute
1: Da ist Uwe eigentlich dabei mit seiner Frau.
0: Genau.
1: Und wir drücken ganz fest die Daumen und schicken ganz liebe Grüße von der Insel. Und auch Marc schickt ganz liebe Grüße. Und Uwe, komm auf die Beine.
0: Genau.
1: Komm auf die Beine. Wir
0: Come back into the sun, um es mit Marcs Worten zu sagen.
1: So ist es.
0: Ganz,
1: so
0: ganz liebe Grüße.
1: Ganz liebe Grüße.
0: Ganz, ganz viel los bei uns auf der Insel, dass Uwe auch Bescheid weiß, was auf der Insel los ist. Conny, du hast wieder gesammelt. Genau. Was gibt's Neues?
1: Ja, ach, unsere Golfcamps, unsere Golfclubs
0: machen los,
1: für die Herbstferien, für die Jugendlichen ein ganz tolles Herbstcamp. Also alle drei Golfplätze sind mit dabei und das läuft wieder vom 5. bis 9. Und die kriegen richtig Trainerstunden und es wird richtig zugeschlagen mit dem Golfschläger und so weiter. Und da ist nichts mit Ausschlafen, da ist es morgens also angesagt, schön früh auf dem Golfplatz.
0: Ja.
1: Ich finde das toll, dass unsere Golfclubs das so immer machen für die Jugendlichen. Also da werden die dann so ein bisschen angefüttert, wie man so schön sagt, wie toll Golfspielen doch sein kann. Also, wenn die Kinder nichts anderes zu tun haben, einmal haben wir die Golfgeschichten hier bei uns.
0: Also ich finde es richtig toll und ich finde es vor allem deswegen gut, dass man so ein bisschen die Kinder vom Sofa runterholt, dass die an der frischen Luft sind und die Leidenschaft für den Sport entdecken von unserem Partner von Dein Sylt und Sylter Spiegel, von Jenny Ibsen und von Raphael Ibsen, der Sohn der Klaas, ist ja auch richtig toll im Golf, der spielt ja richtig
1: verrückt.
0: Gut.
1: Ja, ja.
0: Und also ich finde das super. Also egal wie, im Sportverein sich zu engagieren, Kinder dort in Gemeinschaft zu bringen, ist immer eine super Geschichte. Finde ich klasse.
1: Und dann haben wir doch noch gleich so eine sportliche Aktivität, die geht auch in den Herbstferien vom 19.10. bis 23.10. die Fußballschule, die Sylt-Akademie.
0: Richtig.
1: Richtig schön Fußball spielen, die Kinder richtig trainieren und wie gesagt auch vom Sofa runterholen. Das ist am Flughafen 71 und man kann sich da bei der Fußballschule Sylt auch anmelden, wenn man dabei sein möchte. Also unsere Kinder.
0: Aber dann bist du aus dem Stall. Das ist doch eure Fußballschule von deiner Familie.
1: Ja, aber das muss ich ja nicht sagen, sonst heißt es wieder, ne, die Reckert muss wieder die eigenen Sachen vorne hinbringen.
0: Nee, das sagen die Leute ja sowieso. Das kennst du ja,
1: weißt
0: du ja
1: wieder.
0: Das shit der Hund drauf. Ne, shit der Hund drauf. So.
1: Ein Kopf, ein Arsch wird's.
0: Jetzt mal ganz im Ernst, wenn du nicht mal auch für die eigenen Sachen mal ein bisschen Werbung machen kannst, du machst für Gott und die Welt Werbung bei dir, auch im Sylter Journal. Und treibst den Leuten die Kunden in die Arme, müssen wir ganz ehrlich sagen. Da kannst du ja wohl mal die Fußballschule von deiner Familie erwähnen. So, Ende. Donnerstag.
1: Ende im Gelände. Danke dir. Also, Kinder, wenn eure Kinder Fußball spielen sollen, die Füße raus, runter vom Sofa, raus an die Luft. Besser geht's für die Kinder nicht.
0: Genau.
1: Ja, und dann gibt's ja noch eine andere sportliche Aktivität, ne? Haben wir doch gerade schon von gesprochen.
0: Walk 66?
1: Ne?
0: Oder was meinst du?
1: Ja, genau. Das ist doch so der Hammer, du.
0: Von Tinnum 66.
1: Der Walk 66 von den Tinnummer 66. Die richtig walken, ne?
0: Also, sag mal, wann ist das jetzt genau?
1: Das ist genau am 3. Oktober,
0: Oktober.
1: Am Samstag, den 3. Oktober.
0: Und da habe ich doch Charlotte Puck hier im Studio gehabt und habe die mal gefragt, wo geht's denn eigentlich lang, Charlotte?
2: Wir laufen zwei Schleifen, jeweils a 33 Kilometer. 33 plus 33, kann jeder leicht rechnen. Mhm. Kommen wir wieder auf
1: 66.
2: Ganz genau. Es ist ja nur mal 10 und 66 ist 66 gegründet worden, deswegen haben wir die 66 genommen.
0: Super.
2: Wir laufen einmal über Kaitum, Da versuchen wir, wenn der liebe Gott auf unserer Seite ist, in den Sonnenaufgang zu starten. Wir gehen um 7 Uhr los. 7.11 Uhr ist Sonnenaufgang am Watt. Wir hoffen, wir kriegen eine coole Kulisse hin für unsere Mitwanderer. Dann geht es über Achsum, Morsum, am Roten Kliff vorbei, an der schönen Kirche vorbei. Dann nochmal ans Rantum Becken. Die Ecke muss auch mit hin sein. An der schönen durch Tinnum nochmal lang. Und dann wieder zurück zum Vereinsheim, zum Sportzentrum, dann wieder zurück. Dann machst du eine Pause, kriegst ein bisschen was zu essen, ein bisschen Schnack haben, Wasser wieder auffüllen, ganz wichtig, Füße versorgen gegebenenfalls. Und dann die zweite Strecke geht dann durch die Weinberge praktisch, dann unten Munkmarsch über die Lügenbrücke, dann, lass mich mal kurz überlegen, geht es vorbei bei Teide Andersen. Wunderbar, die haben am 3.10. ihr Hoffest. Also ich meine, mehr geht ja wohl nicht. Ne? Also finde ich natürlich sensationell. Also ja, das denke ich mir auch. Also die sollen schön ein bisschen Taschengeld mitnehmen, weil die Wurst schmeckt sensationell.
0: Wird man dann ja auch gut versorgt.
2: Die kühlen Getränke natürlich auch. Dann geht es ans Rantum Becken, übers Rantum Becken, dann nach Rantum. Und dann natürlich über den legendären Surfcup, der auch am 3.10. ist. Also wer bei Teide nicht hängen bleibt, der bleibt vielleicht ja am Surfcup hängen. Und dann geht es wieder zurück zum Sportzentrum und dann bekommst du deine Medaille.
0: Mega, Charlotte Puck von Tinnum 66, der Walk 66. Geiler Name, finde ich. Richtig cool.
1: Dann wissen alle hinterher, was sie getan haben.
0: So ist das, so ist das.
1: Ich sag dir, bei uns auf der Insel ist immer was los. Ne? Auch, wie gesagt, sie sprach ja jetzt gerade vom World Surf Cup. Der World Surf Cup startet ja nun auch am 25.09. und geht ja bis 4.10. Ne? Also ich kann es ja jetzt auch kaum abwarten, dass es da unten wieder losgeht. Ne?
0: Ja.
1: Ah, ich hoffe, wir kriegen Wind, Sturm und Sonnenschein.
0: Ah, diese
1: es kann auch ein bisschen Regen kommen, ist egal. Ja. Aber Hauptsache Wind ist da, damit die hüpfen, springen und Saltos machen können wie die Verrückten. Also da freue ich mich schon tierisch drauf. Na, vielleicht gehen wir zwei ja auch mal runter, Frank, wenn du wieder auf dem Weg der Besserung
0: bist. Absolut. Und dafür haben wir die schönen Strandkörbe oben an der Promenade. Genau. Kann man sich da schön reinfläzen, ne? Schönes Getränk dabei. Und dann kann man sich angucken, wie Leute sich auf dem Wasser totfrieren und wir
1: oben. Genau, wir sitzen ordentlich mit der Wolldecke im Warmen.
0: So ist das. Genau so ist das. Sag mal, hast du das eigentlich gehört mit diesen Drohnen? Das finde ich ja auch spannend. Haben die doch auf dem Flughafen jetzt ausprobiert, diese Transportdrohnen?
1: Ja, habe ich mir heute angeguckt im Internet. Also das wäre ja der Hammer. Ne? Arzneimittel und sowas könnten alle ruckzuck von drüben nach drüben gebracht werden.
0: Genau.
1: Also ich finde die Idee nicht schlecht. Ne? Ich bin ja mal gespannt, wann die ersten wieder aufschreien. Vielleicht, das ist dann hier, ich sag's jetzt nicht. Nicht, dass wir hier ein zweites Leipzig kriegen oder sowas.
0: Ach in der Art,
1: war jetzt ironisch gemeint. Ja. Ich denke mal, du hast mich verstanden.
0: Ja.
1: Aber ich finde es ganz, ganz toll, weil damit unheimlich viel hin und her transportiert werden kann, was wirklich dringend ist, wenn jetzt wirklich dringende Medikamente und sowas gebraucht werden. Oder irgendwie andere
0: Medizinprodukte oder so. Genau, ne? Manchmal hat man ja auch so, was weiß ich, Orthesen oder irgendwas, was nicht so schnell auf der Insel zu bekommen ist. Und dann kannst du das eben wunderbar über diese Drohnen anliefern. Ja. Also ich finde, wenn man diese Technik hat, dann soll man sie auch nutzen.
1: Ein Freund
0: von mir, der ist bei XPeng, das ist ja so ein chinesischer Autohersteller und der war in China und hat dort auch so Messeneuheiten gesehen. Und der hat zum Beispiel erzählt, dass die wirklich kurz vor Flugtaxen sind, ne? Also das
1: habe ich schon von gehört von dieser Geschichte. Ich lese mich da ja auch immer so ein bisschen mit ein.
0: Ja.
1: Also das wäre ja schon der Hammer, ne? Ich stelle mir so gerade vor, Conny, ne, muss mal ganz schnell nach Nibiru rüber und bestellt sich ein Flugtaxi vor der Haustür, ne?
0: Also muss man sich leisten können, ohne Frage, aber auf der anderen Seite ist das natürlich für die ganz Fixen ist das natürlich eine tolle Geschichte, ne? Und
1: auf
0: kann natürlich
1: Fall.
0: Auch für die medizinische Versorgung auch wenn vielleicht gerade ein Hubschrauber nicht verfügbar ist oder so oder keine Ahnung, auch für medizinische Transporte natürlich auch ein sehr spannendes Thema werden.
1: Ja, auf jeden Fall. Also ich bin mal gespannt, wie das so in 10 Jahren aussieht.
0: In zehn Jahren.
1: Keine Ahnung, wie das Radio dann auch läuft, kann ich mir noch nicht so richtig vorstellen. Aber es gibt ja zum Beispiel jetzt schon diese Roboter, ne? Die kannst du ja schon für 38.000 Euro oder so ganz ausgefeilte Dinger für 80.000 Euro. In Kampen lief ja mal so einer rum. Ja, genau, ne? Den haben sie ja herumflitzen lassen. Also es wird alles verrückt, immer verrückter, sage ich. Immer
0: also das ist so eine Geschichte. Also das macht mir tatsächlich ein bisschen Angst, muss ich ehrlich sagen. Vor allem, weil diese Dinger ja auch so, die haben ja Kraft ohne Ende. Ne? Also es, wenn die dann mal irgendwie so ein von irgendeiner Macht übernommen werden, also die zerlegen dich ja in Sekunden.
1: Die zerlegen dich innerhalb weniger Sekunden. Ja. Dann machst du zweimal Hallo, da bist du schon in dem Gelände.
0: Also ob ich die jetzt haben will bei mir zu Hause, weiß ich nicht. Müssen wir mal gucken, da müssen wir abwarten.
1: Ja, vielleicht mit so einem Schürzchen oder so, mit so einem Cabby dann auf dem Kopf, so ein Roboter, das wäre dann eine ganz verrückte Geschichte, auf jeden Fall. Ja. Marc lacht gerade, der guckt mich jetzt hier gerade an, Frank.
0: Ja, hat auch einen Roboter im Schürzchen. Du.
1: Er meint, es gibt keinen Roboter im Schürzchen.
0: Nee, also außerdem, ich meine, wer soll dir denn die Vanillesuppe kochen?
1: Ja,
0: das
1: genau.
0: Das kriegt der Roboter niemals
1: hin. Das kriegt er nicht hin, das sage ich dir. Ach Frank, und eins muss ich dir mal sagen. Erzähl. Wir können nur allen Gästen auf dem Festland und die nicht auf der Insel sind, empfehlen, kommt auf die Insel. Jetzt ist die perfekteste Zeit auf dieser Insel. Die Luft, der Sauerstoff, der Wind, die Sonne, Regen, die See, die tobt. Weißt du, was ich meine?
0: Ja, ja, und jetzt hast du natürlich auch wirklich diese hohe Luftfeuchtigkeit für die Bronchien, für die Lungen. Also richtig klasse Geschichte, ja.
1: Man kann nur sagen, macht Urlaub, kommt hierher, die Hotels freuen sich, die Gastronomie freut sich, die Geschäfte freuen sich und eure Lungen freuen
0: so
1: sich.
0: So ist es. Und ich gehe jetzt auch nochmal am Strand und atme nochmal tief durch.
1: Genau.
0: Bei uns aus der Captain Christiansenstraße raus, einmal an den Strand, einmal durchpusten lassen. Ja. Und insofern hören wir uns morgen wieder. Das war heute mal ein Süddeutscher Journal.
1: Vor allem muss man noch eins sagen, ganz kurz
0: erzähl,
1: noch. In Wenningstedt läuft doch jetzt wieder dienstags der Flohmarkt von 10 bis 15 Uhr bei der Minigolfanlage. Da müssen wir unbedingt drauf hinweisen, weil das wirklich toll ist, Leute. Bei schönem Wetter natürlich nur und die Gäste haben bestimmt immer noch ein bisschen Platz im Koffer, um was mitzunehmen. Also dienstags bei gutem Wetter nach Wenningstedt zur Minigolfanlage. Und das war's. Und dich schicke ich jetzt an die frische Luft, mein Lieber.
0: Ja, das mache ich jetzt. Ich muss einfach mal ein bisschen durchatmen, die Erkältung ein bisschen pflegen. Und dann hören wir uns morgen wieder. Morgen am Freitag zum Start ins Wochenende haben wir ganz viele Tipps für euch, was ihr auf der schönsten Insel der Welt machen könnt.
1: Fall.
0: Und dann, ne, Conny?
1: Ich sag dir tschüss.
0: Und ich mache dann noch den Nachklapp mit den Tönen von Jörg Knör hier bei uns. Im Sylter Journal Express in dieser Stunde immer zwischen 8 und 9 hört ihr uns, Conny Reckert und Frank Bremser im Sylter Journal Express. Dann die Wiederholung um 12 Uhr. 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Also,
1: so ist es.
0: Bis dann.
1: Bis dann, mein

0: Radio Sylt mit Frank Bremser, das ist Sylt in einer Stunde. Wenn Sie mal so einen Oldtimer-Bus auf der Insel sehen, dann können Sie sicher sein, das ist einer von der SVG, der Sylter Verkehrsgesellschaft. Und die sind so beliebt, diese Busse. Man staunt einfach nur, der Mund steht offen und man freut sich, auch mal dabei zu sein. Manche machen damit zum Beispiel einen Junggesellenabschied und am Steuer sitzt dann zum Beispiel Uwe Schöndube von der SVG.
1: Ja, genau. Sonntag war ich auch mit ein paar Leuten hier Junggesellenabschied unterwegs. Also mittlerweile kennen mich sehr, sehr viele und ich habe auch ganz viele jetzt dann auf dem Auftrag gestern auch wieder Oldtimer-Tour, Fahrerwunsch Uwe. Ne? Also das muss man sich natürlich auch erarbeiten. Aber meistens sind es super nette Gäste, ich habe richtig viel Spaß und das kommt auch immer was zurück und dann mache ich es auch gerne. Also und das war immer das, was ich wollte. Wenn ich morgens aufstehe und sage, ich will nicht arbeiten, dann hast du irgendwas vergelt gemacht.
0: Absolut. Und Uwe ist immer
2: das
0: gut
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0: Bei der SVG
3: heute bleibt es auf Sylt meist wolkig und vor allem am Vormittag sind noch einzelne Schauer drin. Später wird es trockener, die Temperaturen erreichen 16 bis 17 Grad. Dazu weht ein kräftiger Nordwestwind mit rund 35 bis 40 Kilometer pro Stunde. In Böen sind knapp 60 Kilometer pro Stunde drin. Etwa 4 Sonnenstunden sind möglich. Der Radio Sylt 3-Tage-Trend. Morgen wird es freundlicher mit Sonne und Wolken bei 17 bis 18 Grad. Samstag startet stellenweise nass, später kommt die Sonne raus bei rund 17 Grad. Sonntag wechseln sich Wolken und Sonne ab, dazu bis zu 18 Grad.
0: So schnell lasse ich die Conny doch noch nicht los. Da ist sie noch mal, Conny. Weil
4: gut,
0: sie hat jetzt
4: doch drin war.
0: Die Tönchen von ihrem Handy runtergezogen vom gestrigen Abend bei Jörg Knör bei seiner letzten Show bei uns im alten Kursaal. Conny strahlt wie ein Honigkuchenpferd.
4: Das war ja auch wirklich so schön. Ihr werdet euch freuen. Und er ist ja so netten. Er ist ja so netten,
0: absolut,
4: Kinder.
0: Absolut, absolut. Und gleich hören wir mal rein, wie es denn war und was Jörg Knör nach seiner letzten Show zu Conny gesagt hat. Bis gleich.
4: Bis dann.

0: Radio Sylt vom blauen Autozug mit Conny Reckert und Frank Bremser. Das ist das Sylter Journal. Die Express-Variante immer um 8, zwischen 8 und 9 am Morgen und dann mittags nochmal zwischen 12 und 13 Uhr. Gestern war ein ganz besonderer Abend. Da hat der Jörg Knör, er ist ja Comedian, Kabarettist, Stimmenimitator und Karikaturist. Er war gestern zum letzten Mal im alten Kursaal auf der Bühne. Er hat sich selbst entschieden, ich mache Schluss mit der Bühne. Ich kümmere mich jetzt um meine geliebte Frau und um die Kunst so nebenbei. Und Conny hat ihn nochmal getroffen, ne Conny?
1: Ja, auf jeden Fall. Mhm. Ach, es war so schön, Frank. Es war so schön. Du hast echt gefehlt. Ach Mensch. Oh, ja. Also Jörg Knör ist ja wirklich, er hat ja so eine charmante Art. Er zieht ja jeden mit. Wer da nicht empathisch mit rüberkommt, der hat sein Leben verspielt.
0: Genau. Dann wollen wir jetzt mal reinhören. Conny hat ihn direkt nach dem Auftritt gesprochen und wir wollen mal hören, was der Jörg denn gesagt hat zu seiner letzten Show.
1: Also ich muss dir ganz ehrlich sagen, ich habe dich ja 1995 das erste Mal im Meerkabarett gesehen.
2: Am Flughafen.
1: Am Flughafen, genau. Und da hast du uns schon alle mitgenommen und heute hast du es tatsächlich geschafft, das nochmal zu toppen, wenn ich das so sagen darf. Du hast die Menschen dazu gebracht, ich habe auch das Publikum beobachtet. Ja. Du hast sie alle so mitgenommen. Die sind fast alle mit einem Tränchen im Auge raus.
2: Ja, und das will ich auch. Das Witzige ist, und das ist vielleicht auch untypisch für meine Kollegen, Comedians, die sind ja alle irgendwo unterteilt in Comedian, Sänger und, Kabarettist. Und wenn man mich fragt, ich würde jetzt mal so ganz frech und auch so unbescheiden wie möglich sagen, dass wenn ich jetzt aufhöre, wird es niemanden mehr geben, der das so macht wie ich. Nämlich diese Mischung aus Haltung, perfekter Parodie, super Musikalität. Oh, ich lobe mich jetzt gerade, aber das ist so.
1: Das darfst du ruhig,
2: Darf ich das?
1: Ja, auf jeden
2: Fall. Es ist doch so, wie es ist. Aber und dann noch die Karikaturen und Saxophone, ich weiß nicht was alles. Und es ist natürlich eine Mischung, die ist old-fashioned und die kommt aus einer Zeit, wo Unterhaltung eine ganz andere Stellenwert hat in Deutschland. Eine Zeit von Rudi Carrell, von Peter Alexander, von Größen wie Karel Gott und ich weiß nicht was. Und meine 70 Prominenten sind, muss man auch ehrlich sagen, ich habe nur noch wenig Lebendige auf der Bühne, die ich darstelle. Und da kommt man noch ins Nachdenken. Ne? Das ist schon eine Gattung. Ich würde sagen, Jörg Knör ist ein bisschen eine Gattung für sich. Und alles hat seine Zeit und mein Ding hat 45 Jahre sehr, sehr gut gehalten und mehr als ich jemals gedacht habe. Und jetzt gehe ich mit erhobenem Haupt in nicht den Ruhestand, aber ich gehe ein neues Kapitel. Und mir fehlt es eigentlich nicht, weil ich es im Übermaß hatte.
1: Ich finde es übrigens ganz toll, dass du angedeutet hast, dass du eventuell, wenn dein Buch rauskommt, zu einer Lesung nach Sylt kommen würdest. Hast du das Raunen im Publikum mitbekommen?
2: Ja, war es ein Raunen oder war es ein Oh nee?
1: Nein, es war ein Oh ja, bitte, bitte. Ich glaube, alle würden gleich heute Karten kaufen, wenn du heute einen Termin angesetzt hättest.
2: Ja, das finde ich schön und finde auch so schön, dass man mal ein Buch macht und vor allen Dingen, ich möchte auch einmal so ein Hörbuch machen oder Knörbuch, in dem ich mein Buch selber bis zum Schluss lese. Und das Schöne daran ist, dass ich ja auch Geschichten erzähle mit unglaublich vielen Prominenten. Ich war der Chauffeur von Peter Alexander für 2 Tage und habe den da erlebt. Ich habe Helmut Schmidt im Erste-Klasse-Flug auf dem Nebensitz gehabt und habe ihn auf eine Kotztüte gemalt, damit wir in ein Gespräch kommen. Ich habe Liza Minnelli in den Essener Stadtwald entführt. Solche Geschichten sind da drin. Natürlich auch meine Scheidung, meine Verletzungen, meine fast ums Leben kommen und was weiß ich alles. Es ist ein ganz buntes Leben. Ich habe damit nur nie irgendwie, ich habe mich damit nicht aus dem Fenster gelehnt, aber der Verlag ist so begeistert und ich freue mich jetzt auch. Und wenn ich dann das Buch lese und bin in den Promi-Kapiteln, habe ich mir ganz viel wörtliche Rede eingebaut, sodass ein Peter Alexander muss dann sprechen wie ein Peter Alexander hinten auf dem Rücksitz. Mein Gott, es ist kalt. Ich habe ein bisschen Fußkalt, Herr Knör, können Sie mal ein bisschen. Und dann die ganzen Geschichten werden so hautnah durch meine Parodien dann auch.
1: Jörg, ich danke dir ganz herzlich.
2: Ich danke dir auch, Conny.
1: Ich wünsche dir einen wunderschönen Abend jetzt noch in aller Ruhe.
2: Dankeschön.
1: Ein Bierchen und dann ins Bett und morgen geht's weiter.
2: Genau. Oh ja.
1: Vielen, vielen Dank, Jörg. Ja.
2: Ja, ich danke dir auch, Conny. Und ich glaube, das Leben muss immer spannend bleiben. Und ja. Ich bin ein ganz großer Feind von Copy-Paste. Deswegen sind meine Schuhe auch nie gleich. Und manchmal, wenn was zu erfolgreich ist, werfe ich sogar wieder raus, weil es mich so langweilt, dass ich das Risiko nicht mehr habe. Also ich brauche immer so eine kleine Klippe und kein Seil und keinen doppelten Boden. Und so, ich glaube, so habe ich mich jung gehalten. Denn wenn ich überlege, dass ich 73 bin, das kann ich mir selber gar nicht glauben. Und ich bin immer noch der kleine Junge. Vielleicht ist das ein gutes Abschlusswort. Das ist meine größte Lebensleistung. Nicht, dass ich so eine Karriere gemacht habe, sondern, oder was auf dem Konto ist, sondern, dass ich immer noch der kleine Junge bin, der staunt und der in die Welt reinguckt, aber das denke ich, du bist ja mit Mark Medlock sehr gut.
1: Genau.
2: Und ich glaube, dass ich habe das bei Mark gesehen, in seinen Augen, ich sehe das auch bei Nino D'Angelo, die sind manchmal, haben die manchmal so einen Tag von Amok, aber das gehört auch zu diesem der Persönlichkeit, die sich nicht einfangen lassen will, und das liebe ich.
1: Und genau so muss es sein, das war ein perfektes Schlusswort. Jörg, ich danke dir von Herzen.
2: Ich dir auch.
1: Alles Liebe.
0: Ach, wie schön. Und ach, jetzt hat man richtig so eine Träne im Knopfloch, oder? Dass, ja, dass man weiß, dass er jetzt nicht mehr kommt. Das ist
1: der
0: jetzt
1: kommt wirklich nicht mehr, ne? Das ist also.
0: Naja.
1: Der ist da auch,
0: wir laden ihn einfach hiermit immer gerne ein, mal hier bei uns im Sylter Journal Express mal aufzutauchen, hier bei Radio Sylt, und vielleicht nochmal den einen oder anderen Promi hier bei uns, vielleicht mit der einen oder anderen Posse hier zum Besten zu geben.
1: Genau.
0: Weil genügend Themen haben wir ja leider derzeit überall in Deutschland und auf der ganzen Welt, über die man mal herziehen muss. Weil es ist manchmal alles andere als lustig, deswegen muss man es lustig machen, ne? Oder?
1: Das
0: ist
1: doch so. Auf jeden
0: oder?
1: Fall.
0: Gut, Conny, jetzt lassen wir dich aber auch mal ein bisschen zur Ruhe kommen. Ich denke mal so
1: und
0: zweites
1: du gehst jetzt
0: Frühstück.
1: Ans Wasser, mein Lieber,
0: und ich
1: ne?
0: gehe jetzt ans Wasser und lass mich ordentlich
1: genau.
0: durchpusten. Also, euch einen schönen Tag. Bis morgen.
1: Dito.

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0: und wie aus kleinen Proben am Ende große Erkenntnisse über Nordsee, Artenvielfalt und Klimaveränderungen entstehen. Das Ganze dauert rund 1,5 Stunden. Treffpunkt ist das Foyer im Erlebniszentrum Naturgewalten in List. Und falls ihr euch schon immer gefragt habt, ob Meeresbiologen den ganzen Tag nur mit Gummistiefeln durchs Watt laufen, Freitag könnt ihr nachsehen. Beginn ist um 10 Uhr.
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0: Gold. Hier ist Radio Sylt vom Blauen Autozug. Schön, dass ihr dabei seid. Wir wollen natürlich das Team vom Blauen Autozug vorstellen und dazu gehört natürlich auch Dawn von der Personalabteilung. Was genau machst du denn eigentlich, Dawn?
1: Ja, genau. Also ich bin Personalsachbearbeiterin mit dem Schwerpunkt Recruiting. Ich mache alle Stellenausschreibungen, die Kommunikation mit den Bewerbenden, mit unserem Social Media Team, vertrete uns auf Messen, auf Jobmessen und Weiterbildungsmessen, bin im engen Austausch mit den vorgesetzten Stellen.
0: Genau. Ja, und jetzt gibt es bei euch ja auch relativ unkompliziert die Möglichkeit, umzusteigen von einem Beruf zum anderen, sprich zum Beruf des Lokführers. Was muss man da machen?
1: Es gibt einen regulären Bewerbungsprozess, wir schreiben ganz normal aus. Dann in diesem Vorstellungsgespräch, in diesem Kennenlerngespräch, wird auch eine Art Test geschrieben, einfach um zu gucken, Allgemeinwissen, minimales Eisenbahnwissen, Mathematik. Genau, dann gibt es auch 2 Praxistage, um zu gucken, gefällt einem das. Ein Tag ist natürlich immer ein bisschen kurz, deswegen haben wir gesagt, wir machen 2 Tage, auch mal unterschiedliche Schichten. Da haben wir bestimmte Kolleginnen und Kollegen.
0: Ja, und vielleicht sattelt ihr auch demnächst oben auf Lokführer bei der RDC Deutschland Gruppe. Guckt mal auf die Homepage vom Blauen Autozug, autozug-sylt.de, ob da aktuell Stellen ausgeschrieben sind. Ich drücke euch auf jeden Fall beide Daumen. 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
3: Es ist 9 Uhr.
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5: Heute bleibt es auf Sylt meist wolkig und vor allem am Vormittag sind noch einzelne Schauer drin. Später wird es trockener, die Temperaturen erreichen 16 bis 17 Grad. Dazu weht ein kräftiger Nordwestwind mit rund 35 bis 40 Kilometer pro Stunde. In Böen sind knapp 60 Kilometer pro Stunde drin. Etwa 4 Sonnenstunden sind möglich. Der Radio Sylt 3-Tage-Trend. Morgen wird es freundlicher mit Sonne und Wolken bei 17 bis 18 Grad. Samstag startet stellenweise nass, später kommt die Sonne raus bei rund 17 Grad. Sonntag wechseln sich Wolken und Sonne ab, dazu bis zu 18 Grad.
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6: So schnell, dass ich die Conny doch noch nicht los. Da ist sie nochmal, Conny. Weil
7: gut,
6: sie hat jetzt die Tönchen von ihrem Handy runtergezogen vom gestrigen Abend bei Jörg Knör bei seiner letzten Show bei uns im alten Kursaal. Conny strahlt wie ein Honigkuchenpferd.
7: Das war ja auch wirklich so schön. Ihr werdet euch freuen. Und er ist ja so netten.
6: Absolut,
7: Kinder.
6: Absolut. Und gleich hören wir mal rein, wie es denn war und was Jörg Knör nach seiner letzten Show zu Conny gesagt hat. Bis gleich.
7: Bis dann.

0: Herzen. Vielen Dank. Mir läuft die Freude lauwarm am Innenschenkel runter. Ich danke euch. Für einen großartigen Abend. Danke, Hamburg.
1: Dankeschön.
0: Viel Liebe. Dankeschön. Macht es gut. Bis zum nächsten Mal.
2: Hört ihr uns wirklich?
0: Tschüssi, schieb bitte.
2: Was macht das denn du?

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1: Heute bleibt es auf Sylt meist wolkig und vor allem am Vormittag sind noch einzelne Schauer drin. Später wird es trockener, die Temperaturen erreichen 16 bis 17 Grad. Dazu weht ein kräftiger Nordwestwind mit rund 35 bis 40 Kilometer pro Stunde. In Böen sind knapp 60 Kilometer pro Stunde drin. Etwa 4 Sonnenstunden sind möglich. Der Radio Sylt 3-Tage-Trend. Morgen wird es freundlicher mit Sonne und Wolken bei 17 bis 18 Grad. Samstag startet stellenweise nass, später kommt die Sonne raus bei rund 17 Grad. Sonntag wechseln sich Wolken und Sonne ab, dazu bis zu 18 Grad.
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2: 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Diese Angst, kurz bevor du das Buch fertig gelesen hast, bald wieder alleine mit der Realität zu sein.

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0: 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Wir sind das Original seit dem 1. März 2023. 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
2: Es ist 10 Uhr.
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4: Moin von der Insel. Bei uns geht es jetzt um ein ziemlich menschliches Problem am Bahnhof Westerland. Dort stehen seit dieser Woche 5 mobile Toiletten auf dem Vorplatz. Wer jetzt denkt, die Bahn reagiert damit auf die Beschwerden von Pendlern und Nachtschwärmern, die nach 21 Uhr vor verschlossenen Bahnhofstoiletten stehen, liegt allerdings daneben. Nach Angaben der Deutschen Bahn dienen die mobilen WCs nur als Übergangslösung. Das WC-Center im Bahnhof wird noch bis voraussichtlich 30. September renoviert. Bei den Reisenden kommt die Lösung unterschiedlich an. Die einen freuen sich, dass überhaupt etwas passiert. Andere finden, dass Baustellenklos direkt am Eingang zur Westerländer Innenstadt nicht gerade ein gutes Bild abgeben. Das eigentliche Problem bleibt damit bestehen. Nach 21 Uhr ist die Bahnhofshalle geschlossen und damit auch der Zugang zu den regulären Toiletten. Wer dafür langfristig eine Lösung findet, ist weiter offen. Weitere Sylter Nachrichten gibt es unter dein-sylt.online.
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4: Heute bleibt es auf Sylt meist wolkig und vor allem am Vormittag sind noch einzelne Schauer drin. Später wird es trockener, die Temperaturen erreichen 16 bis 17 Grad. Dazu weht ein kräftiger Nordwestwind mit rund 35 bis 40 Kilometer pro Stunde. In Böen sind knapp 60 Kilometer pro Stunde drin. Etwa 4 Sonnenstunden sind möglich. Der Radio Sylt 3-Tage-Trend. Morgen wird es freundlicher mit Sonne und Wolken bei 17 bis 18 Grad. Samstag startet stellenweise nass, später kommt die Sonne raus bei rund 17 Grad. Sonntag wechseln sich Wolken und Sonne ab, dazu bis zu 18 Grad.
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0: Radio Sylt mit Frank Bremser, das ist Sylt in einer Stunde. Ganz neu im Angebot der Adlerschiffe ist die sogenannte Muschelsafari.
1: Moin, herzlich willkommen auf der Adler 6 zu unserer Muschelsafari. Mein Name ist Mandy, ich bin eigentlich Steuerfrau bei Adler, aber heute bin ich eurer Safari-Guide.
0: Ja, und da fahren Sie raus zu den Muschelbänken und mit dabei ist auch gerne mal der Muschel-Jan. Da kann man eine Menge erfahren über die Sylter Muschel, ne Jan?
2: Ja, da können die Leute total erleben, wie hautnah, wir waren gerade bei den Muschelkulturen. Die Schiffe haben da für unser Netz runter gelassen. 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Sehr, sehr interessant.
0: Es gibt keinen, der mehr die Werbetrommel für die Muschel rühren kann als Jan. Jan ist sowas von überzeugt von der Sylter Muschel,
2: ja,
0: oder?
2: Ja, Sylter Muscheln. Wir haben Sylter Austern. Das sind die einzigen zwei Produkte aus dem Meer, was ein Naturprodukt ist und das von Sylt kommt. Deswegen bin ich so begeistert. Want het voordeel van Muscheln is, het is een bioproduct. 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
0: 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Ich sag mal Ahoi und gute Fahrt. 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Das ist Sylt in einer Stunde.

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2: Heute bleibt es auf Sylt meist wolkig und vor allem am Vormittag sind noch einzelne Schauer drin. Später wird es trockener, die Temperaturen erreichen 16 bis 17 Grad. Dazu weht ein kräftiger Nordwestwind mit rund 35 bis 40 Kilometer pro Stunde. In Böen sind knapp 60 Kilometer pro Stunde drin. Etwa 4 Sonnenstunden sind möglich. Der Radio Sylt 3-Tage-Trend. Morgen wird es freundlicher mit Sonne und Wolken bei 17 bis 18 Grad. Samstag startet stellenweise nass, später kommt die Sonne raus bei rund 17 Grad. Sonntag wechseln sich Wolken und Sonne ab, dazu bis zu 18 Grad.
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2: Heute. Campen ist mehr als Reetdächer, Champagner und die Frage, wer gerade in welchem dicken Sportwagen vorbeifährt. Bei der Sylt Lotsen hoch 3 Campentour bekommt ihr die Geschichten hinter dem wohl berühmtesten Dorf der Insel. Mit Sylt Lotsen Sabine, Alexandra oder Christina geht es rund 1,5 Stunden durch Campen. Dabei erfahrt ihr, wie sich der Ort entwickelt hat und was jenseits der bekannten Klischees steckt. Treffpunkt ist am Kamphüs in der Hauptstraße 12. Die Tour startet donnerstags um 14 Uhr. Erwachsene zahlen 17 Euro, Kinder von 11 bis 16 Jahren 8,50 Euro. Bis 10 Jahre geht's kostenlos mit.
1: Morgen.
2: Wird in List mal hinter die Kulissen der Meeresforschung geschaut. Das Erlebniszentrum Naturgewalten lädt um 10 Uhr zu Forschung für jedermann ein. Dabei geht's rüber in die Wattenmeerstation des Alfred-Wegener-Instituts. Ihr seht, wie Meeresbiologen arbeiten, was sie im Watt suchen und wie aus kleinen Proben am Ende große Erkenntnisse über Nordsee, Artenvielfalt und Klimaveränderungen entstehen. Das Ganze dauert rund 1,5 Stunden. Treffpunkt ist das Foyer im Erlebniszentrum Naturgewalten in List. Und falls ihr euch schon immer gefragt habt, ob Meeresbiologen den ganzen Tag nur mit Gummistiefeln durchs Watt laufen, Freitag könnt ihr nachsehen. Beginn ist um 10 Uhr.
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1: 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Ich freue mich, dass ich euch begleiten darf auf der Überfahrt. Und ihr glaubt ja gar nicht, was da für ein starkes Team dahinter steht, damit das hier alles ins Rollen kommt. Zum Beispiel Arne Mathiesen und Sven Hamann. Das sind die Jungs von der Werkstatt. Die kümmern sich auch darum, dass die Züge vom blauen Autozug immer einwandfrei laufen, wenn was kaputt geht. Ne, Arne?
2: Also es gibt immer einen gewissen Vorrat an Reservefahrzeugen. Beim Autozug ist es so, dass da ein Konvolut an Fahrzeuge steht, die halt als Austauschfahrzeuge dienen. Und dort ist es dann so, dass da Wartungen halt im weiten Wege vorgeplant sind und wir da halt nur ad hoc reagieren, wenn halt spontan Schäden entstehen.
1: Sven Hamann, auch du bist dafür zuständig, dass die Züge immer wunderbar funktionieren und wunderbar rollen. Sag mal, kann man die eigentlich so wie die Autos per USB verbinden und gucken, was hakt?
3: Die Vectron-Loks, die Siemens-Loks, da ist das tatsächlich so, da kann man mit dem Laptop rangehen. Die älteren Fahrzeuge, die wir haben, nicht. Also unsere Triebwagen, die Nibel-Dagebüll fahren zum Beispiel, da kommt man mit dem Laptop nicht weiter. Also.
1: Wenn dann irgendwie so ein Fehler da ist und man entdeckt ihn, das ist doch schon ein besonderer Moment, oder?
3: Also, dass man da gerade so, wenn man Störungen hat, an denen man lange sucht, und wenn man dann endlich den Punkt hat, wo man weiß, woran es liegt, dann gegebenenfalls vielleicht sogar noch das Teil lagernd hat, um das dann gleich zu beheben. Doch das ist schon ein Erfolgserlebnis, absolut, ja.
1: Sven Hamann und Arne Mathiesen sind verantwortlich für die Werkstatt vom RDC Blauen Autozug Sylt, damit ihr heil auf die Insel kommt. Und das wünsche ich euch jetzt. Heil ankommen und eine ganz tolle Zeit. Mit uns natürlich, mit Radio Sylt vom Blauen Autozug.

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3: Es ist 11 Uhr.
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5: Moin von der Insel. In Tinnum hat der Bau für das neue Versorgungszentrum Nii Kiawai begonnen. Auf dem bisherigen Lidl-Gelände am Kiawai entsteht ein neuer Markt mit rund 1600 Quadratmetern Verkaufsfläche. Direkt darüber plant Lidl 15 Wohnungen für dauerhaftes Wohnen. Auch die bisherige Lidl-Filiale bleibt erhalten. Dort sollen später unter anderem eine Drogerie, eine Apotheke und regionale Anbieter einziehen. Der Neubau entsteht in Holzhybridbauweise. Geplant sind außerdem begrünte Flächen, eine Photovoltaikanlage, E-Ladepunkte und insgesamt 184 Parkplätze. Für Tinnum ist vor allem die Verbindung von Einzelhandel und Wohnraum interessant. Auf bereits genutzter Fläche entstehen zusätzliche Dauerwohnungen. Ein genauer Eröffnungstermin steht noch nicht fest. Angepeilt ist der Jahreswechsel 2027 auf 2028. 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
5: Heute bleibt es auf Sylt meist wolkig und vor allem am Vormittag sind noch einzelne Schauer drin. Später wird es trockener, die Temperaturen erreichen 16 bis 17 Grad. Dazu weht ein kräftiger Nordwestwind mit rund 35 bis 40 Kilometer pro Stunde. In Böen sind knapp 60 Kilometer pro Stunde drin. Etwa 4 Sonnenstunden sind möglich. Der Radio Sylt 3-Tage-Trend. Morgen wird es freundlicher mit Sonne und Wolken bei 17 bis 18 Grad. Samstag startet stellenweise nass, später kommt die Sonne raus bei rund 17 Grad. Sonntag wechseln sich Wolken und Sonne ab, dazu bis zu 18 Grad.
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0: Hier ist das Auto zu Radio Sylt. Das ist Sylt in einer Stunde, das Original, seit dem 1. März 2023. Und Sie sitzen gerade im blauen Autozug. Und dieser blaue Autozug gehört zur RDC Deutschland Gruppe. Und Nicole Pizzuti ist bei mir. Und Nicole, du bist ja die Chefin für Kommunikation bei der RDC Deutschland Gruppe. Was ist denn eigentlich die RDC Deutschland Gruppe?
1: Also das RDC steht tatsächlich für Railroad Development Corporation. Und genau das spiegelt der Name auch wieder am Ende des Tages. Denn wir sind als Gesellschaft für Eisenbahnentwicklung zuständig und verbinden damit unsere Fahrgäste mit ihren Reisezielen.
0: Und der blaue Autozug gehört dazu, ne?
1: Ganz genau, der blaue Autozug, in dem jetzt Sie gerade auch sitzen, ganz genau, der gehört zu unserer RDC-Gruppe Deutschland. Mhm. Und insgesamt kommen da aber auch noch weitere Gesellschaften hinzu. Also während wir Sie zur schönsten Insel Deutschlands bringen, bedienen wir auch den Schienengüterverkehr, dass Sie auch vor Ort die beste Versorgung haben.
0: Und da gibt es noch viel mehr zu entdecken, um mal zu wissen, was ist denn RDC Deutschland eigentlich? Gehen Sie mal auf die Homepage rdc-deutschland.de. Da können Sie sich dann noch viel weiter informieren über das, was die RDC Deutschland Gruppe alles macht. Hier ist das Auto zu Radio Sylt mit Frank Bremser. 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
1: Heute bleibt es auf Sylt meist wolkig und vor allem am Vormittag sind noch einzelne Schauer drin. Später wird es trockener, die Temperaturen erreichen 16 bis 17 Grad. Dazu weht ein kräftiger Nordwestwind mit rund 35 bis 40 Kilometer pro Stunde. In Böen sind knapp 60 Kilometer pro Stunde drin. Etwa 4 Sonnenstunden sind möglich. Der Radio Sylt 3-Tage-Trend. Morgen wird es freundlicher mit Sonne und Wolken bei 17 bis 18 Grad. Samstag startet stellenweise nass, später kommt die Sonne raus bei rund 17 Grad. Sonntag wechseln sich Wolken und Sonne ab, dazu bis zu 18 Grad.
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2: Moin, Chef zum Angestellten, riechen Sie etwa nach Bier? Angestellter, bei dem Gehalt wird es kein Champagner sein.
3: Ich will was

0: ein bisschen Krampf haben, ne?
1: Das heißt, die Gäste können noch mal anfangen zu poolen hier?
0: Ja, genau, aber die holen wir vorher extern, die Krabben, weil die Mengen ziehen wir auch so nicht raus in der Zeit, ne? Die werden auch gekocht und dann werden die hier an Bord gepoolt. Dann zeigen wir denen, wie das geht. Sind wir froh, wenn die nicht so viel wissen, wie das geht, dann haben wir mehr für uns, ne?
1: Und wie läuft so eine Tour ab? Also die Leute gehen an Bord, dann kriegen sie ein bisschen was erzählt wahrscheinlich, was so vor ihnen liegt?
0: Ja, genau, also es läuft so ab, also 16 Uhr fahren wir hier los. Wir haben dann immer noch Begleitung, da war ich vom Erlebniszentrum hier vorne. Die führen uns ein bisschen durch die Tour, so als Guide quasi. Und erzählen ein bisschen was, also ganz besonders dann halt zu Nordseegarnelen. Ne? Dann fahren wir raus hier vor uns zum Königshafen. Da schmeißen wir dann unser Netz raus. Wir haben so ein Schleppnetz auch, wie die Krabbenkutter auch haben. Und das, was wir dann so gefangen haben, das kommt dann vorne hier auf die Kiste. Und dann kommen die vom Erlebniszentrum, erzählen ein bisschen was dazu. Sind natürlich auch ein paar Garnelen dann dabei. Und dann geht das nachher ins große Poolen. Ne?
2: Ja, und dann können Sie sich mal ausprobieren, ne, mit dem Krabbenpoolen, ob das gut funktioniert. Und das, was da gefangen wurde, das geht natürlich auch wieder zurück in die Nordsee. Das Ganze läuft ja auch unter den Augen der Naturschützer von der Schutzstation Wattenmeer. 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Und die Adresse der Adlerschiffe haben wir bei uns natürlich auch auf der Homepage verlinkt, radiosylt.de.

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4: Es ist 12 Uhr. 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
6: Moin von der Insel. Bei uns geht es jetzt um ein ziemlich menschliches Problem am Bahnhof Westerland. Dort stehen seit dieser Woche 5 mobile Toiletten auf dem Vorplatz. Wer jetzt denkt, die Bahn reagiert damit auf die Beschwerden von Pendlern und Nachtschwärmern, die nach 21 Uhr vor verschlossenen Bahnhofstoiletten stehen, liegt allerdings daneben. Nach Angaben der Deutschen Bahn dienen die mobilen WCs nur als Übergangslösung. Das WC-Center im Bahnhof wird noch bis voraussichtlich 30. September renoviert. Bei den Reisenden kommt die Lösung unterschiedlich an. Die einen freuen sich, dass überhaupt etwas passiert. Andere finden, dass Baustellenklos direkt am Eingang zur Westerländer Innenstadt nicht gerade ein gutes Bild abgeben. Das eigentliche Problem bleibt damit bestehen. Nach 21 Uhr ist die Bahnhofshalle geschlossen und damit auch der Zugang zu den regulären Toiletten. Wer dafür langfristig eine Lösung findet, ist weiter offen. 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
6: Heute bleibt es auf Sylt meist wolkig und vor allem am Vormittag sind noch einzelne Schauer drin. Später wird es trockener, die Temperaturen erreichen 16 bis 17 Grad. Dazu weht ein kräftiger Nordwestwind mit rund 35 bis 40 Kilometer pro Stunde. In Böen sind knapp 60 Kilometer pro Stunde drin. Etwa 4 Sonnenstunden sind möglich. Der Radio Sylt 3-Tage-Trend. Morgen wird es freundlicher mit Sonne und Wolken bei 17 bis 18 Grad. Samstag startet stellenweise nass, später kommt die Sonne raus bei rund 17 Grad. Sonntag wechseln sich Wolken und Sonne ab, dazu bis zu 18 Grad.
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7: So Leute, es ist Donnerstag. Die Woche ist ja fast schon wieder rum, Conny.
1: Ja, moin, das Frank. Gibt's doch nicht. Natürlich ist die schon wieder rum. Oh, ich bin heute Morgen ganz schwer aufgestanden, ne?
7: Ich auch. Ich habe die Erkältung von meinem Sohn gekriegt. Aber ich habe gehört, ihr habt auch Krankenlager bei euch in der Familie.
1: Ja,
7: ne?
1: Aber ich bin aus einem anderen Grund schwer aufgestanden. Ich war doch bei Jörg Knörr.
7: Ja, genau. Seine letzte Show.
1: Ja, ich sage dir, es war genial, Frank. Ich gebe dir jetzt gleich die O-Töne noch mit rein. Dann kannst du die noch dazwischen spielen. Also echt, super. Ich habe mich so gefreut. Ich habe gestrahlt wie ein Honigkuchenpferd, du.
7: Ah ja, aber er hat ja auch wirklich, ich finde, also Jörg Knörr ist einfach ein mega kreativer Kopf. Also was der alles macht, ne? Also jetzt mal, wie dein Marc ja auch, ist ja auch Künstler. Genau. Seine Knörrikaturen, die hatten wir auch schon in der Walentowski-Galerie, in der Friedrichstraße. Ja. Und er ist echt einfach mega, mega kreativ und richtig gut davor.
1: Ja, das sag ich dir, es war auch wirklich toll. Die Zuschauer waren total begeistert, die waren alle hin und weg, du.
7: Ja. Gut, darüber schnacken wir gleich auch dann nochmal, weil wir auch ein paar Tönchen mitgebracht von Jörg, von der Show, die gibt's auch gleich hier bei uns und wir haben natürlich viele, viele Themen. Nun war Spatenstich bei Lidl.
1: Jawohl.
7: Und du hast noch viel mehr. Pickepacke voll sind wir wieder hier im Sylter Journal.
1: Auf jeden Fall.
7: Gleich hier bei uns.
1: Geht los.

0: So Leute, ihr wisst ja, ne, ein Kopf, ein Arsch, die Reckert und der Bremser immer im Sylter Journal. Jeden Tag um 8 Uhr geht's hier rund und wir, ja, schicken Grüße raus. Ne? Wir wollen in diesem Fall liebe Grüße schicken an Freund von dir.
1: Ganz, Conny. Ganz liebe Grüße an Uwe Boll, an einen ganz lieben Zuhörer von der ersten Minute an von Radio Sylt. Ganz liebe Grüße ins Krankenhaus.
0: Denn, Conny?
1: Er hört uns in Gifhorn. In Gifhorn. Ja, ist das nicht cool?
0: Dann grüßen wir ganz, ganz lieb und wünschen ganz, ganz viel Kraft und
1: Besserung.
0: Gute Besserung. Und ich sag immer, Bäckerfaust machen. Ne? Viele, genau. die es noch wissen, das ist die Kämpferfaust. Das ist alle Kraft zusammennehmen und kämpfen. Ne? Weil es gibt noch das große Konzert im Oktober von Marc.
1: Ja, genau.
0: Und ich habe gehört, da ist der gute
1: Uwe eigentlich dabei mit seiner Frau. Genau. Und wir drücken ganz fest die Daumen und schicken ganz liebe Grüße von der Insel. Und auch Marc schickt ganz liebe Grüße. Und Uwe, komm auf die Beine.
0: Genau.
1: Komm auf die Beine. Wir
0: Come back into the sun, um es mit Marcs Worten zu sagen.
1: So
0: also,
1: ist es.
0: Ganz,
1: so
0: ganz
1: ist
0: liebe
1: es.
0: Grüße.
1: Ganz liebe Grüße.
0: Ganz, ganz viel los bei uns auf der Insel, dass Uwe auch Bescheid weiß, was auf der Insel los ist. Conny, du hast wieder gesammelt.
1: Genau.
0: Was gibt's Neues?
1: Ja, ach, unsere Golfcamps, Golfclubs machen
0: los,
1: für die Herbstferien, für die Jugendlichen ein ganz tolles Herbstcamp. Also alle drei Golfplätze sind mit dabei und das läuft wieder vom 5. bis 9. und die kriegen richtig Trainerstunden und es wird richtig zugeschlagen mit dem Golfschläger und so weiter. Und da ist nichts mit Ausschlafen, da ist es morgens also angesagt, schön früh auf dem Golfplatz.
0: Ja.
1: Ich finde das toll, dass unsere Golfclubs das so immer machen für die Jugendlichen. Also da werden die dann so ein bisschen angefüttert, wie man so schön sagt, wie toll Golfspielen doch sein kann. Also, wenn die Kinder nichts anderes zu tun haben, einmal haben wir die Golfgeschichten hier bei uns.
0: Also ich finde es richtig toll und ich finde es vor allem deswegen gut, dass man so ein bisschen die Kinder vom Sofa runterholt, dass die an der frischen Luft sind und die Leidenschaft für den Sport entdecken von unserem Partner von Dein Sylt und Sylter Spiegel, von Jenny Ibsen und von Raphael Ibsen, der Sohn der Klaas, ist ja auch richtig toll im Golf, der spielt ja richtig
1: verrückt.
0: Gut. Und also ich finde das super. Also egal wie, im Sportverein sich zu engagieren, Kinder dort in Gemeinschaft zu bringen, ist immer eine super Geschichte. Finde ich klasse.
1: Und dann haben wir doch noch gleich so eine sportliche Aktivität, die geht auch in den Herbstferien vom 19.10. bis 23.10. die Fußballschule, die Sylt-Akademie.
0: Richtig.
1: Richtig schön Fußball spielen, die Kinder richtig trainieren und wie gesagt auch vom Sofa runterholen. Das ist am Flughafen 71 und man kann sich da bei der Fußballschule Sylt auch anmelden, wenn man dabei sein möchte. Also unsere Kinder.
0: Aber dann bist du aus dem Stall. Das ist doch eure Fußballschule von deiner Familie.
1: Ja, das muss ich ja nicht sagen, sonst heißt es wieder, ne, die Reckert muss wieder die eigenen Sachen vorne hinbringen.
0: Nee, das sagen die Leute ja sowieso. Das kennst du ja.
1: Weißt
0: du
1: ja wieder.
0: Das shit der Hund drauf. Ne, shit der Hund drauf. So.
1: Ein Kopf, ein Arsch wird
0: jetzt mal ganz im Ernst. Wenn du nicht mal auch für die eigenen Sachen mal ein bisschen Werbung machen kannst, du machst für Gott und die Welt Werbung bei dir auch im Sylter Journal. Treibst den Leuten die Kunden in die Arme, müssen wir mal ganz ehrlich sagen. Da kannst du ja wohl mal die Fußballschule von deiner Familie erwähnen. So, Ende. Wort zum
1: Ende
0: Donnerstag.
1: Im Gelände.
0: Wort zum
1: Danke
0: Donnerstag.
1: Dir. Also, Kinder, wenn eure Kinder Fußball spielen sollen, die Füße raus, runter vom Sofa, raus an die Luft. Besser geht's für die Kinder nicht.
0: Genau.
1: Ja, und dann gibt's ja noch eine andere sportliche Aktivität, ne? Haben wir doch gerade schon von gesprochen.
0: Walk 66?
1: Ne?
0: Oder was meinst du?
1: Ja, genau. Das ist doch so der Hammer, du.
0: Von Tinnum 66.
1: Der Walk 66 von den Tinnummer 66. Die richtig walken, ne?
0: Also, sag mal, wann ist das jetzt genau?
1: Das ist genau am 3. Oktober,
0: Am
1: Samstag, den 3. Oktober.
0: Und da habe ich doch Charlotte Puck hier im Studio gehabt und habe die mal gefragt, wo geht's denn eigentlich lang, Charlotte?
2: Wir laufen zwei Schleifen, jeweils a 33 Kilometer. 33 plus 33 kann jeder leicht rechnen. Mhm. Kommen wir wieder auf
1: 66.
2: Ganz genau. Also es ist ja nochmal Tinnum 66, ist 66 gegründet worden, deswegen haben wir die 66 genommen.
0: Super.
2: Wir laufen einmal über Keitum, Da versuchen wir, wenn der liebe Gott auf unserer Seite ist, in den Sonnenaufgang zu starten. Wir gehen um 7 Uhr los, 7.11 Uhr ist Sonnenaufgang am Watt. Wir hoffen, wir kriegen eine coole Kulisse hin für unsere Mitwanderer. Dann geht es über Achsum, Morsum, am Roten Kliff vorbei, an der schönen Kirche vorbei, dann nochmal ans Rantum Becken. Die Ecke muss auch mit hin sein, an der schönen durch Tinnum nochmal lang und dann wieder zurück zum Vereinsheim, zum Sportzentrum, dann wieder zurück. Dann machst du eine Pause, kriegst ein bisschen was zu essen, ein bisschen Schnack haben, Wasser wieder auffüllen, ganz wichtig, Füße versorgen gegebenenfalls. Und dann die zweite Strecke geht dann durch die Weinberge praktisch, dann unten Munkmarsch über die Lügenbrücke, dann, lass mich mal kurz überlegen, geht es vorbei bei Teide Andersen. Wunderbar, die haben am 3.10. ihr Hoffest. Also ich meinte, mehr geht ja wohl nicht. Ne? Also finde ich natürlich sensationell. Also ja, das denke ich mir auch. Also die sollen schön ein bisschen Taschengeld mitnehmen, weil die Wurst schmeckt sensationell.
0: Wird man dann ja auch gut versorgt.
2: Die kühlen Getränke natürlich auch. Dann geht es ans Rantum Becken, übers Rantum Becken, dann nach Rantum. Und dann natürlich über den legendären Surfcup, der auch am 3.10. ist. Also wer bei Teide nicht hängen bleibt, der bleibt vielleicht ja am Surfcup hängen. Und dann geht es wieder zurück zum Sportzentrum und dann bekommst du deine Medaille.
0: Mega. Charlotte Purk von Tinnum 66, der Walk 66. Geiler Name, finde ich. Richtig cool.
1: Dann wissen alle hinterher, was sie getan haben.
0: So ist das. So ist das.
1: Ich sag dir, bei uns auf der Insel ist immer was los. Ne? Auch, wie gesagt, sie sprach ja jetzt gerade vom World Surf Cup. Der World Surf Cup startet ja nun auch am 25.09. und geht ja bis 4.10. Ne? Also ich kann es ja jetzt auch kaum abwarten, dass es da unten wieder losgeht. Ne?
0: Ja.
1: Ich hoffe, wir kriegen Wind, Sturm und Sonnenschein.
0: Ah, diese
1: es kann auch ein bisschen Regen kommen, also egal, aber Hauptsache Wind ist da, damit die hüpfen, springen und Saltos machen können wie die Verrückten. Also da freue ich mich schon tierisch drauf. Na, vielleicht gehen wir zwei ja auch mal runter, Frank, wenn du wieder auf dem Weg der Besserung
0: bist. Absolut, und dafür haben wir die schönen Strandkörbe oben an der Promenade, da kann man sich da schön reinfläzen, ne? Schönes Getränk dabei und dann kann man sich angucken, wie Leute sich auf dem Wasser totfrieren und wir
1: Und wir sitzen ordentlich sitzen mit der Wolldecke im Warmen.
0: Sag mal, hast du das eigentlich gehört mit diesen Drohnen? Das finde ich ja auch spannend. Haben die doch auf dem Flughafen jetzt ausprobiert, diese Transportdrohnen?
1: Ja, habe ich mir heute angeguckt im Internet. Also das wäre ja der Hammer. Arzneimittel und sowas könnten alle ruckzuck von Rüben nach drüben gebracht werden.
0: Genau.
1: Also ich finde die Idee nicht schlecht. Ne? Ich bin ja mal gespannt, wann die ersten wieder aufschreien. Vielleicht, dass es dann hier ich sag's jetzt nicht. Nicht, dass wir hier ein zweites Leipzig kriegen oder sowas. War jetzt ironisch gemeint. Ja. Ich denke mal, du hast mich verstanden.
0: Ja.
1: Aber ich finde es ganz, ganz toll, weil damit unheimlich viel hin und her transportiert werden kann, was wirklich dringend ist, wenn jetzt wirklich dringende Medikamente und sowas gebraucht werden. Oder irgendwie andere
0: Medizinprodukte oder so. Genau, ne? Manchmal hat man ja auch so, was weiß ich, Orthesen oder irgendwas, was nicht so schnell auf der Insel zu bekommen ist. Und dann kannst du das eben wunderbar über diese Drohnen anliefern. Also ich finde, wenn man diese Technik hat, dann soll man sie auch nutzen.
1: Ein Freund
0: von mir, der ist bei XPeng, das ist ja so ein chinesischer Autohersteller und der war in China und hat dort auch so Messeneuheiten gesehen. Und der hat zum Beispiel erzählt, dass die wirklich kurz vor Flugtaxen sind, ne? Also das
1: habe ich schon von gehört von dieser Geschichte. Ich lese mich da ja auch immer so ein bisschen mit ein.
0: Ja.
1: Also das wäre ja schon der Hammer. Ne? Ich stelle mir so gerade vor, Conny, ne, muss mal ganz schnell nach Nibiru rüber und bestellt sich ein Flugtaxi vor der Haustür, ne?
0: Also muss man sich leisten können, ohne Frage. Ja. Aber auf der anderen Seite ist das natürlich für die ganz Fixen ist das natürlich eine tolle Geschichte, ne? Und
1: auf
0: kann natürlich
1: Fall.
0: Auch für die medizinische Versorgung auch wenn vielleicht gerade ein Hubschrauber nicht verfügbar ist oder so oder keine Ahnung, auch für medizinische Transporte natürlich auch ein sehr spannendes Thema werden.
1: Ja, auf jeden Fall. Also ich bin mal gespannt, wie das so in 10 Jahren aussieht.
0: Ganz
1: in 10 Jahren. Keine Ahnung, wie das Radio dann auch läuft, kann ich mir noch nicht so richtig vorstellen. Aber es gibt ja zum Beispiel jetzt schon diese Roboter, ne? Die kannst du ja schon für 38.000 Euro oder so ganz ausgefeilte Dinger für 80.000 Euro. In Kampen lief ja mal so einer rum. Den haben sie herumflitzen lassen. Also es wird alles verrückt, immer verrückter, sage ich. Immer
0: also das ist so eine Geschichte. Moderner. Also das macht mir tatsächlich ein bisschen Angst, muss ich sagen. Vor allem, weil diese Dinger ja auch so, die haben ja Kraft ohne Ende. Ne? Also wenn die dann mal irgendwie so ein von irgendeiner Macht übernommen werden, also die zerlegen dich ja in Sekunden.
1: Die zerlegen dich innerhalb weniger Sekunden. Ja. Dann machst du zweimal Hallo, da bist du schon in dem Gelände.
0: Also ob ich die jetzt haben will bei mir zu Hause, weiß ich nicht. Müssen wir mal gucken, da müssen wir mal abwarten. Ja,
1: vielleicht mit so einem Schürzchen oder so, mit so einem Cabby dann auf dem Kopf, so ein Roboter, das wäre dann eine ganz verrückte Geschichte, auf jeden Fall. Ja. Marc lacht gerade, der guckt mich jetzt hier gerade an, Frank.
0: Ja, hat auch einen Roboter meinte, im Schürzchen. Du.
1: Er meint, es gibt keinen Roboter im Schürzchen.
0: Nee, also außerdem, ich meine, wer soll dir denn die Vanillesuppe kochen?
1: Ja, das genau.
0: Das kriegt der Roboter niemals
1: hin. Das kriegt er nicht hin, das sage ich dir. Ach Frank, und eins muss ich dir mal sagen. Erzähl. Wir können nur allen Gästen auf dem Festland und die nicht auf der Insel sind, empfehlen, kommt auf die Insel. Jetzt ist die perfekteste Zeit auf dieser Insel. Die Luft, der Sauerstoff, der Wind, die Sonne, Regen, die See, die tobt. Weißt du, was ich meine?
0: Ja, und jetzt hast du natürlich auch wirklich diese hohe Luftfeuchtigkeit für die Bronchien, für die Bronchien, Lungen. Ne? Also richtig klasse Geschichte, ja.
1: Man kann nur sagen, macht Urlaub, kommt hierher, die Hotels freuen sich, die Gastronomie freut sich, die Geschäfte freuen sich und eure Lungen freuen
0: sich.
1: So
0: ist es. Und ich gehe jetzt auch nochmal am Strand und atme nochmal tief durch.
1: Genau.
0: Bei uns aus der Captain-Christiansen-Straße raus, einmal an den Strand, einmal durchpusten lassen. Ja. Und insofern hören wir uns morgen wieder. Das war heute mal ein Süddeutscher Journal.
1: Vor allem muss man noch eins sagen, ganz kurz
0: erzähl,
1: noch. In Wenningstedt läuft doch jetzt wieder dienstags der Flohmarkt von 10 bis 15 Uhr bei der Minigolfanlage. Da müssen wir unbedingt drauf hinweisen, weil das wirklich toll ist, Leute. Bei schönem Wetter natürlich nur und die Gäste haben bestimmt immer noch ein bisschen Platz im Koffer, um was mitzunehmen. Also dienstags bei gutem Wetter nach Wenningstedt zur Minigolfanlage. Und das war's. Und dich schicke ich jetzt an die frische Luft, mein Lieber.
0: Ja, das mache ich jetzt. Ich muss einfach mal ein bisschen durchatmen, die Erkältung ein bisschen pflegen. Und dann hören wir uns morgen wieder. Morgen am Freitag zum Start ins Wochenende haben wir ganz viele Tipps für euch, was ihr auf der schönsten Insel der Welt machen könnt.
1: Fall.
0: Und dann, ne? Conny.
1: Ich sag dir tschüss.
0: Und ich mach dann noch den Nachklapp mit den Tönen von Jörg Knör hier bei uns im Sylter Journal Express. In dieser Stunde immer zwischen 8 und 9 hört ihr uns, Conny Reckert und Frank Bremser im Sylter Journal Express. Dann die Wiederholung um 12 Uhr. 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Also,
1: so ist es.
0: Bis dann.
1: Mein Lieber. Tschüss.
0: Tschüss.

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1: Heute bleibt es auf Sylt meist wolkig und vor allem am Vormittag sind noch einzelne Schauer drin. Später wird es trockener, die Temperaturen erreichen 16 bis 17 Grad. Dazu weht ein kräftiger Nordwestwind mit rund 35 bis 40 Kilometer pro Stunde. In Böen sind knapp 60 Kilometer pro Stunde drin. Etwa 4 Sonnenstunden sind möglich. Der Radio Sylt 3-Tage-Trend. Morgen wird es freundlicher mit Sonne und Wolken bei 17 bis 18 Grad. Samstag startet stellenweise nass, später kommt die Sonne raus bei rund 17 Grad. Sonntag wechseln sich Wolken und Sonne ab, dazu bis zu 18 Grad.
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3: So schnell lasse ich die Conny doch noch nicht los. Da ist sie nochmal, Conny. Weil
4: gut,
3: sie hat jetzt die Tönchen von ihrem Handy runtergezogen vom gestrigen Abend bei Jörg Knör bei seiner letzten Show bei uns im alten Kursaal. Conny strahlt wie ein Honigkuchenpferd.
4: Das war ja auch wirklich so schön. Ihr werdet euch freuen. Und er ist ja so netten.
3: Absolut,
4: Kinder.
3: Absolut. Und gleich hören wir mal rein, wie es denn war und was Jörg Knör nach seiner letzten Show zu Conny gesagt hat. Bis gleich.
4: Bis dann.

0: 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Das ist das Sylter Journal. Die Express-Variante immer um 8, zwischen 8 und 9 am Morgen und dann mittags nochmal zwischen 12 und 13 Uhr. Gestern war ein ganz besonderer Abend. Da hat der Jörg Knör, er ist ja Comedian, Kabarettist, Stimmenimitator und Karikaturist. Er war gestern zum letzten Mal im alten Kursaal auf der Bühne. Er hat sich selbst entschieden, ich mache Schluss mit der Bühne. Ich kümmere mich jetzt um meine geliebte Frau und um die Kunst so nebenbei. Und Conny hat ihn nochmal getroffen, ne Conny?
1: Ja, auf jeden Fall. Mhm. Ach, es war so schön, Frank. Es war so schön. Du hast echt gefehlt. Ach Mensch. Oh, ja. Also Jörg Knör ist ja wirklich, er hat ja so eine charmante Art. Er zieht ja jeden mit. Wer da nicht empathisch mit rüberkommt, der hat sein Leben verspielt.
0: Genau. Dann wollen wir jetzt mal reinhören. Conny hat ihn direkt nach dem Auftritt gesprochen und wir wollen mal hören, was der Jörg denn gesagt hat zu seiner letzten Show.
1: Also ich muss dir ganz ehrlich sagen, ich habe dich ja 1995 das erste Mal im Mehrkabarett gesehen.
2: Am Flughafen.
1: Am Flughafen, genau. Und da hast du uns schon alle mitgenommen. Und heute hast du es tatsächlich geschafft, das nochmal zu toppen, wenn ich das so sagen darf. Du hast die Menschen dazu gebracht. Ich habe auch das Publikum beobachtet. Ja. Du hast sie alle so mitgenommen. Die sind fast alle mit einem Tränchen im Auge raus.
2: Ja, und das will ich auch. Das Witzige ist, und das ist vielleicht auch untypisch für meine Kollegen, Comedians, die sind ja alle irgendwo unterteilt in Comedian, Sänger und, Kabarettist. Und wenn man mich fragt, ich würde jetzt mal so ganz frech und auch so unbescheiden wie möglich sagen, dass wenn ich jetzt aufhöre, wird es niemanden mehr geben, der das so macht wie ich. Nämlich diese Mischung aus Haltung, perfekter Parodie, super Musikalität. Oh, ich lobe mich jetzt gerade, aber das ist so.
1: Das darfst du ruhig,
2: Darf ich das?
1: Ja,
2: aber es ist doch so, wie es ist. Aber und dann noch die Karikaturen und Saxophone, ich weiß nicht, was alles. Und es ist natürlich eine Mischung, die ist old-fashioned. Und die kommt aus einer Zeit, wo Unterhaltung eine ganz andere Stellenwert hatte in Deutschland. Eine Zeit von Rudi Carrell, von Peter Alexander, von Größen wie Karel Gott und ich weiß nicht was. Und meine 70 Prominenten sind, muss man auch ehrlich sagen, ich habe nur noch wenig Lebendige auf der Bühne, die ich darstelle. Und da kommt man noch ins Nachdenken. Ne? Das ist schon eine Gattung. Ich würde sagen, Jörg Knör ist ein bisschen eine Gattung für sich. Und alles hat seine Zeit und mein Ding hat 45 Jahre sehr, sehr gut gehalten und mehr als ich jemals gedacht habe. Und jetzt gehe ich mit erhobenem Haupt in nicht den Ruhestand, aber ich gehe ein neues Kapitel. Und mir fehlt es eigentlich nicht, weil ich es im Übermaß hatte.
1: Ich finde es übrigens ganz toll, dass du angedeutet hast, dass du eventuell, wenn dein Buch rauskommt, zu einer Lesung nach Sylt kommen würdest. Hast du das Raunen im Publikum mitbekommen?
2: Ja, war es ein Raunen oder war es ein Oh nee?
1: Nein, es war ein Oh ja, bitte, bitte. Ich glaube, alle würden gleich heute Karten kaufen, wenn du heute einen Termin angesetzt hättest.
2: Ja, das finde ich schön und finde auch so schön, dass man mal ein Buch macht und vor allen Dingen, ich möchte auch einmal so ein Hörbuch machen oder Knörbuch, in dem ich mein Buch selber bis zum Schluss lese. Und das Schöne daran ist, dass ich ja auch Geschichten erzähle mit unglaublich vielen Prominenten. Ich war der Chauffeur von Peter Alexander für 2 Tage und habe den da erlebt. Ich habe Helmut Schmidt im ersten Klasseflug auf dem Nebensitz gehabt und habe ihn auf eine Kotztüte gemalt, damit wir in ein Gespräch kommen. Ich habe Liza Minnelli in den Essener Stadtwald entführt. Solche Geschichten sind da drin. Natürlich auch meine Scheidung, meine Verletzungen, mein fast ums Leben kommen und was weiß ich alles. Es ist ein ganz buntes Leben. Ich habe damit nur nie irgendwie, ich habe mich damit nicht aus dem Fenster gelehnt, aber der Verlag ist so begeistert und ich freue mich jetzt auch. Und wenn ich dann das Buch lese und bin in den Promi-Kapiteln, habe ich mir ganz viel wörtliche Rede eingebaut, sodass ein Peter Alexander muss dann sprechen wie ein Peter Alexander hinten auf dem Rücksitz. Mein Gott, es ist kalt. Ich habe ein bisschen Fußkalt, Herr Knör, können Sie mal ein bisschen. Und dann die ganzen Geschichten werden so hautnah durch meine Parodien dann auch.
1: Jörg, ich danke dir ganz herzlich.
2: Ich danke dir auch, Conny.
1: Ich wünsche dir einen wunderschönen Abend jetzt noch in aller Ruhe.
2: Dankeschön.
1: Ein Bierchen und dann ins Bett und morgen geht's weiter.
2: Genau. Oh ja.
1: Vielen, vielen Dank, Jörg. Ne?
2: Ja, ich danke dir auch, Conny. Und ich glaube, das Leben muss immer spannend bleiben. Und ich bin ein ganz großer Feind von Copy-Paste. Deswegen sind meine Show auch nie gleich. Und manchmal, wenn was zu erfolgreich ist, werfe ich sogar wieder raus, weil es mich so langweilt, dass ich das Risiko nicht mehr habe. Also ich brauche immer so eine kleine Klippe und kein Seil und keinen doppelten Boden. Und so, ich glaube, so habe ich mich jung gehalten. Denn wenn ich überlege, dass ich 73 bin, das kann ich mir selber gar nicht glauben. Und ich bin immer noch der kleine Junge. Vielleicht ist das ein gutes Abschlusswort. Das ist meine größte Lebensleistung. Nicht, dass ich so eine Karriere gemacht habe, sondern, oder was auf dem Konto ist, sondern, dass ich immer noch der kleine Junge bin, der staunt und der in die Welt reinguckt, aber das denke ich, du bist ja mit Mark Medlock sehr gut.
1: Genau.
2: Und ich glaube, dass ich habe das bei Mark gesehen, in seinen Augen, ich sehe das auch bei Nino D'Angelo, die sind manchmal, haben die manchmal so einen Tag von Amok, aber das gehört auch zu diesem der Persönlichkeit, die sich nicht einfangen lassen will, und das liebe ich.
1: Und genau so muss es sein, das war ein perfektes Schlusswort. Jörg, ich danke dir von Herzen.
2: Ich dir auch.
1: Alles Liebe.
0: Ach, wie schön. Und ach, jetzt hat man richtig so eine Träne im Knopfloch, oder? Also, dass man weiß, dass er jetzt nicht mehr kommt.
1: Der kommt wirklich nicht mehr, ne? Das ist also...
0: Naja. Wir laden ihn einfach hiermit immer gerne ein, mal hier bei uns im Sylter Journal Express mal aufzutauchen, hier bei Radio Sylt, und vielleicht nochmal den einen oder anderen Promi hier bei uns vielleicht mit der einen oder anderen Posse hier zum Besten zu geben, weil genügend Themen haben wir ja leider derzeit überall in Deutschland und auf der ganzen Welt, über die man mal herziehen muss, weil es ist manchmal alles andere als lustig, deswegen muss man es lustig machen, ne? Oder?
1: Das
0: ist
1: doch so. Stimmt, auf jeden Fall.
0: Gut, Conny, jetzt lassen wir dich aber auch mal ein bisschen zur Ruhe kommen. Ich denke mal so
1: und
0: zweites
1: Frühstück.
0: Und du
1: gehst jetzt
0: Frühstück
1: ans Wasser, mein Lieber.
0: Und ich gehe jetzt ans Wasser und lass mich ordentlich durchpusten. Also, euch einen schönen Tag. Bis morgen.
1: Tito, tschüss.
0: Tschüss.

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2: Heute. Campen ist mehr als Reetdächer, Champagner und die Frage, wer gerade in welchem dicken Sportwagen vorbeifährt. Bei der Sylt Lotsen hoch 3 Campentour bekommt ihr die Geschichten hinter dem wohl berühmtesten Dorf der Insel. Mit Sylt Lotsen Sabine, Alexandra oder Christina geht es rund anderthalb Stunden durch Campen. Dabei erfahrt ihr, wie sich der Ort entwickelt hat und was jenseits der bekannten Klischees steckt. Treffpunkt ist am Kamp Hüß in der Hauptstraße 12. Die Tour startet donnerstags um 14 Uhr. Erwachsene zahlen 17 Euro, Kinder von 11 bis 16 Jahren 8,50 Euro. Bis 10 Jahre geht's kostenlos mit.
1: Morgen.
2: Wird in List mal hinter die Kulissen der Meeresforschung geschaut. Das Erlebniszentrum Naturgewalten lädt um 10 Uhr zu Forschung für jedermann ein. Dabei geht's rüber in die Wattenmeerstation des Alfred-Wegener-Instituts. Ihr seht, wie Meeresbiologen arbeiten, was sie im Watt suchen und wie aus kleinen Proben am Ende große Erkenntnisse über Nordsee, Artenvielfalt und Klimaveränderungen entstehen. Das Ganze dauert rund anderthalb Stunden. Treffpunkt ist das Foyer im Erlebniszentrum Naturgewalten in List. Und falls ihr euch schon immer gefragt habt, ob Meeresbiologen den ganzen Tag nur mit Gummistiefeln durchs Watt laufen, Freitag könnt ihr nachsehen. Beginn ist um 10 Uhr.
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0: 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Ich freue mich, dass ich euch begleiten darf hier auf der Strecke von Niebel nach Sylt oder eben umgekehrt. Und ja, die Lokomotive, die fährt vorne, ne? Ist ja klar. Und in der Lokomotive sitzt zum Beispiel der Düke. Er ist Lokomotivführer bei der RDC Deutschland Gruppe und hier beim Blauen Autozug. War das eigentlich so ein Traum von dir?
1: Also ich hatte jetzt nicht so kindheitstraummäßig so, ja, unbedingt Lokführer. Ich hatte nie wirklich was mit der Eisenbahn vorher zu tun.
0: Ja.
1: Aber jetzt im Nachhinein, ich möchte keinen anderen Job mehr machen.
0: Was hast du vorher gemacht?
1: Großen Außerhandel gelernt im Kfz-Fachbereich.
0: Was sind so die größten Herausforderungen für dich als Lokführer?
1: Die Konzentration hochhalten, würde ich sagen. Also das ist eine Sache, die muss man lernen, weil das ist halt das Hauptaugenmerk darauf liegt halt nicht, ja, ich fahre und das Signal sagt halt oder fahren, sondern gerade im Störungsfall, was mache ich wenn? Und dieses Wissen muss halt permanent immer sofort zur Verfügung stehen.
0: So sind sie hochmotiviert, die Mitarbeiter vom Blauen Autozug, und die bringen euch sicher von Niebel nach Westerland oder eben umgekehrt, und wir begleiten euch auch dazu mit Feel Good Music 24 Stunden. 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
5: Es ist 13 Uhr, Mahlzeit.
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6: Moin von der Insel. In Tinnum hat der Bau für das neue Versorgungszentrum Nii Kiawai begonnen. Auf dem bisherigen Lidl-Gelände am Kiawai entsteht ein neuer Markt mit rund 1600 Quadratmetern Verkaufsfläche. Direkt darüber plant Lidl 15 Wohnungen für dauerhaftes Wohnen. Auch die bisherige Lidl-Filiale bleibt erhalten. Dort sollen später unter anderem eine Drogerie, eine Apotheke und regionale Anbieter einziehen. Der Neubau entsteht in Holzhybridbauweise. Geplant sind außerdem begrünte Flächen, eine Photovoltaikanlage, E-Ladepunkte und insgesamt 184 Parkplätze. Für Tinnum ist vor allem die Verbindung von Einzelhandel und Wohnraum interessant. Auf bereits genutzter Fläche entstehen zusätzliche Dauerwohnungen. Ein genauer Eröffnungstermin steht noch nicht fest. Angepeilt ist der Jahreswechsel 2027 auf 2028. 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
6: Heute bleibt es auf Sylt meist wolkig und vor allem am Vormittag sind noch einzelne Schauer drin. Später wird es trockener, die Temperaturen erreichen 16 bis 17 Grad. Dazu weht ein kräftiger Nordwestwind mit rund 35 bis 40 Kilometer pro Stunde. In Böen sind knapp 60 Kilometer pro Stunde drin. Etwa 4 Sonnenstunden sind möglich. Der Radio Sylt 3-Tage-Trend. Morgen wird es freundlicher mit Sonne und Wolken bei 17 bis 18 Grad. Samstag startet stellenweise nass, später kommt die Sonne raus bei rund 17 Grad. Sonntag wechseln sich Wolken und Sonne ab, dazu bis zu 18 Grad.
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7: So schnell, dass ich die Conny doch noch nicht los. Da ist sie nochmal, Conny. Weil
8: gut,
7: sie hat jetzt die Tönchen von ihrem Handy runtergezogen vom gestrigen Abend bei Jörg Knör bei seiner letzten Show bei uns im alten Kursaal. Conny strahlt wie ein Honigkuchenpferd.
8: Das war ja auch wirklich so schön. Ihr werdet euch freuen. Und er ist ja so netten,
7: absolut,
8: Kinder.
7: Absolut, absolut. Und gleich hören wir mal rein, wie es denn war und was Jörg Knör nach seiner letzten Show zu Conny gesagt hat. Bis gleich.
8: Bis dann.

0: 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Und was uns natürlich immer wieder freut, ist tolles Feedback von Ihnen. Ja, den Kunden vom blauen Autozug, die das Auto zu Radio Sylt hören und sich über die Freundlichkeit des Teams vom blauen Autozug freuen.
1: Hallo Autozug Radio Sylt. Hallo lieber Frank. Hier ist der Thomas aus dem anderen Ende Deutschlands, und zwar aus dem schönen Sachsen. Wir waren vor circa 2 Wochen bei euch und sind mit dem blauen Autozug auf die Insel und natürlich nach unserem Urlaub auch wieder zurückgefahren. Und ich muss mal ein ganz großes Dankeschön sagen an die netten Mitarbeiter beim Verladen in den beiden Bahnhöfen in Westerland und auch in Nybühl. Echt nettes, freundliches Personal. Und ein besonderes Highlight war natürlich das Radio während der Überfahrt mit dieser wunderschönen Musik. Dankeschön dafür und liebe Grüße aus Sachsen.
0: Dankeschön, mein lieber Klaus, für dieses tolle Kompliment. Das hat uns alle riesig gefreut. Und wenn Sie auch mal so ein Feedback abgeben wollen, dann können Sie uns gerne eine WhatsApp-Nachricht schicken. Unsere WhatsApp-Nummer finden Sie auf radiosylt.de. Da freuen wir uns super, super doll. Vielen Dank dafür. 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
1: Heute bleibt es auf Sylt meist wolkig und vor allem am Vormittag sind noch einzelne Schauer drin. Später wird es trockener, die Temperaturen erreichen 16 bis 17 Grad. Dazu weht ein kräftiger Nordwestwind mit rund 35 bis 40 Kilometer pro Stunde. In Böen sind knapp 60 Kilometer pro Stunde drin. Etwa 4 Sonnenstunden sind möglich. Der Radio Sylt 3-Tage-Trend. Morgen wird es freundlicher mit Sonne und Wolken bei 17 bis 18 Grad. Samstag startet stellenweise nass, später kommt die Sonne raus bei rund 17 Grad. Sonntag wechseln sich Wolken und Sonne ab, dazu bis zu 18 Grad.
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3: Moin! Mikrowellen sind ideal, wenn man etwas Kaltes essen und sich trotzdem die Finger an einem heißen Teller verbrennen möchte.

0: Radio Sylt mit Frank Bremser und ich hatte das große Glück, dabei sein zu dürfen bei der Einweihung des neu eingerichteten Schiffs Adler 6 der Adlerschiffe-Reederei. Das sieht von innen aus jetzt wie ein modernes Designhotel und Tobias Lackmöller, der Betriebsleiter der Adlerschiffe, war dafür verantwortlich.
1: Ja, gerade spannend war hier, weil wir halt einen ganz besonderen Einsatz hatten, nicht so wie bei den anderen Schiffen, die wir umgebaut haben, wo dann der Einsatzzweck klar war. Hier mischt es sich halt aus vielen Einsatzzwecken und wir wollten ein modernes, neues Schiff haben. Nicht unbedingt nur ein Clubschiff, sondern auch ein Schiff, was ausflugsfähig ist, aber halt auch für andere Veranstaltungen, ne, oder auch gediegenere Veranstaltungen genutzt werden sollen. Und ich glaube, das ist soweit ganz gut gelungen. Und wir sind aber auch noch nicht ganz fertig. Von außen fehlt noch ein bisschen was, aber der Fokus lag halt erst auf innen.
0: Und ist echt genial gelungen. Und das Tolle an dem Schiff ist auch, dass man über Kameras, die auf dem Schiff oben installiert sind, den Ausblick auch digital genießen kann, ne?
1: Genau, das haben wir. Wir haben auf dem Peildeck, das allerdings schon ein Jahr vorher, dass wir eine Kamera, hochauflösende Kamera für die Seeuntrans
0: genießen kann, ne?
1: Genau, das haben wir. Wir haben auf dem Peildeck, das allerdings schon ein Jahr vorher, dass wir eine Kamera, hochauflösende Kamera für die Seeuntransbänke.

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6: Es ist 14 Uhr.
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8: Moin von der Insel. Bei uns geht es jetzt um ein ziemlich menschliches Problem am Bahnhof Westerland. Dort stehen seit dieser Woche 5 mobile Toiletten auf dem Vorplatz. Wer jetzt denkt, die Bahn reagiert damit auf die Beschwerden von Pendlern und Nachtschwärmern, die nach 21 Uhr vor verschlossenen Bahnhofstoiletten stehen, liegt allerdings daneben. Nach Angaben der Deutschen Bahn dienen die mobilen WCs nur als Übergangslösung. Das WC-Center im Bahnhof wird noch bis voraussichtlich 30. September renoviert. Bei den Reisenden kommt die Lösung unterschiedlich an. Die einen freuen sich, dass überhaupt etwas passiert. Andere finden, dass Baustellenklos direkt am Eingang zur Westerländer Innenstadt nicht gerade ein gutes Bild abgeben. Das eigentliche Problem bleibt damit bestehen. Nach 21 Uhr ist die Bahnhofshalle geschlossen und damit auch der Zugang zu den regulären Toiletten. Wer dafür langfristig eine Lösung findet, ist weiter offen. Weitere Sylter Nachrichten gibt es unter dein-sylt.online.
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8: Heute bleibt es auf Sylt meist wolkig und vor allem am Vormittag sind noch einzelne Schauer drin. Später wird es trockener, die Temperaturen erreichen 16 bis 17 Grad. Dazu weht ein kräftiger Nordwestwind mit rund 35 bis 40 Kilometer pro Stunde. In Böen sind knapp 60 Kilometer pro Stunde drin. Etwa 4 Sonnenstunden sind möglich. Der Radio Sylt 3-Tage-Trend. Morgen wird es freundlicher mit Sonne und Wolken bei 17 bis 18 Grad. Samstag startet stellenweise nass, später kommt die Sonne raus bei rund 17 Grad. Sonntag wechseln sich Wolken und Sonne ab, dazu bis zu 18 Grad.
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0: 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Und bei mir ist Mark Jones von den Adlerschiffen. Die Insel erwacht jetzt wieder zum Leben und es geht wieder raus aufs Wasser. Es gibt auch wieder Sonderfahrten der Adlerschiffe dieses Jahr, ne Mark?
1: So, wir werden auch in diesem Jahr wieder anbieten, das Whisky, beliebte Whisky-Tasting auf unserer Repaluca. Für die, die es noch nicht wissen, wir lagern ja selbst Whisky dort an Bord. Das heißt, der reift dort. Man sagt ja, dass durch die Fahrt, durch den Wellengang der Whisky auch sehr gut reift. Also ist aber für die Älteren natürlich dann nur auch natürlich sehr zu empfehlen. Und natürlich haben wir auch wieder die Wattwanderung, die große Wattwanderung. Von Amrum nach Föhr zu wandern durch das Wattenmeer ist mit Sicherheit für die sind es ja auch ganz spannend, weil da sieht man natürlich noch viel mehr, als wenn man jetzt nur, sag ich mal, einmal die Fahrt zu den Seehunden macht.
0: Na Wahnsinn, was die alles machen von den Adlerschiffen. Ne? Gucken Sie sich mal um auf der Internetseite adler-schiffe.de. Da finden Sie so viel Programm, da kommen Sie auf jeden Fall bald mal wieder nach Sylt, denn das schaffen Sie gar nicht alles in einer Woche oder 14 Tagen.

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1: Heute bleibt es auf Sylt meist wolkig und vor allem am Vormittag sind noch einzelne Schauer drin. Später wird es trockener, die Temperaturen erreichen 16 bis 17 Grad. Dazu weht ein kräftiger Nordwestwind mit rund 35 bis 40 Kilometer pro Stunde. In Böen sind knapp 60 Kilometer pro Stunde drin. Etwa 4 Sonnenstunden sind möglich. Der Radio Sylt 3-Tage-Trend. Morgen wird es freundlicher mit Sonne und Wolken bei 17 bis 18 Grad. Samstag startet stellenweise nass, später kommt die Sonne raus bei rund 17 Grad. Sonntag wechseln sich Wolken und Sonne ab, dazu bis zu 18 Grad.
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2: Heute. Kampen ist mehr als Reetdächer, Champagner und die Frage, wer gerade in welchem dicken Sportwagen vorbeifährt. Bei der Sylt-Lotsenhoch 3 Kampentour bekommt ihr die Geschichten hinter dem wohl berühmtesten Dorf der Insel. Mit Sylt-Lotsen Sabine, Alexandra oder Christina geht es rund anderthalb Stunden durch Kampen. Dabei erfahrt ihr, wie sich der Ort entwickelt hat und was jenseits der bekannten Klischees steckt. Treffpunkt ist am Kamphüs in der Hauptstraße 12. Die Tour startet donnerstags um 14 Uhr. Erwachsene zahlen 17 Euro, Kinder von 11 bis 16 Jahren 8,50 Euro. Bis 10 Jahre geht's kostenlos mit.
3: Morgen.
2: Wird in List mal hinter die Kulissen der Meeresforschung geschaut. Das Erlebniszentrum Naturgewalten lädt um 10 Uhr zu Forschung für jedermann ein. Dabei geht's rüber in die Wattenmeerstation des Alfred-Wegener-Instituts. Ihr seht, wie Meeresbiologen arbeiten, was sie im Watt suchen und wie aus kleinen Proben am Ende große Erkenntnisse über Nordsee, Artenvielfalt und Klimaveränderungen entstehen. Das Ganze dauert rund anderthalb Stunden. Treffpunkt ist das Foyer im Erlebniszentrum Naturgewalten in List. Und falls ihr euch schon immer gefragt habt, ob Meeresbiologen den ganzen Tag nur mit Gummistiefeln durchs Watt laufen, Freitag könnt ihr nachsehen. Beginn ist um 10 Uhr.
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0: 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Ja, und wer kommt denn da? Das ist ein ganz wichtiger Mann hier beim blauen Autozug.
1: Ja, mein Name ist Robert. Ich bin in der Leitstelle tätig und ich bin so für die
0: .de zu hören. Ja, und wer kommt denn da? Das ist ein ganz wichtiger Mann hier beim blauen Autozug.
1: Ja, mein Name ist Robert. Ich bin in der Leitstelle tätig und ich bin so für die ganzen Abläufe im Hintergrund.

Überfahrt, entweder vom Festland auf die Insel oder von der Insel zurück aufs Festland. Gute Reise für Sie, kommen Sie gut an und hören Sie uns, das Auto zu Radio Sylt, Sylt in einer Stunde. 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
5: Es ist 15 Uhr.
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8: Moin von der Insel. In Tinnum hat der Bau für das neue Versorgungszentrum Nii Kiawai begonnen. Auf dem bisherigen Lidl-Gelände am Kiawai entsteht ein neuer Markt mit rund 1600 Quadratmetern Verkaufsfläche. Direkt darüber plant Lidl 15 Wohnungen für dauerhaftes Wohnen. Auch die bisherige Lidl-Filiale bleibt erhalten. Dort sollen später unter anderem eine Drogerie, eine Apotheke und regionale Anbieter einziehen. Der Neubau entsteht in Holzhybridbauweise. Geplant sind außerdem begrünte Flächen, eine Photovoltaikanlage, E-Ladepunkte und insgesamt 184 Parkplätze. Für Tinnum ist vor allem die Verbindung von Einzelhandel und Wohnraum interessant. Auf bereits genutzter Fläche entstehen zusätzliche Dauerwohnungen. Ein genauer Eröffnungstermin steht noch nicht fest. Angepeilt ist der Jahreswechsel 2027 auf 2028. Weitere Sylter Nachrichten gibt es unter dein-sylt.online.
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8: Heute bleibt es auf Sylt meist wolkig und vor allem am Vormittag sind noch einzelne Schauer drin. Später wird es trockener, die Temperaturen erreichen 16 bis 17 Grad. Dazu weht ein kräftiger Nordwestwind mit rund 35 bis 40 Kilometer pro Stunde. In Böen sind knapp 60 Kilometer pro Stunde drin. Etwa 4 Sonnenstunden sind möglich. Der Radio Sylt 3-Tage-Trend. Morgen wird es freundlicher mit Sonne und Wolken bei 17 bis 18 Grad. Samstag startet stellenweise nass, später kommt die Sonne raus bei rund 17 Grad. Sonntag wechseln sich Wolken und Sonne ab, dazu bis zu 18 Grad.
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0: 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Hier ist Radio Sylt vom Blauen Autozug. Schön, dass ihr dabei seid und wir sind ja immer für Überraschungen gut. Also der Blaue Autozug, das 2-millionste Fahrzeug wurde transportiert. Und da habe ich mich mal als Lockvogel sozusagen in die Ticketbox gesetzt in Niebel und habe das Pärchen, das nichtsahnd an die Ticketbox herangefahren ist, mal überrascht.
1: Hallo und herzlich willkommen am Blauen Autozug. Schönen guten Tag. Haben Sie ein Ticket?
2: Nein.
1: Haben Sie nicht?
2: Eins erwerben käuflich.
3: Wunderbar, aber wir haben hier gesehen, wir haben an Ihrem Kennzeichen schon gesehen, dass Sie schon was gebucht haben.
2: Richtig?
3: Ja. Also eine Überfahrt natürlich nach Sylt, ja?
2: Ja.
3: Dann hatten Sie gebucht das Blumenpaket?
2: Nee,
4: gar nichts.
3: Nee, haben Sie nicht?
4: Wir haben gar nichts gebucht.
3: Dann nochmal einen Hin- und Rückreisegutschein habe ich hier. Auch nicht?
2: Nee.
3: Und hier, das finde ich natürlich schön. Sie haben ein bisschen Romantik vor, so Pralinen und Champagner. Haben Sie auch gebucht?
4: Nein.
3: Auch nicht? Ja, dann muss das ein Irrtum sein. Oder Sie sind das 2-millionste Fahrzeug.
2: Was?
3: Herzlichen Glückwunsch, der blaue Auto. Ja, Sie sind das 2-millionste Fahrzeug. Herzlichen Glückwunsch.
2: Ja, danke schön.
3: Ja.
2: Ja,
0: die waren sowas von sympathisch, die beiden, und haben sich sowas von gefreut über ihre Preise, die sie gewonnen haben mit diesem 2-millionsten Transport. Und CEO Markus Hunke vom Blauen Autozug, du warst ja auch schon dabei beim Transport des 10. Fahrzeugs damals, ne?
5: In genau der Spur fing alles an. Die gab es noch nicht. Und damals waren wir ein kleines Team und heute fast 100 Kolleginnen und Kollegen, die immer noch, wie man heute gesehen hat, mit dem Lächeln, übrigens auch bei schlechtem Wetter.
0: Absolut, heute durfte ich ja mal die Ticketbox.
5: Ja, heute durftest du mal machen. Hast dich auch, Assessment Center bestanden, würde ich sagen.
0: Ja. Mein Job ist es ja zu blenden. Ich muss halt so tun, als könnte ich das alles, ne?
5: Ja, genau. Aber du hast kurz vorm Kassieren aufgehört. Also insofern.
0: Hast du gut gemacht.
5: Hast du gut gemacht.
0: Naja, ich war eine ganz gute Aushilfe. Vielleicht die Damen und Herren, die sonst in der Ticketbox sitzen in Niebel und euch die Tickets verkaufen, die sind natürlich noch viel, viel besser. Wir wünschen euch jetzt eine gute Überfahrt. 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
1: Heute bleibt es auf Sylt meist wolkig und vor allem am Vormittag sind noch einzelne Schauer drin. Später wird es trockener, die Temperaturen erreichen 16 bis 17 Grad. Dazu weht ein kräftiger Nordwestwind mit rund 35 bis 40 Kilometer pro Stunde. In Böen sind knapp 60 Kilometer pro Stunde drin. Etwa 4 Sonnenstunden sind möglich. Der Radio Sylt 3-Tage-Trend. Morgen wird es freundlicher mit Sonne und Wolken bei 17 bis 18 Grad. Samstag startet stellenweise nass, später kommt die Sonne raus bei rund 17 Grad. Sonntag wechseln sich Wolken und Sonne ab, dazu bis zu 18 Grad.
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0: Musik wie Urlaub, das gibt es hier bei uns bei Radio Sylt vom Blauen Autozug. 24 Stunden im Netz und natürlich auch auf radiosylt.de gibt es die App zum Laden für alle Systeme. Ja, und es gibt immer Fundstücke im Internet, ne, bei Instagram zum Beispiel. So Sprüche, wo man einfach laut loslachen muss und die sammelt für uns, klar, unser Klaas aus Hörnum.
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2: Moin, hier, auf dem Finanzamt. Wann kann ich Urlaub nehmen? Hä, Sie sind doch gar nicht hier beschäftigt. Nee, aber ich arbeite fast nur für Sie.
3: Unmögliche

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0: ist Radio Sylt mit Frank Bremser und ich lerne ja auf Sylt die tollsten Menschen kennen, zum Beispiel Alfred Resch. Ja? Er war früher Kapitän auf großer Fahrt und lenkt jetzt den Ausflugskutter der Adlerschiffe, die Gret Palucka. Und mit ihm zusammen bin ich unter Deck gegangen, der Gret Palucka, denn da lagert Sylts einziger Whisky in ganz tollen Fässern. Das sieht ganz toll aus. Und wie nennt sich dieser Raum, in dem wir hier sind?
1: Das ist unser Salon.
0: Der Salon. Hier wird auch getraut, hier wird sich getraut. Und dann wird hier alles hübsch dekoriert. Und hier gibt es diesen echten Sylter Whisky.
1: Genau, Single Malt, Crannog. Ganz toller Whisky. Toll im Geschmack. Also die Menschen, also die den trinken und sehr werben, die sind begeistert.
0: Und viele fragen sich natürlich jetzt, warum ist das auf dem Schiff gelagert?
1: Ja, wir kennen das ja vom Aquavit, von der Linie, ne? Durch das ständige Schaukeln des Schiffes. Die Flüssigkeit ist immer in Bewegung, ne? Und Holz atmet, ja, Holz gibt Geschmack ab. Jamaika-Rumfässer, alte haben wir hier dabei, das gibt Geschmack. Die leicht salzhaltige Luft gibt Geschmack und das macht diesen Whisky so ganz angenehm und ja, im Geschmack ganz mild.
0: Ich habe Alfred schon gefragt, ob hier auch mal angezapft wird, aber nein, hier die Mitarbeiter sitzen sozusagen auf dem Trockenen, die kriegen nochmal eine Buddel Bier zum Feierabend vielleicht.
1: Naja, Bier mögen wir beide auch nicht so, aber ist egal. Nein, der Geruch allein, ja. Das reicht eigentlich schon. Ja.
0: Und den Whisky gibt es an Bord?
1: Natürlich an Bord, nur an Bord. Also wer die an Bord kauft, der kriegt die Quittung auch dazu. Gret Palucka, das wertet das natürlich noch mehr auf.
0: Alfred, vielen Dank.
1: Nicht zu danken. Alles Gute.
0: Alfred Resch, den müssen Sie kennenlernen, den Kapitän auf der Gret Palucka. Wenn Sie eine Fangfahrt machen, dann sollten Sie das Glück haben, ihn kennenzulernen.

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4: Es ist 16 Uhr.
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2: Moin von der Insel. Bei uns geht es jetzt um ein ziemlich menschliches Problem am Bahnhof Westerland. Dort stehen seit dieser Woche 5 mobile Toiletten auf dem Vorplatz. Wer jetzt denkt, die Bahn reagiert damit auf die Beschwerden von Pendlern und Nachtschwärmern, die nach 21 Uhr vor verschlossenen Bahnhofstoiletten stehen, liegt allerdings daneben. Nach Angaben der Deutschen Bahn dienen die mobilen WCs nur als Übergangslösung. Das WC-Center im Bahnhof wird noch bis voraussichtlich 30. September renoviert. Bei den Reisenden kommt die Lösung unterschiedlich an. Die einen freuen sich, dass überhaupt etwas passiert. Andere finden, dass Baustellenklos direkt am Eingang zur Westerländer Innenstadt nicht gerade ein gutes Bild abgeben. Das eigentliche Problem bleibt damit bestehen. Nach 21 Uhr ist die Bahnhofshalle geschlossen und damit auch der Zugang zu den regulären Toiletten. Wer dafür langfristig eine Lösung findet, ist weiter offen. 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
2: Heute bleibt es auf Sylt meist wolkig und vor allem am Vormittag sind noch einzelne Schauer drin. Später wird es trockener, die Temperaturen erreichen 16 bis 17 Grad. Dazu weht ein kräftiger Nordwestwind mit rund 35 bis 40 Kilometer pro Stunde. In Böen sind knapp 60 Kilometer pro Stunde drin. Etwa 4 Sonnenstunden sind möglich. Der Radio Sylt 3-Tage-Trend. Morgen wird es freundlicher mit Sonne und Wolken bei 17 bis 18 Grad. Samstag startet stellenweise nass, später kommt die Sonne raus bei rund 17 Grad. Sonntag wechseln sich Wolken und Sonne ab, dazu bis zu 18 Grad.
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6: Herzlich willkommen hier beim Autozug Radio Sylt. Mein Name ist Frank Bremser und die Insel hat so viel zu bieten, die Sie jetzt besuchen. Ich habe gerade eine WhatsApp bekommen über unsere WhatsApp-Nummer vom Autozug Radio Sylt. Sie bekommen wunderschöne Strände, die Natur natürlich. Besuchen Sie das altfriesische Haus in Keitum, um einen Einblick in die traditionelle Lebensweise der Friesen zu bekommen oder erkunden Sie die historischen Kirchen und Leuchttürme, die von der bewegten Vergangenheit der Insel erzählen. Sylt ist ein lebendiges Museum, aber eben so viel moderne es auch, dass Sie erwarten können und Sie entdecken die Insel jetzt ganz hautnah, natürlich schon mal mit der Überfahrt und dem blauen Autozug. Allein das ist ja schon ein Erlebnis. 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Wir sagen herzlich willkommen. 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

0: 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Und wenn Sie in Niebel ankommen, auf dem Terminal, dann treffen Sie ganz viele Mitarbeiter vom blauen Autozug. Die überreichen Ihnen zum Beispiel diese Sylt-Tüte. Da sind ja ganz viele Sylt-Informationen drin und einer von Ihnen ist Bernhard Bolte, ne?
1: Ja, wie du siehst, wir stehen in der Akquise hier und haben Spaß mit den Kunden. Also es macht schon wirklich Spaß, ja.
0: Du kommst hier aus der Region?
1: Ja, aus Hörup, also ganz in der Nähe, ja.
0: Und in Kommunikation zu bleiben mit dem Kollegen. Hallo, wie heißt der Kollege?
2: Dirk Schollwien.
0: Hallo Dirk, grüß dich. Herzlich willkommen hier bei mir in der Sendung.
2: Ja, danke schön.
0: Du bist auch hier jeden Tag am Start?
2: Ja, das läuft gut.
0: Wie bist du zum Autozug gekommen?
2: Ich bin von der Deutschen Bahn gewechselt damals, 2017. Ich habe mich von Anfang an wohl gefühlt und möchte auch noch lange hier bleiben.
0: Ja, die sind begeistert vom blauen Autozug und der blaue Autozug von seinen Mitarbeitern natürlich sowieso. Das Lächeln ist ja da inklusive. 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

0: 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Viele Promis machen bei uns natürlich Halt auf der schönsten Insel der Welt. Ist ja auch klar, zum Beispiel Bernd Stelter. Wir kennen ihn alle noch aus 7 Tage, 7 Köpfe bei RTL. Da hat er mit Rudi Carrell zusammen eine tolle Show gemacht. Und er ist unterwegs mit Bühnenprogrammen auf den Bühnen in Deutschland. Aber Bernd, du gehst ja sogar hier mit Fans auf Sylt auf Inselrundgang, ne?
1: Ja, das ist ja mein neues Hobby. Ich habe mir ja angewöhnt, die 10.000 Schritte pro Tag zu machen.
0: Ja.
1: Und das ist eine ganz, ganz super Angelegenheit. Erstens, weil es ist gesund, aber nicht nur das. Man kommt runter, man geht durch tolle Landschaften und das klappt sogar irgendwo in Sachsen-Anhalt. Aber wenn man das auf Sylt machen kann, dann ist das natürlich was Atemberaubendes. Ja? Hm. Früher habe ich beim Gehen immer so Kopfhörer getragen und Hörbücher gehört. Das lasse ich sein.
0: Ja.
1: Ich höre jetzt den Wind und ich höre die Vögel und ich rieche das Meer. Und ja, und dann, wenn du hinterher auf der Bühne stehst, dann weißt du, du hast einen fantastischen Tag gehabt.
0: Absolut, einen fantastischen Job dazu noch, ne? Ist ja auch noch dabei.
1: Ne? Ich bin nicht so sehr traurig, nein.
0: Was ist denn so dein, ich frage das ja immer ganz gerne meine Gäste, was ist denn so dein besonderer Inselmoment, den du mit Sylt verbindest?
1: Also ich kann es nicht belegen, ich kann es nicht beweisen, aber ich glaube, wenn man mich mit verbundenen Augen an einen Strand führen würde und würde die Binde abmachen, dann würde ich sagen, würde ich erkennen, wenn es Sylt ist. Mhm. Ich glaube, das würde klappen. Beweisen kann ich das nicht, aber immer wenn ich in Sylt am Strand stehe, denke ich mir, boah, so.
0: Ja.
1: Und dann geht's mir auch gut. Und ich finde ja, wenn man so am Strand steht und guckt aufs Meer und man sieht, wie klein man selber ist, dann werden auch die Probleme kleiner und dann relativiert sich so vieles. Und deswegen liebe ich das Meer und insbesondere Sylt. 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
3: Heute. Campen ist mehr als Reetdächer, Champagner und die Frage, wer gerade in welchem dicken Sportwagen vorbeifährt. Bei der Sylt Lotsen hoch 3 Campentour bekommt ihr die Geschichten hinter dem wohl berühmtesten Dorf der Insel. Mit Sylt Lotsen Sabine, Alexandra oder Christina geht es rund 1,5 Stunden durch Campen. Dabei erfahrt ihr, wie sich der Ort entwickelt hat und was jenseits der bekannten Klischees steckt. Treffpunkt ist am Kamphüs in der Hauptstraße 12. Die Tour startet donnerstags um 14 Uhr. Erwachsene zahlen 17 Euro, Kinder von 11 bis 16 Jahren 8,50 Euro. Bis 10 Jahre geht's kostenlos mit.
2: Morgen.
3: Wird in List mal hinter die Kulissen der Meeresforschung geschaut. Das Erlebniszentrum Naturgewalten lädt um 10 Uhr zu Forschung für jedermann ein. Dabei geht's rüber in die Wattenmeerstation des Alfred-Wegener-Instituts. Ihr seht, wie Meeresbiologen arbeiten, was sie im Watt suchen und wie aus kleinen Proben am Ende große Erkenntnisse über Nordsee, Artenvielfalt und Klimaveränderungen entstehen. Das Ganze dauert rund 1,5 Stunden. Treffpunkt ist das Foyer im Erlebniszentrum Naturgewalten in List. Und falls ihr euch schon immer gefragt habt, ob Meeresbiologen den ganzen Tag nur mit Gummistiefeln durchs Watt laufen, Freitag könnt ihr nachsehen. Beginn ist um 10 Uhr.
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0: 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Und wenn wir über einen Pastor sprechen auf der Insel Sylt, dann sprechen wir über Rainer Cino. Er ist ein Pastor mit Haltung und vor allem auch mit Meinung. Und Rainer, wir haben Glaubenskriege auf der Welt. Wir haben auch echte Kriege jetzt auf der Welt. Wie denkst du, steht Gott dazu?
1: Ich bin mir sehr sicher, dass unser Gott einer ist, der mit den Menschen mitleidet. Das ist ja auch unsere christliche Vorstellung von Gott. Mhm. Er hat Jesus in diese Welt geschickt und Jesus hat uns ja gezeigt, wie Gott ist. Er ist keiner, dem das alles egal ist, sondern er ist einer, der unser menschliches Schicksal auf sich genommen hat. Auch der gelitten hat. Und so leidet Gott, glaube ich, mit denen, die in dieser Welt verfolgt werden, die in dieser Welt Gewalt erleiden müssen und die in dieser Welt Trauer tragen. Davon bin ich überzeugt.
0: Rainer Cino, er ist Pastor der Kirchengemeinde Norddörfer Sylt. Das war ein Gespräch von Sylt 1 mit Axel Link und Rainer Cino zum Nachschauen auf Sylt 1 TV. 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
1: Heute bleibt es auf Sylt meist wolkig und vor allem am Vormittag sind noch einzelne Schauer drin. Später wird es trockener, die Temperaturen erreichen 16 bis 17 Grad. Dazu weht ein kräftiger Nordwestwind mit rund 35 bis 40 Kilometer pro Stunde. In Böen sind knapp 60 Kilometer pro Stunde drin. Etwa 4 Sonnenstunden sind möglich. Der Radio Sylt 3-Tage-Trend. Morgen wird es freundlicher mit Sonne und Wolken bei 17 bis 18 Grad. Samstag startet stellenweise nass, später kommt die Sonne raus bei rund 17 Grad. Sonntag wechseln sich Wolken und Sonne ab, dazu bis zu 18 Grad.
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3: Schön, dass ihr dabei seid und gleich geht's für uns weiter mit den Insta-Perlen. Das ist unser Follower Klaas aus Hörnum. Der sucht die lustigsten Sprüche aus dem Internet raus und präsentiert sie dann gleich hier bei uns exklusiv bei Radio Sylt vom blauen Autozug. Bis gleich!
4: Tschüss.

0: 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Ihr kennt das ja bestimmt auch, man öffnet Instagram, will nur mal ganz kurz gucken, 10 Minuten später fragt man sich, was habe ich da eigentlich gerade gesehen? Genau diese Perlen sammeln wir für euch und hier sind unsere Insta-Perlen bei Radio Sylt vom Blauen Autozug. Gibt es jede Stunde mit unserem Follower Klaas.
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2: Moin, mein Chef, riechen Sie etwa nach Bier? Ich? Na, bei meinem Gehalt wird es sicher kein Champagner sein.

0: Radio Sylt. Mein Name ist Frank Bremser. Schön, dass ich bei Ihnen sein darf. Und die Adlerschiffe hier bei uns auf Sylt, die haben sich ganz viel tolles Programm für Sie ausgedacht. Zum Beispiel ein toller Ausflug ist natürlich auch der Ausflug nach Helgoland. Larissa ist bei mir. Wann geht das los?
1: Da geht es aktuell 5-mal die Woche von Sonntag bis Donnerstag. Man hat fast 4 Stunden Aufenthalt, um die Hochseeinsel zu erkunden. Zur Langen Anna kann man da ganz in Ruhe gehen. Natürlich shoppen sollte man auf Helgoland auf jeden Fall machen. Und
0: ums Oberland zum Beispiel gehen ist auch was. Die Bunker besichtigen. Also ich kann jetzt ja als Insider auch ein bisschen berichten darüber. Und was natürlich der Vorteil ist, was viele deswegen ja auch machen, dann aber erkennen, die Insel ist ja doch mehr als nur der Fuselfelsen, wie man ja so manchmal sagt. Man kann dort zollfrei und mehrwertsteuerfrei einkaufen.
1: Richtig, ganz genau. Das ist auch immer noch so. Gerade Alkohol und Zigaretten sind dann natürlich sehr beliebt. Aber man kann auch gute Klamotten, Taschen, kann man alles schön einkaufen gehen.
0: Und ich bin ja auch Fan der Badedüne, die gibt's ja auch, da kann man dann ja mit so einer kleinen Fähre rüberfahren und dann nochmal fernab vom Trubel der Hauptinsel dann ja auch ein bisschen spazieren gehen, ne?
1: Genau, das schafft man selten in einem Tag, aber man kann natürlich auch mit uns sagen, man fährt an einem Tag hin und am nächsten Tag erst wieder zurück und hat dann den Riesenvorteil, dass man sagen, man sieht Helgoland, wenn um 5 alle Gäste, alle Schiffe wieder abgelegt haben und hat die Insel quasi mit den Einheimischen für sich und bleibt dann über Nacht. Das ist natürlich auch wunderschön und ganz besonders dann.
0: Das ist wirklich eine ganz besondere Geschichte, wirklich mal auf der Insel zu bleiben, denn sie wird dann ganz ruhig. Und wenn man dann auf der Hochsee übernachtet, kann ich Ihnen sagen, Sie werden schlafen wie ein Baby. Alle Infos zu den Fahrten nach Helgoland mit den Adlerschiffen finden Sie natürlich auf der Homepage der Adlerschiffe, adler-schiffe.de. 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

0: 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Der Walfang ist unvermeidlich verbunden mit der schönsten Insel der Welt. Das Zeitalter des Walfangs, Dr. Matthias Strasser, das hatte schon eine besondere Bedeutung, ne?
1: Man spricht ja vom goldenen Zeitalter des Walfanges in den Jahrhunderten 1650 bis 1850. Auf Sylt ja noch sehr schön zu sehen bei fantastischen Kapitänshäusern im Ort Kaitum beispielsweise. Eine sehr gefährliche Arbeit, die, wenn man Glück hatte, aber ja auch hohe Erträge gebracht hat. Also das Zeitalter des Walfanges war schon auch mit Reichtum verknüpft, aber eben auch mit dem Niedergang dieser tollen Meerestiere. Und heute haben wir eben die Situation, dass man wieder sehr gut eine Faszination von diesen Walen erzeugen kann, aber nicht mehr, dass man sie jagt, sondern dass sie sich angeschaut werden. Und wir haben ja auf Sylt diese tolle Situation, dass man vom Weststrand bei ruhigem Wasser und wenig Wellen die Schweinswale mit bloßem Auge sehen kann. Da gibt es nur ganz wenige Standorte in Europa, wo man das tun kann. Der ist ja recht klein, der Schweinswal. Siehst du ja hier, der bringt nur gerade mal so 1,50 Meter. Aber ihn in Natur dann zu sehen und wenn es nur so die Rückenflosse ist, die rauskommt, da geht einem das Herz auf.
0: Absolut richtig. Manchmal rufen dann die Kinder, ah, Papa, ein Hai. Nein, das ist kein Hai, das ist dann ein Schweinswal. Ein sehr interessanter Ausstellungsbereich ist dem Schweinswal gewidmet in der Naturgewaltenausstellung in List. Da müssen Sie unbedingt mal hinfahren. 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

0: Man genießen und gönnt sich natürlich auch den ein oder anderen edlen Tropfen. Ich bin jetzt nicht so der Weinexperte, deswegen habe ich mir einen Weinexperten ins Studio geholt. Das ist Nils Lackner. Er ist Sommelier, international unterwegs, aber auch ganz klar Inselkind. Und den Dry January haben wir ja hinter uns gebracht. Nils, gibt es denn Alternativen, die alkoholfrei sind?
1: Die gibt es. Man muss suchen, finde ich, um was Gutes zu finden. Also ich habe sehr wenig alkoholfreie Weine bisher getrunken, wo ich sage, okay, das ist akzeptabel, das ist gut, das meiste im alkoholfreien Bereich war nicht so meins, weil man auch ganz klar ja einen Geschmacksträger, nämlich Alkohol, rausnimmt. Mhm. Und wenn du den wegnimmst, fehlt nun mal ein Geschmackselement. Und da gibt es wenige. Ich finde, Christopher Full macht einen ganz guten Lamm und Jung, habe ich mal was getrunken, was okay war. Also einmal Christopher Full ist Rheinhessen, Lamm, Jung, Rheingau, und da wird es dann auch schon echt eng danach. Aber dann ist die Frage, wenn man nach einer Alternative sucht, muss es denn wirklich ein Wein sein? Also für mich eines der besten alkoholfreien Produkte, die wir in Deutschland haben, kommt vom Bodensee und nennt sich nicht Wein, sondern Flein mit FL am Anfang.
0: Okay.
1: Und das ist von, ich glaube, Schmidt heißen die, Weingut Schmidt. Und das ist im Prinzip ein Traubensaft, aber auf so High-End.
0: Ja.
1: Das ist geil, weil wenn ich in den Supermarkt gehe, Frank, kaufe mir Traubensaft, der ist mir meistens zu süß und hat dann einfach mit Wein und Rebsortenaffinität nichts mehr zu tun.
0: Ja.
1: Da ist es so, du kaufst den und da steht drauf Bacchus Saft und der schmeckt wie ein Bacchus Traubensaft.
0: Okay.
1: Und das finde ich schon also sehr, sehr geil. Gibt es auch in Sparkling als Perlwein oder als Sekko. Mhm. Ich habe hinterher mit Flein bin ich sehr gut gefahren, auch wenn ich es anderen Leuten empfohlen habe. Ansonsten ein cooles Produkt ist von der Manufaktur Jörg Geiger. Es sitzt in Heilbronner Ecke da im Schwabenland. Die machen ein Champagner-Bratbirnen-Sekko.
0: Okay.
1: Also die Frucht ist eine Birne, die heißt Champagner-Bratbirne.
0: Und die holst du dann sozusagen durch die Zubereitung?
1: Genau, also stell dir wie so ein Apfel-Sekko, wie ein Citre vor, nur aus Birne. Und das Ganze gibt es aber bei denen in alkoholischen, alkoholfreien. Den alkoholfreien finde ich auch sehr, sehr schön. Da gibt es schon einige coole Produkte. Und wenn man dann so in Länder geht, ich war im November sehr lange in Dubai und auf den Malediven unterwegs, teilweise auch beruflich, wo du halt einfach kulturbedingt keinen Alkohol immer hast, nicht an jeder Ecke. Und da waren wir ja auch in Läden, die dann sehr spannend auch so mit Wasserkefir und Kombucha und sowas arbeiten. Und auch da, das sind ja auch irgendwie fermentierte Produkte, aber eben keine alkoholische Fermentierung. Und da hast du dann schon mal auch so diesen Gärungsaromeneffekt mit drin und so, ohne dass Alkohol mit drin ist. Also auch da gibt es sehr, sehr viele coole Alternativen.
0: Hört sich gut an, dass man sich, also wenn andere was trinken und man selbst sagt, man greift zur Alternative alkoholfrei, dass man sich dann nicht zu Tode langweilt, weil man halt nur Wasser trinkt.
1: Ne? Ja, finde ich auch. Ich finde, das ist halt schade, ne? Wenn du in Deutschland in ein Restaurant gehst und willst keinen Alkohol trinken, kriegst du oft einfach als Alternative nur irgendwie Orangen oder Zitronenlimo oder Apfelschorle.
0: Ja.
1: Aber warum soll jemand, der gerade aus welchem Grund auch immer keinen Alkohol trinkt, nicht auch ein schönes Weinglas hinhaben, das
0: Stimmt.
1: auch zelebrieren dürfen, schön mit anstoßen dürfen und ein hochwertiges Getränk haben?
0: Ein Wow-Erlebnis auch, ein Geschmackserlebnis.
1: Warum, ne? Also, ja. Und da gibt es tolle Sachen und ein guter Sommelier weiß heutzutage auch, damit umzugehen. Also es ist einfach zeitgemäß.
0: Super, also einfach nachfragen.
1: Jo.
0: Und nachfragen können Sie natürlich bei Nils Lackner direkt, wenn Sie Interesse haben, auch an seiner Tätigkeit als Sommelier, vielleicht für Ihr...
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0: 17 Uhr.
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5: Moin von der Insel. In Tinnum hat der Bau für das neue Versorgungszentrum Nii Kiawai begonnen. Auf dem bisherigen Lidl-Gelände am Kiawai entsteht ein neuer Markt mit rund 1600

0: Quadratmetern Verkaufsfläche. Direkt darüber plant Lidl 15 Wohnungen für dauerhaftes Wohnen. Auch die bisherige Lidl-Filiale bleibt erhalten. Dort sollen später unter anderem eine Drogerie, eine Apotheke und regionale Anbieter einziehen. Der Neubau entsteht in Holz-Hybrid-Bauweise. Geplant sind außerdem begrünte Flächen, eine Photovoltaikanlage, E-Ladepunkte und insgesamt 184 Parkplätze. Für Tinnum ist vor allem die Verbindung von Einzelhandel und Wohnraum interessant. Auf bereits genutzter Fläche entstehen zusätzliche Dauerwohnungen. Ein genauer Eröffnungstermin steht noch nicht fest. Angepeilt ist der Jahreswechsel 2027 auf 2028. 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
0: Heute bleibt es auf Sylt meist wolkig und vor allem am Vormittag sind noch einzelne Schauer drin. Später wird es trockener, die Temperaturen erreichen 16 bis 17 Grad. Dazu weht ein kräftiger Nordwestwind mit rund 35 bis 40 Kilometer pro Stunde. In Böen sind knapp 60 Kilometer pro Stunde drin. Etwa 4 Sonnenstunden sind möglich. Der Radio Sylt 3-Tage-Trend. Morgen wird es freundlicher mit Sonne und Wolken bei 17 bis 18 Grad. Samstag startet stellenweise nass, später kommt die Sonne raus bei rund 17 Grad. Sonntag wechseln sich Wolken und Sonne ab, dazu bis zu 18 Grad.
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3: Unsere schöne Insel Sylt, die wollen Sie erleben. Da zum Beispiel auch die Steilküsten der Insel. Die bieten eine spektakuläre Aussicht. Das Rote Kliff zwischen Wellingstedt und Kampen ist das beliebteste Fotomotiv, während das Morsum Kliff 10 Millionen Jahre Erdgeschichte auf wenigen Quadratkilometern zeigt. Und zwischen Munkmarsch und Braderup leuchtet das Weiße Kliff und in Keitum führt der Wattspaziergang am grünen Kliff vorbei. Also viele Farben bieten wir in Sachen Kliff bei uns auf der schönsten Insel der Welt. Und genießen Sie Ihren Aufenthalt und wir begleiten Sie so gerne weltweit auf radiosylt.de oder auch mit Ihrer Alexa. Da sagen Sie einfach: Alexa, aktiviere Radio Sylt, und schon haben Sie uns immer auch zu Hause am Start.

Ja, ich begrüße Sie ganz herzlich auf dem blauen Autozug. Und wenn Sie, ja, wenn Sie vielleicht Glück haben, oder wer weiß, ob das für Sie Glück ist, aber vielleicht sehen Sie mich ja sogar, denn mit meinem weißen Autozug Radio Sylt Audi stehe ich auch hier auf dem Autozug gerne mal drauf und melde mich jetzt auch direkt aus meinem Fahrzeug und begrüße Sie auf der Fahrt auf die schönste Insel der Welt. Sie haben sich für den blauen Autozug entschieden. Warum haben Sie das gemacht? Vielleicht war es einfach Zufall, ne? Weil Sie dachten, Mensch, Blau ist meine Lieblingsfarbe, habe ich mich für den Blauen entschieden, aber Sie haben es natürlich genau richtig gemacht. 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

0: Frank Bremser hier und das Auto zu Radio Sylt. Schön, dass ich bei Ihnen sein darf. Und wir sind mal wieder bei den Naturgewalten in der Ausstellung in List und bei Melanie Steuer. Melanie, in eurer Ausstellung zeigt ihr auch Visionen für Sylt. Da haben Prominente oder Politiker einfach mal gesagt, wie sie Sylt in der Zukunft sehen. Und da sind sehr interessante Visionen dabei, ne?
1: Ja, das Stichwort, was genannt wurde, war Nature First. Einmal, dass wir wirklich wir auf Sylt eine Pause brauchen. Also nicht nur wir Menschen, sondern auch die Natur. 1-2 Wochen im Anfang des Jahres. Einfach eine Pause ohne Touristen, damit sich die Natur erholt, aber dass sich die Menschen auch hier auf Sylt einmal erholen, einmal Luft holen und dann wieder in die Saison starten. Und das andere, was damit gemeint ist, ist, dass Fahrräder, dass die Fahrradmobilität Vorrang haben soll, dass die Fahrräder auf die Straße gehören, weil unsere Fahrradwege sind dafür nicht ausgerichtet für die Massen an Tourismus, an Touristen. Und dass die Fahrräder auf die Straße sollen, die Fahrradwege sollen nicht ausgebaut werden, sondern die Autofahrer sollen ein bisschen langsamer fahren, Rücksicht auf die Fahrradfahrer nehmen und wir somit auch das Thema Mobilität auf die Straße bringen und die Leute auch weiterhin in ihrem Urlaub über die Insel cruisen können.
0: Ein ganz altes Rivalitätsthema. Fahrradfahrer, Autofahrer, je nachdem, auf welchem Schemel man sitzt, so hat man dann so seine Meinung. Die Visionen zum Anschauen gibt es in Naturgewalten in List. Sehr, sehr interessant, was da für Vorschläge kommen, wie Sylt in der Zukunft aussehen könnte. Anzuschauen in der Ausstellung Naturgewalten in List, auch verlinkt bei uns auf der Internetseite radiosylt.de. 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
2: Heute. Campen ist mehr als Reetdächer, Champagner und die Frage, wer gerade in welchem dicken Sportwagen vorbeifährt. Bei der Sylt Lotsen hoch 3 Campentour bekommt ihr die Geschichten hinter dem wohl berühmtesten Dorf der Insel. Mit Sylt Lotsen Sabine, Alexandra oder Christina geht es rund anderthalb Stunden durch Campen. Dabei erfahrt ihr, wie sich der Ort entwickelt hat und was jenseits der bekannten Klischees steckt. Treffpunkt ist am Kamphüs in der Hauptstraße 12. Die Tour startet donnerstags um 14 Uhr. Erwachsene zahlen 17 Euro, Kinder von 11 bis 16 Jahren 8,50 Euro. Bis 10 Jahre geht's kostenlos mit.
3: Morgen.
2: Wird in List mal hinter die Kulissen der Meeresforschung geschaut. Das Erlebniszentrum Naturgewalten lädt um 10 Uhr zu Forschung für jedermann ein. Dabei geht's rüber in die Wattenmeerstation des Alfred-Wegener-Instituts. Ihr seht, wie Meeresbiologen arbeiten, was sie im Watt suchen und wie aus kleinen Proben am Ende große Erkenntnisse über Nordsee, Artenvielfalt und Klimaveränderungen entstehen. Das Ganze dauert rund anderthalb Stunden. Treffpunkt ist das Foyer im Erlebniszentrum Naturgewalten in List. Und falls ihr euch schon immer gefragt habt, ob Meeresbiologen den ganzen Tag nur mit Gummistiefeln durchs Watt laufen, Freitag könnt ihr nachsehen. Beginn ist um 10 Uhr.
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0: 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Mein Name ist Frank Bremser und wenn Sie die schönste Insel der Welt mit nach Hause nehmen wollen, dann machen Sie das am besten mit einem Kalender von Hans Jessel. Denn er ist Inselfotograf und ein wahrer Künstler, was das Einfangen der schönsten Landschaften bei uns auf der schönsten Insel der Welt ist. Und Hans, angefangen hat das damals bei der Schutzstation Wattenmeer, da hast du als Zivi angefangen, ne?
1: Und bei der Schutzstation Wattenmeer war es nicht nur unsere Aufgabe, jetzt Gebiete zu schützen und Sandfangzäune zu ziehen und Vogelzählungen zu machen, sondern wir sollten auch Vorträge halten. Nun war allerdings das Archiv, das Bildarchiv der Schutzstation, so derartig grottig und verstaubt, dass ich das nicht ertragen konnte. Und ich kaufte mir von meinem ersten Zivildienstgehalt eine kleine manuelle Knipse und fing an, selber zu fotografieren. Und das war der entscheidende Punkt meines Lebens, weil ich sofort wusste, das ist es. Das ist es. Und ich habe 2 Jahre lang nur Mistfotos gemacht, habe also selber gelernt durch die Fehler, die ich gemacht hatte. Und dann wusste ich aber auch, wie es ging.
0: Und Hans, du bist ja überhaupt nicht müde geworden, dich immer wieder aufzumachen, ganz früh morgens, um die schönsten Fotos zu machen, ne?
1: Und es hat, glaube ich, auch viel mit Kindheitserlebnissen zu tun. Ich werde das nie vergessen, wie ich im Alter von 4, 5 Jahren mit einer Tante aus Hamburg mit der Inselbahn rausfuhr ins Listland. Und wir zum Krähenbärenpflücken los waren. Was damit endete, dass wir nicht wieder zurückfanden. Wir waren in einem Dünental und man konnte damals noch, wenn man in den Dünen war, nichts sehen. Man konnte nichts von der Lister Ortschaft sehen. Und wir sind rumgeirrt und so. Und zum Schluss, in der Abenddämmerung, fanden wir dann die Gleise von der Inselbahn und haben es dann bis zur nächsten Haltestelle, Klappoltal oder so, geschafft, um wieder nur nach Hause zu kommen. Aber das ist für mich so eindrücklich, also gerade diese Weite der Dünenlandschaften auch, dass ich da eben immer sehr gerne mal wieder hin zurückgucke.
0: Sie sollten sich auf jeden Fall mal umschauen beim Eiland Verlag. Da gibt es die tollen Kalender von Hans Jessel. Ein echter Künstler im Bild.

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4: Heute bleibt es auf Sylt meist wolkig und vor allem am Vormittag sind noch einzelne Schauer drin. Später wird es trockener, die Temperaturen erreichen 16 bis 17 Grad. Dazu weht ein kräftiger Nordwestwind mit rund 35 bis 40 Kilometer pro Stunde. In Böen sind knapp 60 Kilometer pro Stunde drin. Etwa 4 Sonnenstunden sind möglich. Der Radio Sylt 3-Tage-Trend. Morgen wird es freundlicher mit Sonne und Wolken bei 17 bis 18 Grad. Samstag startet stellenweise nass, später kommt die Sonne raus bei rund 17 Grad. Sonntag wechseln sich Wolken und Sonne ab, dazu bis zu 18 Grad.
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5: Willkommen in der nächsten halben Stunde hier bei Radio Sylt.de vom blauen Autozug. Es ist schön, dass ihr dabei seid und wir haben ja auch unsere eigene Comedy, das wisst ihr, ne? Unser Follower Klaas aus Hörnum, der sucht die lustigsten Sprüche aus dem Internet raus und daraus haben wir unsere eigene kleine Comedy-Show gemacht und gleich gibt's die nächste Folge hier bei mir. Moin!

0: Hier ist Radio Sylt vom Blauen Autozug mit Bremsman, Frank Bremser hier. 24 Stunden sind wir auf Sendung, weltweit zu hören auf radiosylt.de. Da gibt es auch unsere App zum Laden. Ja, und wir haben ja unseren Follower Klaas aus Hörnum. Der sucht ja die schrägsten Insta-Perlen raus, also die lustigsten Sprüche aus dem Internet. Und hier kommt der nächste.
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2: Moin! Ich finde es einfach mega penetrant, wenn einen jemand anstarrt, während man schläft. Auch wenn es der Chef ist.

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1: Radio Sylt mit Frank Bremser und bei mir ist Mark Jones von den Adlerschiffen. Den treffen Sie in der Zentrale, in der Beusenstraße in Westerland von den Adlerschiffen. Ja, und Mark, es geht auch wieder auf die Hochseeinsel Helgoland, ne? Wenn sie sich denn noch so schimpfen darf.
2: Ja, das ist natürlich auch immer ein sehr beliebtes Reiseziel für die Gäste, die hier ein paar Wochen oder ihren Urlaub verbringen, dass sie sagen, sie möchten Tagesausflüge machen. Da steht Helgoland, das muss man klar sagen, an Nummer 1. Aber ich glaube, das ist eine spannende Fahrt. Und wenn man mal hier ist und man Zeit hat, sollte man Helgoland auf jeden Fall besuchen, denn die ist sehr geschichtsträchtig und also Spaß für die ganze Familie, würde ich sagen.
1: Ja, die ist wunderschön, die Insel. Da haben sich meine Eltern kennengelernt. Stella Munk ist bei mir, auch von den Adlerschiffen. Es gibt auch so kleine Fahrten, zum Beispiel eine Frühstücksfahrt, ne?
3: Ja, wir haben jeden Sonntag eine Frühstücksfahrt und da fahren wir mit unserer Adler 6 in Hörnum raus. Gute anderthalb Stunden. Und es gibt ein leckeres Adlerfrühstück mit allem, was dazugehört. Und dann kann man dabei die Aussicht auf die Südspitze genießen und ein bisschen sich den Wind um die Nase wehen lassen.
1: Und Austern schlürfen kann man mit den Adlerschiffen auch, ne?
3: Ja, genau. Im Mai geht es wieder los. Da fahren wir einmal die Woche zu den Austernbänken. Die sind vor List oben. Und da gibt es auch ein kleines Austern-Tasting. Da kann man das probieren. Gibt noch ein Gläschen Wein dazu. Und es wird auch alles ausführlich dazu erklärt, wie die wächst, wie die geerntet wird und so weiter.
1: Ja, und jetzt sagen Sie uns nicht, Sie hätten Langeweile gehabt auf der Insel Sylt. Das müssen Sie auf jeden Fall nicht haben. Alle Infos zu den Fahrten der Adlerschiffe auf der Internetseite adler-schiffe.de. 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

0: Ich wünsche Ihnen eine schöne Überfahrt. 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So, und jetzt gibt es Norddeutsch für Anfänger, unsere beliebte Rubrik. Wir wollen Sie natürlich fit machen, wenn Sie denn aus dem Urlaub auf Sylt wieder zurück sind, in Ihren Gefilden, dass Sie denn auch prahlen können mit besonders schönen norddeutschen Begriffen. Und wenn Sie mal Nordfriesen reden hören, dann hören Sie vielleicht sowas mal.
1: Mann, das ist ja ordentlich an Plättern, du.
0: Dann ist es meistens ordentlich am Regnen, ordentlich am Plättern. Also merken Sie sich das. Wenn Sie das zu Hause sagen, weiß keiner, was Sie meinen, aber Sie haben das norddeutsche Abitur.
1: Mann, jetzt könnte ich gut mal ein bisschen was schnabulieren.
0: Das können Sie sagen, wenn Sie dann mit Freunden zusammensitzen und sagen, ja, ich möchte gern mal was naschen. Dann sagen Sie einfach, ich möchte schön mal was schnabulieren.
1: Mann, werd ein Töffel, du.
0: Na, das sind Leute, denen ständig irgendwas runterfällt. Dann kann man sagen, der ist ja ganz schön töffelig. Also ein bisschen ungeschickt. Oh, wie ungeschickt.
1: Och, musst du das schon wieder verdödeln?
0: Ja, das sind so die Terminverpenner und so weiter, ne? Leute, die etwas verdödeln. Das können aber auch Dinge sein, die man verliert. Also, wenn man etwas verdödelt, heißt das, man hat etwas verloren oder verbummelt.
1: Oh, was bist du krüsch?
0: Ja, krüsch ist eines meiner Lieblingsworte. Krüsch ist man, wenn man einige Sachen nicht isst. Also, wenn man sagt, ich mag das Müsli nicht, da sind Rosinen drin, oder man pult jede Zwiebel aus dem Essen, dann ist man krüsch. So, und jetzt kommt ein sehr schönes Wort.
1: Oh, sag mal, hast du auch eine schöne Knifte dabei?
0: Das könnte Ihnen passieren, wenn Sie an einem Handwerkerauto auf Sylt vorbeilaufen, ja, und der eine Handwerker den anderen fragt, ob er ein Pausenbrot dabei hat. Knifte. Das ist ein goldenes Wort. Ich finde es herrlich. Ja, so machen wir Sie fit mit Norddeutsch für Anfänger hier im Autozug Radio Sylt. Ich wünsche Ihnen eine gute Überfahrt. 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

0: 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Und wenn Sie in der Elisabethstraße, Ecke Käpt'n-Christiansen-Straße spazieren gehen, dann sehen Sie ihn, den Friedhof der Namenlosen. Denn immer wieder wurden unbekannte Leichen auf Sylt angespült am Strand. Wie kam es zu diesem Friedhof, Silke von Bremen?
1: Und man hat ja früher die Strandleichen entweder wieder ins Meer geschubst oder irgendwo verbuddelt. Und jetzt werden eben, also der Heimatlosenfriedhof ist ja heute zentral, aber es gibt Fotos, da sieht man, der liegt wirklich am Rande von Westerland. Mit diesen komischen Toten wollte man nichts zu tun haben. Und die Frage, die sich stellt, ist ja, wir haben ja Friedhöfe, warum legt man sie nicht darauf? Und alles, was aus dem Meer kam, war irgendwie spooky. Man wusste ja auch nicht, hatten die Krankheiten? Man wusste ja nicht, wie die Übertragung funktioniert. Und das kann man sich heute auch gar nicht mehr vorstellen. Mir ist das klar geworden, mal auf Madeira. Ich bin ja protestantisch und wenn ich da gestorben wäre, wäre ich auf Madeira, das war 80er Jahre, nicht beerdigt worden, weil da gab es nur katholische Friedhöfe. So, man wusste auch nicht, welcher Glauben hat dieser Tote angespülte. Und das war ein Grund, warum man sie nicht auf die heimischen Friedhöfe legte und dann eben diese heimatlosen Friedhöfe anlegte.
0: Ja, man entdeckt an jeder Ecke dieser wunderschönen Insel Inselgeschichte. 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
5: Es ist 18 Uhr.
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7: Moin von der Insel. Bei uns geht es jetzt um ein ziemlich menschliches Problem am Bahnhof Westerland. Dort stehen seit dieser Woche 5 mobile Toiletten auf dem Vorplatz. Wer jetzt denkt, die Bahn reagiert damit auf die Beschwerden von Pendlern und Nachtschwärmern, die nach 21 Uhr vor verschlossenen Bahnhofstoiletten stehen, liegt allerdings daneben. Nach Angaben der Deutschen Bahn dienen die mobilen WCs nur als Übergangslösung. Das WC-Center im Bahnhof wird noch bis voraussichtlich 30. September renoviert. Bei den Reisenden kommt die Lösung unterschiedlich an. Die einen freuen sich, dass überhaupt etwas passiert. Andere finden, dass Baustellenklos direkt am Eingang zur Westerländer Innenstadt nicht gerade ein gutes Bild abgeben. Das eigentliche Problem bleibt damit bestehen. Nach 21 Uhr ist die Bahnhofshalle geschlossen und damit auch der Zugang zu den regulären Toiletten. Wer dafür langfristig eine Lösung findet, ist weiter offen. Weitere Sylter Nachrichten gibt es unter dein-sylt.online.
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7: Heute bleibt es auf Sylt meist wolkig und vor allem am Vormittag sind noch einzelne Schauer drin. Später wird es trockener, die Temperaturen erreichen 16 bis 17 Grad. Dazu weht ein kräftiger Nordwestwind mit rund 35 bis 40 Kilometer pro Stunde. In Böen sind knapp 60 Kilometer pro Stunde drin. Etwa 4 Sonnenstunden sind möglich. Der Radio Sylt 3-Tage-Trend. Morgen wird es freundlicher mit Sonne und Wolken bei 17 bis 18 Grad. Samstag startet stellenweise nass, später kommt die Sonne raus bei rund 17 Grad. Sonntag wechseln sich Wolken und Sonne ab, dazu bis zu 18 Grad.
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9: Wir bringen Sie rüber, das ist das Autozug Radio Sylt, präsentiert vom blauen Autozug und wir haben für Sie natürlich auch die schönsten Aussichtspunkte, den Dünenbalkon in List, den dürfen Sie nicht verpassen. Auf jeden Fall einer meiner Lieblingsorte auf der Insel, da können Sie den herrlichen Blick ja einfach nur genießen. Sie gehen die Holztreppe hoch an der Möwenbergstraße und wenn Sie dann oben sind, dann gibt es ein großes Aha-Erlebnis und wenn Sie auch noch im Sommer da sind, ja, und wenn die Heide blüht, dann sehen Sie alles nur in lila Tönen und dazu die Nordsee und der Wind und alles. Aha, ja, ich weiß, Sie haben auch schon große Sehnsucht und wir begleiten Sie gerne auf die Insel. 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

0: Radio Sylt mit Frank Bremser, das ist Sylt in einer Stunde. Schön, dass ich bei Ihnen sein darf. Wir sind das Unterhaltungsprogramm vom Blauen Autozug und der gehört zur RDC Deutschlandgruppe. Und bei mir ist Nicole Pizzuti. Nicole, du bist ja die Kommunikationschefin von der RDC Deutschlandgruppe. Wo hat die RDC denn ihren Ursprung?
1: Unser Ursprungsherz, das sitzt in Amerika und zwar in Pittsburgh. Vor rund 30 Jahren hat Henry Posner der Dritte dieses Unternehmen gegründet und ist da wirklich im Thema Eisenbahninnovationen und Management verantwortlich. Und somit ist die RDC nicht nur in Deutschland, sondern auch in Nachbarländern wie Belgien und Frankreich tätig, aber auch klar USA, Lateinamerika sind wir vor Ort und hier im wunderschönen Deutschland.
0: Du hast es ja gerade schon gesagt, Henry Posner ist der Mann, der hinter der RDC Deutschland-Gruppe steckt und das ist ein Eisenbahner mit Leib und Seele, ne?
1: Henry ist ein richtiger Herzblut-Eisenbahner durch und durch und er betreibt das schon seit über 30 Jahren und wir freuen uns auch, dass er nicht nur Eigentümer ist, sondern auch wirklich oft zu Besuch bei uns in Deutschland ist, auch hier mit unserem Blauen Autozug unterwegs ist und sich wirklich uns Menschen, Mitarbeitenden kennenlernen möchte, anschaut, unsere Produkte sich anschaut. Das ist wirklich, da muss man schon viel Liebe für die Eisenbahn im Blut tragen, um dann auch wirklich diese Reise zu tätigen.
0: Ja, die Eisenbahnerfamilie, das ist die RDC Deutschlandgruppe, natürlich auch der Blaue Autozug, mit dem Sie jetzt auf die schönste Insel der Welt fahren. Mehr Informationen finden Sie natürlich auch im Internet unter rdc-deutschlandgruppe.de.

0: 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Und wenn Sie einen ganz besonderen Gottesdienst erleben wollen auf der Insel Sylt, dann müssen Sie mal zu Pastor Reinhard Cino kommen, in die Friesenkapelle am Dorfteich. Denn er macht es wirklich sehr unkonventionell. Es gibt auch sogar YouTube-Live-Übertragungen von Gottesdiensten. So hat man die Gläubigen wunderbar durch die Corona-Krise gebracht. Und Reinhard Cino, ist das eine Herausforderung, auch für die Urlauber auf der Insel Sylt da zu sein?
1: Na, Herausforderung würde ich jetzt nicht sagen. Das ist das, was den Reiz dieser Pfarrstelle ausmacht. Dass wir als Einheimische sehr eng zusammenarbeiten, sehr eng miteinander verbunden sind, aber dass wir uns immer wieder anregen lassen von den vielen Gästen, die hierher kommen und die sagen, Sylt ist meine zweite Heimat.
0: Was macht denn die Gemeindearbeit auf der Insel Sylt aus?
1: Wir haben ein sehr gutes Team hier in der Kirchengemeinde, deswegen macht mir die Arbeit viel Spaß. Und meine Aufgabe ist es, die christliche Botschaft fröhlich und nachdenklich rüberzubringen. Weil ich glaube, das heißt nicht umsonst Evangelium, frohe Botschaft, sondern das ist ganz bewusst so von Jesus gewählt worden, dass die Leute wissen sollen, unser Gott ist ein Gott des Lebens, der ist sehr fröhlich, der versteht auch Spaß. Und das versuchen wir in den Predigten mit der ganzen Gestaltung des Gottesdienstes den Menschen nahezubringen.
0: Reinhard Cino, wenn Sie können und einen Gottesdienst mit ihm besuchen können, kann ich Ihnen das nur empfehlen. Ein wirklich ganz toller Prediger und vor allem kein Prediger. 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

0: Hier ist Radio Sylt vom Blauen Autozug mit Frank Bremser. Schön, dass ihr eingeschaltet habt. Wir sind rund um die Uhr für euch da im Web auf radiosylt.de und natürlich auch über unsere App. Dazu gibt es täglich aktuelle Inselnews, das Syltwetter und die besten Event-Tipps für eure Zeit auf der Insel.
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2: Heute.
3: Campen ist mehr als Reetdächer, Champagner und die Frage, wer gerade in welchem dicken Sportwagen vorbeifährt. Bei der Sylt Lotsen hoch 3 Campentour bekommt ihr die Geschichten hinter dem wohl berühmtesten Dorf der Insel. Mit Sylt Lotsen Sabine, Alexandra oder Christina geht es rund 1,5 Stunden durch Campen. Dabei erfahrt ihr, wie sich der Ort entwickelt hat und was jenseits der bekannten Klischees steckt. Treffpunkt ist am Kamphüs in der Hauptstraße 12. Die Tour startet donnerstags um 14 Uhr. Erwachsene zahlen 17 Euro, Kinder von 11 bis 16 Jahren 8,50 Euro. Bis 10 Jahre geht's kostenlos mit.
2: Morgen
3: wird in List mal hinter die Kulissen der Meeresforschung geschaut. Das Erlebniszentrum Naturgewalten lädt um 10 Uhr zu Forschung für jedermann ein. Dabei geht's rüber in die Wattenmeerstation des Alfred-Wegener-Instituts. Ihr seht, wie Meeresbiologen arbeiten, was sie im Watt suchen und wie aus kleinen Proben am Ende große Erkenntnisse über Nordsee, Artenvielfalt und Klimaveränderungen entstehen. Das Ganze dauert rund 1,5 Stunden. Treffpunkt ist das Foyer im Erlebniszentrum Naturgewalten in List. Und falls ihr euch schon immer gefragt habt, ob Meeresbiologen den ganzen Tag nur mit Gummistiefeln durchs Watt laufen, Freitag könnt ihr nachsehen. Beginn ist um 10 Uhr.
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0: 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Es gab eine wichtige Veranstaltung im Kursaal in Wenningstedt mit 400 Gästen. Der Busche Verlag, der den Gourmetführer und Hotelguide herausgibt, hat eine große Gala veranstaltet und hat ja zwei große Gastronomen von Sylt geehrt. Zum einen Herbert Seckler von der Sansibar für sein Lebenswerk, aber auch Holger Bodendorf. Der wurde nicht nur zum Hotelier des Jahres ernannt, sondern er erhielt auch den Titel Hotel des Jahres 2023. Wofür bekommt man diesen Titel, Holger?
1: Habe ich keine Ahnung.
0: Ist man einfach. Also, ja. Man ist einfach der beste Hotel. Was fragst du so bescheuert, Bremser?
1: Nein, das ist wie alles im Leben. Du musst kontinuierlich Höchstleistung bringen. Mhm. Auch wir haben, seitdem ich das Landhaus Strick eröffnet habe, einen Michelin-Stern und insgesamt habe ich, wo ich glaube, den ersten 99 bekommen. Da kannst du nicht sagen, okay, ein Jahr, da lasse ich mal nach und mache mal ein bisschen weniger. Nee, das merkt der Gast, das merken auch die Mitarbeiter, die natürlich auch zum Großteil zu mir kommen und sagen, okay, ja, wir wollen bei was Großem mitarbeiten. Wir wollen Luxushotellerie und vor allem eins, wenn ich meine charmante Hausdame sehe, Natalia, die ist 5 Sterne. Also alle anderen auch, aber bei der strahlt man das aus. Die hat das Leuchten in den Augen und die, ich sag mal so, ich will nicht sagen, die ist nur Hausdame. Das ist ein ganz, ganz wichtiger Job. Aber die geht da zu Werke, wo auch der Mitarbeiter in der Küche ist, wenn er sagt, okay, schäle ich mal Kartoffeln.
0: Das Wichtige für euch in der Hotelbranche ist auch, den Gästen eine geile Zeit machen, oder?
1: So muss es, genau so muss es sein. Und da bin ich so froh, wie gesagt, auch Dennis in der Küche oder Martin und Nicole im Service, ja, da muss ich mich nicht kümmern. Ja, Franziska, mit ihm in den Rücken frei hält, bis zu Kerstin, die ganze Logistik hinter überall hat, Robin, mein Empfangschef, also keine Sorge, alles gut. Und es fehlt natürlich auch, und das darf man auch nicht vergessen, auch ein cooler Hausmeister dazu, der auch was von alleine sieht.
0: Ja, man hört schon, die Mitarbeiter sind die wichtigsten bei dir, ne?
1: Und wir müssen gucken, dass es denen gut geht. Und wenn es den Mitarbeitern gut geht, und ich sage es immer zu meinen, ihr müsst etwas ändern, wenn ihr morgens nicht mehr fröhlich zur Arbeit kommt. Dann müsst ihr mit mir sprechen, müsst ihr sagen, okay, da passt was nicht. Und wenn der Mitarbeiter fröhlich und glücklich und zufrieden mit seinem Job ist, dann hat der Gast das schönste Erlebnis, was er überhaupt haben kann.
0: Holger Bodendorf, Hotelier des Jahres und Hotel des Jahres 2023. Das sind die Auszeichnungen vom Busche Verlag für ihn. Vielen Dank, Holger.
1: Frank, hau rein. Bis dann.
0: Ciao, tschüss. Ciao.

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2: Heute bleibt es auf Sylt meist wolkig und vor allem am Vormittag sind noch einzelne Schauer drin. Später wird es trockener, die Temperaturen erreichen 16 bis 17 Grad. Dazu weht ein kräftiger Nordwestwind mit rund 35 bis 40 Kilometer pro Stunde. In Böen sind knapp 60 Kilometer pro Stunde drin. Etwa 4 Sonnenstunden sind möglich. Der Radio Sylt 3-Tage-Trend. Morgen wird es freundlicher mit Sonne und Wolken bei 17 bis 18 Grad. Samstag startet stellenweise nass, später kommt die Sonne raus bei rund 17 Grad. Sonntag wechseln sich Wolken und Sonne ab, dazu bis zu 18 Grad.
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4: Willkommen in der nächsten halben Stunde hier bei Radio Sylt.de vom blauen Autozug. Es ist schön, dass ihr dabei seid und wir haben ja auch unsere eigene Comedy, das wisst ihr, ne? Unser Follower Klaas aus Hörnum, der sucht die lustigsten Sprüche aus dem Internet raus und daraus haben wir unsere eigene kleine Comedy-Show gemacht und gleich gibt's die nächste Folge hier bei mir. Moin!

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2: Moin, was für Hobbys haben Sie? Ich zaubere gerne. Haben Sie gerade die ganze Packung Kekse gegessen? Fim voller Büm.

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1: Radio Sylt mit Frank Bremser, das ist Sylt in einer Stunde. Ich kam neulich auf den Zopp in Westerland und sah da eine ganz muntere Männertruppe aussteigen aus einem Oldtimer-Bus.
2: Mega geil.
3: Sehr schön.
4: Wahnsinn.
5: Sehr gut, war sehr schöne Fahrt, ja.
6: Ein Partybus.
7: Super, geile Stimmung.
8: Einmal drei. War sehr gut. Genial, also schon ein Highlight, ja.
1: Und der Busfahrer von der SVG, das ist der Frank Stapelfeld. Und Frank, sag mal ein paar Daten.
9: 1950, wir haben also 6 Liter Hubraum, 80 PS. Kein synchronisiertes Getriebe, kein Bremskraftverstärker, keine Servolenkung, ist also Abenteuer pur.
1: Und wie ich gehört habe, kein Kofferraum.
9: Und kein Kofferraum. Das ist natürlich so Abreisen inklusive Inselrundfahrt immer schon ein ganz besonderes Erlebnis.
1: Und man kann diesen Bus wirklich für alles chartern, ne?
9: Also wirklich für alle möglichen Kram. Ich habe schon Touren gehabt, da sind wir nur mit 2 Personen gefahren. Die wollte unbedingt mit dem Oldtimer fahren, hat ihre Freunde mitgenommen. Und dann sind wir zu dritt mit dem Oldtimer über die ganze Insel gefahren.
1: Und da immer die Fingerzeiger wahrscheinlich, ne? Oh, wie genial. Und die Münder stehen weit auf, oder?
9: Das Schönste mit dem Bus, wir haben ja auf Sylt unheimlich viel Busfahrverbot, wie zum Beispiel Keitum, Kampen. Aber wenn man mit dem Bus, mit dem Oldtimer-Bus, da reinfährt, dann wird man auch freundlich begrüßt, dann freut sich das ganze Umfeld freut sich rundherum um dieses Fahrzeug.
1: Frank, wie funktioniert so eine Buchung?
9: Also man kann den Bus buchen, stundenweise, also 2 Stunden ist Mindestbuchungszeitraum. Man kann aber auch 3, 4 Stunden, man kann wirklich selber bestimmen, was man möchte damit. Okay. Ob er jetzt auf Goschwert zur Sansibar fährt oder einfach nur rumfährt oder man kann wirklich alles machen damit.
1: Super cool. Getränke sind hier im Gegensatz zum Stadtbus erlaubt, ne?
9: Getränke sind erlaubt und auch erwünscht, dass hier ein bisschen gute Stimmung ist. Davon lebt der Bus eigentlich auch und die Touren auch.
1: Und dann fährst du vielleicht auch mal, machst einen kurzen Halt, wenn die noch irgendwo einen kleinen Imbiss einschmeißen wollen oder ein Getränk an der frischen Luft, das geht auch.
9: Also man könnte sagen, man macht alles das, was der Gast gerne möchte. Und zwar in dem Moment, wo wir gerade sind.
1: Wahnsinnig toll sehen die aus, wenn die um die Ecke fahren, da guckt man einfach hin, der Mund steht offen und man denkt sich, wow, da möchte ich auch mal mitfahren. Mehr Infos dazu natürlich bei der SVG und die haben wir verlinkt auf unserer Internetseite radiosylt.de.

0: 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Und bei mir ist jetzt Melanie Steuer von der Naturgewalten-Ausstellung in List auf Sylt. Ihr habt ja dieses neue 3D-Kino, diesen Sylt-Dom, und da zeigt ihr ja tolle Filme. Welchen denn?
1: Queen haben wir im Angebot. Da geht es um die Band Queen. Ist ein audiovisueller Genuss. So ist, glaube ich, tatsächlich der offizielle Werbeslogan dafür, den man nicht aussprechen kann. Da geht es um die Filmmusik, um den Hintergrund zur Band. Also es ist kein Konzert, keine Konzertübertragung, aber ja, mit Wahnsinnsbildern und der Akustik bei uns im Sylt-Dom und dann mit der Musik. Also wessen Herz dafür schlägt, der ist da genau richtig. Dauert einen Tacken länger, 80 Minuten, also da muss man schon auch ein bisschen Fan für sein.
0: Okay, und diesen Film und die Tickets dafür, die können Sie buchen auf syltdom.de. Das ist also ganz einfach, da kann man sich dann entsprechend schon mal den Platz vorreservieren, denn so viele Plätze gibt es nicht im Sylt-Dom, das sind um die 50. Das heißt also, der frühe Vogel fängt das Ticket. 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

Hier ist das Autozug Radio Sylt mit Frank Bremser und keine beherrscht das Storytelling so gut wie Sicke von Bremen. Sie ist ja Sylt-Guide und weiß unheimlich viel über die Insel. Zum Beispiel auch, dass der Walfang ja auch das Bauen auf Sylt

0: davon. Und der ältere Kiefer steht in der Friesischen Straße in Westerland. Das ist eine wunderbare Geschichte. Also dieser Wal ist tatsächlich gestrandet. Der ist 1918, wir sind im Ersten Weltkrieg, wahrscheinlich mit einer Mine kollidiert. Und auf der Insel war schon unendliche Hungersnot. Und dieser Wal strandete, der lebte auch noch. Und dann hat man ihn eben getötet, erschlagen. Und dann muss das hier wochenlang wahnsinnig nach Tran gestunken haben. Richtig gut schmeckt das ja nicht, aber sie hatten nichts anderes. Und diese Kieferknochen hatte sich dann der Stadtbaumeister gesichert. Und in den 50er Jahren brauchte er eine Einfahrt für sein Auto. Da waren die Kieferknochen nicht breit genug. Und dann hat der Lehrer Jessel von gegenüber sich diese Walkiefer geholt und die vor seinem Haus aufgebaut. Da ist auch so eine kleine Infotafel mittlerweile. Und die jetzigen Eigentümer von dem Stadtbaumeister sagen immer, sie hätten die gerne wieder. Aber ich glaube, die werden sich nicht einig.
1: Ich glaube auch, das ist eher aussichtslos. Ja, der Walfang Mitte des 17. Jahrhunderts hat die Insel sehr geprägt. Und bis heute sind diese Zeitzeichen noch auf der Insel zu sehen. 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
3: Es ist 19 Uhr.
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1: Moin von der Insel. Eine Westerländer-Institution sucht eine neue Zukunft. Das frühere American Bistro in der Paulstraße steht zum Verkauf. Mehr als 25 Jahre lang gehörten Restaurant, Bar und Club fest zum Sylter Nachtleben. Besonders die Partys rund um den Windsurf World Cup, der Heiligabendtreff und die Gastro-Silvesterparty sind vielen Insulanern noch gut in Erinnerung. Seit Anfang 2022 steht das Gebäude leer. Jetzt sucht der Sylter Immobilienmakler Martin Dau einen Käufer. Aufgerufen sind 2,25 Millionen Euro. Dafür gibt es rund 574 Quadratmeter Wohn- und Nutzfläche auf einem 438 Quadratmeter großen Grundstück. Allerdings wartet einiges an Arbeit. Vor allem im Keller gibt es nach einem Wasserschaden erheblichen Sanierungsbedarf. Ein Abriss ist derzeit keine Option, denn das Gebäude gilt offiziell als erhaltenswert. Ob dort irgendwann wieder Gläser klirren und Musik aus dem Keller kommt, ist also noch offen. Klar ist nur, nach 5 Jahren Leerstand kommt wieder Bewegung in eine der bekanntesten Adressen im Westerländer Nachtleben. Bei uns geht es jetzt um ein ziemlich menschliches Problem am Bahnhof Westerland. Dort stehen seit dieser Woche 5 mobile Toiletten auf dem Vorplatz. Wer jetzt denkt, die Bahn reagiert damit auf die Beschwerden von Pendlern und Nachtschwärmern, die nach 21 Uhr vor verschlossenen Bahnhofstoiletten stehen, liegt allerdings daneben. Nach Angaben der Deutschen Bahn dienen die mobilen WCs nur als Übergangslösung. Das WC-Center im Bahnhof wird noch bis voraussichtlich 30. September renoviert. Bei den Reisenden kommt die Lösung unterschiedlich an. Die einen freuen sich, dass überhaupt etwas passiert. Andere finden das Baustellenklo direkt am Eingang zur Westerländer Innenstadt nicht gerade ein gutes Bild abgeben. Das eigentliche Problem bleibt damit bestehen. Nach 21 Uhr ist die Bahnhofshalle geschlossen und damit auch der Zugang zu den regulären Toiletten. Wer dafür langfristig eine Lösung findet, ist weiter offen. In Tinnum hat der Bau für das neue Versorgungszentrum Nii Kiawai begonnen. Auf dem bisherigen Lidl-Gelände am Kiawai entsteht ein neuer Markt mit rund 1600 Quadratmetern Verkaufsfläche. Direkt darüber plant Lidl 15 Wohnungen für dauerhaftes Wohnen. Auch die bisherige Lidl-Filiale bleibt erhalten. Dort sollen später unter anderem eine Drogerie, eine Apotheke und regionale Anbieter einziehen. Der Neubau entsteht in Holzhybridbauweise. Geplant sind außerdem begrünte Flächen, eine Photovoltaikanlage, E-Ladepunkte und insgesamt 184 Parkplätze. Für Tinnum ist vor allem die Verbindung von Einzelhandel und Wohnraum interessant. Auf bereits genutzter Fläche entstehen zusätzliche Dauerwohnungen. Ein genauer Eröffnungstermin steht noch nicht fest. Angepeilt ist der Jahreswechsel 2027 auf 2028. Weitere Sylter Nachrichten gibt es unter dein-sylt.online.
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1: Heute bleibt es auf Sylt meist wolkig und vor allem am Vormittag sind noch einzelne Schauer drin. Später wird es trockener, die Temperaturen erreichen 16 bis 17 Grad. Dazu weht ein kräftiger Nordwestwind mit rund 35 bis 40 Kilometer pro Stunde. In Böen sind knapp 60 Kilometer pro Stunde drin. Etwa 4 Sonnenstunden sind möglich. Der Radio Sylt 3-Tage-Trend. Morgen wird es freundlicher mit Sonne und Wolken bei 17 bis 18 Grad. Samstag startet stellenweise nass, später kommt die Sonne raus bei rund 17 Grad. Sonntag wechseln sich Wolken und Sonne ab, dazu bis zu 18 Grad.
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3: Sylt erleben, das heißt auch Uwe Düne auf jeden Fall einmal besuchen. Die Uwe Düne ist die höchste natürliche Erhebung der Insel, sozusagen unser Berg. Beeindruckende, jetzt hören Sie zu, also die Bayern werden jetzt wahrscheinlich laut lachend unter die Autofußmatte fallen. 52,5 Meter über der Nordsee und Sie können die Plattform zur Aussicht am Ende der Kurhausstraße in Kampen erreichen und von dort aus einen grandiosen Blick über ganz Sylt genießen. Und das ist wirklich sehr beeindruckend, die Nordsee zu sehen und die herrliche Dünenlandschaft bei uns auf der schönsten Insel der Welt. 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

Bei uns bekommen Sie jede Stunde den aktuellen Veranstaltungskalender für heute, morgen und übermorgen. Sie bekommen Sylt-Nachrichten immer zur vollen Stunde und natürlich auch das aktuelle Sylt-Wetter. Außerdem natürlich ganz, ganz viele Fakten über Ihre Lieblingsinsel. Ja, auf dieser Fahrt über den Damm, der von 1925 bis 1927 gebaut wurde. Und dieser Damm ist eine der wichtigsten Verkehrsverbindungen zwischen Sylt und dem Festland. Er ermöglicht die Anreise per Bahn und auch per Auto, eben wegen des Autozugs. Ja, der Autozug Sylt, der begrüßt Sie ganz herzlich. Der blaue Autozug, das freundliche Team mit einem Lächeln in Niebel und natürlich auch in Westerland. Sprechen Sie das Team immer gerne an, wenn Sie Fragen haben. Die freuen sich darüber und die bringen Sie unheimlich gerne rüber auf die Insel. Und gucken Sie mal online, wenn Sie Ihre Rückfahrt vielleicht auch planen möchten. 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

0: Hier ist das Autozug Radio Sylt mit Frank Bremser und es soll tatsächlich Leute geben, die waren noch nie auf Sylt. Joachim Lambdi zum Beispiel.
1: Sag ich Ihnen ganz ehrlich, bin schon überall auf der Welt gewesen, auf Tonga, in West Samoa, in der Südsee, aber ich war noch nie auf Sylt. Heute Premiere.
0: Und da gibt's andere, das sind so waschechte Schleswig-Holsteiner wie Wolfgang Kubicki.
2: Nächstes Mal glauben die Hamburger immer, Sylt sei ein Stadtteil von Hamburg. Ich habe gestern Abend Hamburger getroffen, den ich erklären musste, Sylt bleibt schleswig-holsteinisch. Das ist eine besondere Insel, der Lage wegen, des Klimas wegen, sehr viel Sonnenscheinstunden, immer Luftbewegung. Es gibt, ich glaube, keine andere Region in Deutschland, in der Sie auf so wenig Quadratkilometern so viele gute Restaurants finden wie auf Sylt. Es gibt auch keine andere Location, obwohl ich von der Ostküste aus Strande komme. Timmendorfer Strand ist auch ganz toll. Aber keine andere Location in Schleswig-Holstein, wo Sie sich in so kurzer Zeit so intensiv erholen können wie auf dieser Insel. Ich bin immer wieder gerne hier, seit 50 Jahren jetzt. Und es ist einfach auch ein Ort der Entspannung, aber auch ein Ort der Anregung.
0: Absolut. Und darauf freuen Sie sich jetzt ganz besonders auf Ihren Sylt-Urlaub. Und kommen Sie gerne mal bei uns auf der Homepage vorbei, auf radiosylt.de. Da finden Sie vom Autozug Radio Sylt auch unsere WhatsApp-Nummer zum Beispiel. Und da würden wir uns freuen, wenn Sie uns vielleicht mal eine Sprachnachricht schicken. Vielleicht einen kleinen Urlaubsgruß, dann können wir den hier auch bei uns im Radio mal senden. Denn wir sind Sylt in einer Stunde.

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2: Heute. Campen ist mehr als Reetdächer, Champagner und die Frage, wer gerade in welchem dicken Sportwagen vorbeifährt. Bei der Sylt Lotsen hoch 3 Campentour bekommt ihr die Geschichten hinter dem wohl berühmtesten Dorf der Insel. Mit Sylt Lotsen Sabine, Alexandra oder Christina geht es rund 1,5 Stunden durch Campen. Dabei erfahrt ihr, wie sich der Ort entwickelt hat und was jenseits der bekannten Klischees steckt. Treffpunkt ist am Kamphüs in der Hauptstraße 12. Die Tour startet donnerstags um 14 Uhr. Erwachsene zahlen 17 Euro, Kinder von 11 bis 16 Jahren 8,50 Euro. Bis 10 Jahre geht's kostenlos mit.
1: Morgen.
2: Wird in List mal hinter die Kulissen der Meeresforschung geschaut. Das Erlebniszentrum Naturgewalten lädt um 10 Uhr zu Forschung für jedermann ein. Dabei geht's rüber in die Wattenmeerstation des Alfred-Wegener-Instituts. Ihr seht, wie Meeresbiologen arbeiten, was sie im Watt suchen und wie aus kleinen Proben am Ende große Erkenntnisse über Nordsee, Artenvielfalt und Klimaveränderungen entstehen. Das Ganze dauert rund 1,5 Stunden. Treffpunkt ist das Foyer im Erlebniszentrum Naturgewalten in List. Und falls ihr euch schon immer gefragt habt, ob Meeresbiologen den ganzen Tag nur mit Gummistiefeln durchs Watt laufen, Freitag könnt ihr nachsehen. Beginn ist um 10 Uhr.
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0: 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Ich bin immer wieder jedes Jahr aufs Neue begeistert, was die Damen und Herren von Tinnum 66 auf die Beine stellen in Sachen Organisation des Syltlaufs. Jedes Jahr aufs Neue. Im Jahr 2025 zum Beispiel waren es über 1400 Läufer, die mit am Start waren. Und jedes Jahr aufs Neue kommen sie und sind begeistert. Und auch Helfer werden immer wieder gesucht. Und da melden sie auch freiwillig junge Leute zum Beispiel, die mitmachen wollen. Auch bei Rainer Gutsche von Tinnum 66. Auch Menschen zum Beispiel mit Handicap aus den Sylter Werkstätten, ne Rainer?
1: Dann hat mich einer von den Jungs angesprochen. Hallo Rainer, ich kannte ihn bis dahin nicht.
2: Ja.
1: Und ich sag, wie heißt du denn? Ja, Sascha. Brauchst du noch jemanden, der dir hilft? Und das fand ich so eine super Aktion. Und dann habe ich ihn gebeten, einfach Sonnabend ins CCS zu kommen. Da ist die Startnummernausgabe und dann die Nudelparty, die wir dieses Jahr so ein bisschen in Eigenregie machen. Und dann werden wir ihm noch einen Posten geben, wahrscheinlich Westerland, Kurpromenade an der Musikmuschel und dann, für uns ist es immer die Kurmuschel und die Kurpromenade.
2: Und die Badegäste kommen, ne?
1: Und die Badegäste kommen.
3: Ja, du bist doch an der Kurverwaltung vorbei, ne?
2: Ich liebe ja das Wort Badegäste. Ich sage auch beim Winter, sag ich auch, das sind doch Badegäste, ne? Und ich finde, da weiß auch jeder, wovon man spricht, oder? Was soll man, Touristen klingt auch irgendwie so fremd, oder?
3: Ja, finde ich auch, finde ich auch. Also für mich bleibt das auch immer der neue Kursaal da oben. Das ist CCS, kann ich nicht viel mit anfangen. Ja, und dann kommt da ist die Badegastinformation da vorne so und dann, genau, ne, da kriegst du alles, was du willst. Ja.
2: Wir könnten uns höchstens nochmal auf Eisbadegast ein.
1: Ja, im Winter, ne? Ja, meine Frau, die springt da immer rein im Winter. Ja.
0: Ja. Tinnum 66, das ist der Verein, der sich kümmert um den Syltlauf jedes Jahr aufs Neue und da müssen Sie auf jeden Fall mal dabei sein. Ist übrigens auch mittlerweile ein echtes Highlight geworden auf der Insel. Da kommen so viele Menschen zu uns auf die Insel Sylt, das ist schon wirklich bemerkenswert. 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
3: Heute bleibt es auf Sylt meist wolkig und vor allem am Vormittag sind noch einzelne Schauer drin. Später wird es trockener, die Temperaturen erreichen 16 bis 17 Grad. Dazu weht ein kräftiger Nordwestwind mit rund 35 bis 40 Kilometer pro Stunde. In Böen sind knapp 60 Kilometer pro Stunde drin. Etwa 4 Sonnenstunden sind möglich. Der Radio Sylt 3-Tage-Trend. Morgen wird es freundlicher mit Sonne und Wolken bei 17 bis 18 Grad. Samstag startet stellenweise nass, später kommt die Sonne raus bei rund 17 Grad. Sonntag wechseln sich Wolken und Sonne ab, dazu bis zu 18 Grad.
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4: Willkommen in der nächsten halben Stunde hier bei radiosylt.de vom blauen Autozug. Es ist schön, dass ihr dabei seid und wir haben ja auch unsere eigene Comedy, das wisst ihr, ne? Unser Follower Klaas aus Hörnum, der sucht die lustigsten Sprüche aus dem Internet raus und daraus haben wir unsere eigene kleine Comedy-Show gemacht und gleich gibt's die nächste Folge hier bei mir. Moin!

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2: Moin! Der gesündeste Abstand vom Bürobildschirm zu deinen Augen ist exakt 8.325,79 Kilometer in der Karibik.

0: 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Kennen Sie schon den Sylt Whisky, den Single Malt Whisky von Sylt? Dafür wird Braugerst und Quellwasser von der Insel Sylt, also von uns hier, verwendet. Destilliert wird das Ganze in der Landenhammer Destillerie in Bayern. Ja, und gelagert wird es dann auf dem Schiff auf der Gret Palucca mit Heimathafen List. Und bei mir ist Anton Stetter von der Landenhammer Destillerie. Wie schmecken diese Sorten eigentlich, Anton?
1: Ja, also wir haben eben zwei Sorten. Einmal die Sorte, wo man sehr viel Wert auf das rauchige Aroma geben, also gerade im Nachgang ist es dann wirklich ein sehr rauchiger, rauer nordischer Whisky. Und der zweite Whisky, der Öl und Reg, ist dann, wo eine Torfnote sehr stark betont ist. Also einmal eine rauchige Geschichte im Abgang und einmal eine torfige Geschichte, wo man also wirklich den Torf rausschmeckt. Und beides sind jetzt, sagen wir mal, in der Whisky-Welt sehr arrivierte Whiskys, aber natürlich auch keine Anfänger-Whiskys, muss man wirklich sagen. Es ist die Zielgruppe ist der Whisky-Kenner, der Whisky-Liebhaber. Und so, man muss sich ein bisschen an Whisky rantasten, um für die Sylt-Whiskys bereit zu sein.
0: Dankeschön, Anton. Den Sylt-Whisky, also den Sylt-Whisky, den bekommen Sie auf der Gret Palucca auf dem Adlerschiff, dem Ausflugskutter in List auf Sylt. Und wenn Sie mehr Informationen möchten, dann kommen Sie mal auf die Internetseite der Adlerschiffe. Die haben wir auch verlinkt bei uns auf radiosylt.de.

0: 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Schön, dass ich bei Ihnen sein darf. Sie haben doch sicherlich auch schon mal diese großen Wanderriesen bemerkt, ne, auf dem Bahnhofsvorplatz. Wie sollte man die auch nicht bemerken? Sie sind grün, knallgrün, und entworfen hat sie ein Kieler Bildhauer, Martin Wolke. Es gab damals eine Ausschreibung, wer macht uns die schönsten Kunstwerke für den Bahnhofsvorplatz? Ja, und Martin hat dann am Ende den Zuschlag bekommen. War das nicht komisch, als es dann hieß, ja, du darfst es machen? Kriegt man nicht erstmal Panik?
1: Ja, natürlich. Ich habe mich da auch komplett verschätzt. Ja, also ich habe natürlich schon lebensgroße Figuren gemacht, aber nie so große, und habe das vergessen, dass sich das im Quadrat potenziert, der Aufwand, und nicht nur einfach verdoppelt. Und das war schon auch eine große Lektion, aber die erfolgreich dann sozusagen vonstatten gegangen ist. Ich habe mir dann von der Stadt noch ein Darlehen geholt und als Sicherheitsüberleistung, dass ich das so fertig machen konnte, den Turmspringer, der jetzt in der Sylter Welle hängt, vorne an der Spitze, habe ich dann als Sicherheitsleistung übergeben, und die Stadt hat dann mir das Darlehen sozusagen erlassen und den Turmspringer angekauft dadurch.
0: Ah, okay. Also Kunstsicherheit eingebracht.
1: Ja, genau. Das war halt auch im gegenseitigen Interesse, dass die Riesen dann auch fertiggestellt wurden, weil dann war das Budget war dann zu Ende, und da hatten wir dann wieder Wind in den Segeln.
0: Ja, und es hat ja geklappt, und sie gehören ja jetzt mittlerweile zu Sylt dazu, wie vieles andere auf der schönsten Insel der Welt. 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

0: Hier ist das Autozug Radio Sylt mit Frank Bremser und wir stellen ja zu gerne das Team vor vom Blauen Autozug, zum Beispiel auch Ricardo. Er ist der IT-Mann in der Zentrale vom Blauen Autozug, also du stellst immer die Anwenderfehler fest, ja?
1: Meistens schon, ja.
0: Wie bist du zum Blauen Autozug gekommen?
1: Ich bin Verkauf gestartet, dann später wurde noch jemand in der IT gebraucht, da ich von der Telekom gekommen bin, hatte ich das angepasst und dann bin ich hier gelandet, ja.
0: Bist du denn EDVler oder IT-Mann von Haus aus?
1: Nee, ganz gelernt habe ich Fachkraft für Lagerlogistik und bin dann so reingewachsen, genau.
0: Und setzt hier sozusagen die Computer auf für die Kollegen und neue Software und Updates und so weiter?
1: Genau, genau. Alles, was so anfällt.
0: Was ist so der meiste Anwenderfehler, der hier so vorkommt?
1: Das meiste ist, irgendwas funktioniert nicht und es ist typisch, einmal neu starten und es läuft wieder.
0: Also doch immer die alte Nummer, entweder gegenklopfen oder neu starten.
1: Genau, genau.
0: Und das Team gefällt dir gut hier?
1: Sehr. Ich bin hier sehr, sehr zufrieden. Schön. Macht sehr viel Spaß.
0: Das ist eine ganz tolle Stimmung da, der Zentrale vom Blauen Autozug. Und viel Humor ist da auch im Spiel. Das macht wirklich mächtig Spaß. Ja, und mit diesem Spaß bringen wir Sie rüber auf die Insel oder eben aufs Festland. Hier mit dem neuen Autozug Radio Sylt. 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
3: Es ist 20 Uhr.
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5: Moin von der Insel. Bei uns geht es jetzt um ein ziemlich menschliches Problem am Bahnhof Westerland. Dort stehen seit dieser Woche 5 mobile Toiletten auf dem Vorplatz. Wer jetzt denkt, die Bahn reagiert damit auf die Beschwerden von Pendlern und Nachtschwärmern, die nach 21 Uhr vor verschlossenen Bahnhofstoiletten stehen, liegt allerdings daneben. Nach Angaben der Deutschen Bahn dienen die mobilen WCs nur als Übergangslösung. Das WC-Center im Bahnhof wird noch bis voraussichtlich 30. September

0: Januar renoviert. Bei den Reisenden kommt die Lösung unterschiedlich an. Die einen freuen sich, dass überhaupt etwas passiert. Andere finden, dass Baustellenklos direkt am Eingang zur Westerländer Innenstadt nicht gerade ein gutes Bild abgeben. Das eigentliche Problem bleibt damit bestehen. Nach 21 Uhr ist die Bahnhofshalle geschlossen und damit auch der Zugang zu den regulären Toiletten. Wer dafür langfristig eine Lösung findet, ist weiter offen. 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
0: Heute bleibt es auf Sylt meist wolkig und vor allem am Vormittag sind noch einzelne Schauer drin. Später wird es trockener, die Temperaturen erreichen 16 bis 17 Grad. Dazu weht ein kräftiger Nordwestwind mit rund 35 bis 40 Kilometer pro Stunde. In Böen sind knapp 60 Kilometer pro Stunde drin. Etwa 4 Sonnenstunden sind möglich. Der Radio Sylt 3-Tage-Trend. Morgen wird es freundlicher mit Sonne und Wolken bei 17 bis 18 Grad. Samstag startet stellenweise nass, später kommt die Sonne raus bei rund 17 Grad. Sonntag wechseln sich Wolken und Sonne ab, dazu bis zu 18 Grad.
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3: Uns hören Sie 24 Stunden am Tag auf radiosylt.de und Sie wollen jetzt endlich nach diesem herrlichen Ausblick über die Nordsee, über das Wattenmeer, vom blauen Autozug aus, wollen Sie endlich natürlich die Insel Sylt genießen. Und da haben Sie auch ganz tolle Aussichtspunkte. Zum Beispiel in List gibt es auf der Westseite eine super Aussichtsplattform. Von dort aus sehen Sie nicht nur den Königshafen, den Ellenbogen und die Leuchttürme, sondern auch die tosende Nordsee und das Listland. Um dahin zu kommen, folgen Sie einfach der Weststrandstraße bis zum großen Parkplatz bei der Strandhalle und dann gehen Sie die hölzerne Treppe hoch und dann haben Sie den wunderbaren Ausblick über die Nordsee. Und was kann es Schöneres geben? Wir wünschen Ihnen eine ganz tolle Zeit, freuen uns, wenn wir Sie ein bisschen begleiten dürfen. 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Ja, und Ihre Alexa können Sie auch noch sagen, aktiviere Radio Sylt und schon hat sie uns auch immer mit an Bord. 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

0: Willkommen beim Auto zu Radio Sylt. Hier ist Frank Bremser. Wir sind Sylt in einer Stunde überall zu empfangen, auf der ganzen Welt, auf radiosylt.de. Und auf die Insel kommen Sie mit dem blauen Autozug. Sandy Kruse ist bei mir. Sandy, es gibt ja auch eure Stammkundenkarte. Da kann man jede Menge Geld sparen, ne?
1: Ja, auf jeden Fall. Also man spart eigentlich ab der ersten Fahrt. 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Mhm. 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
0: Also super coole Geschichte. 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Und natürlich die lächelnden Mitarbeiter, wenn man da an die Ticketbox fährt. Das ist einfach immer ein tolles Erlebnis. Freundliche Menschen und vor allem Menschen von hier. 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

0: Achtung, Nordfriese am Mikrofon. Hier ist Frank Bremser und hier ist das Autozug Radio Sylt. Wir sind ganz neu präsentiert vom blauen Autozug und freuen uns, dass wir Sie begleiten dürfen auf der Fahrt auf die schönste Insel der Welt. Und wenn Sie mal eine geguidete Wattführung machen wollen, dann machen Sie das am besten mit den Experten vom Naturgewaltenzentrum in List. Matthias Strasser ist bei mir. Da bietet ihr einiges an, ne?
1: Wir haben die klassische Wattführung, die nennen wir Watterkundung, wo man also nicht besonders weit läuft, sondern sich die verschiedenen Lebensräume, die hier sehr vielfältig sind, im Lister Watt anschaut, Muschelbänke, freie Wattflächen, Tümpel. Das ist also das Standardprodukt, kann man eigentlich sagen, was die meisten Leute buchen. Aber wir haben eben Spezialführung auch zu den Austernkulturen. Da wird dann auch mal eine Auster aufgemacht, dass man sie probieren kann. Wir gehen zu den Lister Wanderdünen. Das sind ja die größten in Deutschland noch zusammenhängenden Wanderdünengebiete, die es überhaupt gibt. Das ist eine absolute Rarität hier in List. Und das findet also auch einmal in der Woche statt. Wir können auch an der Weststrandseite uns den Strand einmal anschauen. Und wir haben im Sommerprogramm auch noch eine Führung durch das Alfred-Wegener-Institut, durch das Forschungsinstitut, immer freitags.
0: Mhm. Nun gibt es ja diesen persönlichen Guide, ne? Also wenn man Geburtstag hat oder ein besonderes Event, dann kann man sich einen ganz persönlichen Guide für eine Gruppe auch buchen.
1: Ja, das ist eigentlich ein relativ häufiger Fall sogar. Das hat man einen speziellen Anlass, einen Geburtstag oder einen besonderen Aufenthalt und sagt, ja, ich möchte jetzt aber selber entscheiden, wo gehe ich hin und ich möchte auch so lange im Watt bleiben, wie ich das möchte. Und genau dafür bucht man sich dann die eigene Person dazu.
0: Und wir können Ihnen versprechen, Sie kommen auf jeden Fall auch rechtzeitig wieder aus dem Watt raus, bevor die Flut kommt, ja. Und wenn Sie sich sowas mal genauer anschauen wollen, diese Buchung und diesen Guide im Watt, dann kommen Sie mal auf die Seite der Naturgewalten List. Die haben wir natürlich verlinkt bei uns, bei unseren Besten auf radiosylt.de.

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2: Heute. Campen ist mehr als Reetdächer, Champagner und die Frage, wer gerade in welchem dicken Sportwagen vorbeifährt. Bei der Sylt-Lotsenhoch 3 Campentour bekommt ihr die Geschichten hinter dem wohl berühmtesten Dorf der Insel. Mit Sylt-Lotsen Sabine, Alexandra oder Christina geht es rund anderthalb Stunden durch Campen. Dabei erfahrt ihr, wie sich der Ort entwickelt hat und was jenseits der bekannten Klischees steckt. Treffpunkt ist am Kamp Hüß in der Hauptstraße 12. Die Tour startet donnerstags um 14 Uhr. Erwachsene zahlen 17 Euro, Kinder von 11 bis 16 Jahren 8,50 Euro. Bis 10 Jahre geht's kostenlos mit.
3: Morgen.
2: Wird in List mal hinter die Kulissen der Meeresforschung geschaut. Das Erlebniszentrum Naturgewalten lädt um 10 Uhr zu Forschung für jedermann ein. Dabei geht's rüber in die Wattenmeerstation des Alfred-Wegener-Instituts. Ihr seht, wie Meeresbiologen arbeiten, was sie im Watt suchen und wie aus kleinen Proben am Ende große Erkenntnisse über Nordsee, Artenvielfalt und Klimaveränderungen entstehen. Das Ganze dauert rund anderthalb Stunden. Treffpunkt ist das Foyer im Erlebniszentrum Naturgewalten in List. Und falls ihr euch schon immer gefragt habt, ob Meeresbiologen den ganzen Tag nur mit Gummistiefeln durchs Watt laufen, Freitag könnt ihr nachsehen. Beginn ist um 10 Uhr.
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Und jetzt habe ich ein paar Insel-News für euch. In der Sylt-Quelle in Rantum entsteht ein neuer Treffpunkt für Arbeit, Gastronomie, Mode und Kunst. Der Coworking-Anbieter Project Bay teilt sich das Gebäude künftig mit dem Concept-Store Coco & James und dem Café do Brasil. Die Betreiber wollen ihre Angebote miteinander verbinden und dadurch mehr Menschen in das bislang etwas versteckt gelegene Gebäude bringen. Coco & James gibt dafür Mitte September seinen bisherigen Standort in der alten Schule in Braderup auf. Das Café do Brasil zieht mit seinem Angebot ebenfalls von Braderup nach Rantum. Eine Woche voller Musik, Tanz und Mode liegt hinter Kaitum. Die Aktionswoche Wir Kaitum brachte Insulaner, Gäste, Vereine und Betriebe im Kapitänsdorf zusammen. Zu den Höhepunkten gehörte die große Fashion-Show am Samstagabend. Unter den Gästen waren Designer Guido Maria Kretschmer, Schlagersänger Patrick Lindner und Schauspielerin Mariella Ahrens. Daneben sorgten Open-Air-Konzerte und Ballettaufführungen für ein vielseitiges Programm. Die Aktionswoche zeigte vor allem, was eine engagierte Dorfgemeinschaft gemeinsam auf die Beine stellen kann. Kann ich nur unterstreichen. So soll es sein. 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
3: Heute bleibt es auf Sylt meist wolkig und vor allem am Vormittag sind noch einzelne Schauer drin. Später wird es trockener, die Temperaturen erreichen 16 bis 17 Grad. Dazu weht ein kräftiger Nordwestwind mit rund 35 bis 40 Kilometer pro Stunde. In Böen sind knapp 60 Kilometer pro Stunde drin. Etwa 4 Sonnenstunden sind möglich. Der Radio Sylt 3-Tage-Trend. Morgen wird es freundlicher mit Sonne und Wolken bei 17 bis 18 Grad. Samstag startet stellenweise nass, später kommt die Sonne raus bei rund 17 Grad. Sonntag wechseln sich Wolken und Sonne ab, dazu bis zu 18 Grad.
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4: Willkommen in der nächsten halben Stunde hier bei radiosylt.de vom blauen Autozug. Es ist schön, dass ihr dabei seid und wir haben ja auch unsere eigene Comedy, das wisst ihr, ne? Unser Follower Klaas aus Hörnum, der sucht die lustigsten Sprüche aus dem Internet raus und daraus haben wir unsere eigene kleine Comedy-Show gemacht und gleich gibt's die nächste Folge hier bei mir. Moin!

0: 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Und hier gibt es jetzt wieder Comedy. Unser Follower Klaas aus Hörnum sucht ja das Lustigste raus aus dem Internet, die lustigsten Sprüche und vertont sie. Jetzt wieder.
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2: Moin! Schatz, wie sehr liebst du mich? Ach, für dich gehe ich zu Ikea an einem Samstag vor Weihnachten.

0: Radio Sylt mit Frank Bremser und ich frage einfach mal die Kinder, seid ihr denn schon aufgeregt? Ja, so klingt es, wenn es losgeht mit der großen Piratenfahrt mit der Gret Palucca von den Adlerschiffen. Dann geht's mit echten Seeräubern, beim echten Piraten geht's raus aufs Wasser und die freuen sich natürlich schon auf euch.
1: Ja, was Besonderes, zumindest das Wetter ist herrlich, da kann man schon erstmal nicht meckern, ne? Und da sehen die Leute ganz anders drauf. Und ihr seht ja selber, wie unsere kleinen Scheiße, oh, da geht aber los, zur Sache jetzt, mit Knoten und Würgen und Drücken. Jetzt müssen wir uns auch langsam aufs Schiff erstmal bewegen, den Rest werden wir her. Oh, er schimpft schon mit mir, kommt mal schnell mit.
0: Ja, die Piraten, die sind natürlich mit an Bord. Und diese Fahrt ist natürlich auch eine Fangfahrt. Ihr schmeißt die Netze aus und holt das aus dem Wasser, was da ist. Dann wird es angeguckt, die Krebse werden angefasst, die Muscheln werden genau begutachtet. Danach geht es natürlich wieder rein ins Wasser, weil wir wollen ja niemandem wehtun. Und warum sind denn diese Piratenfahrten eigentlich so beliebt bei den Kindern?
2: Ich hab keine Ahnung, nicht? Wahrscheinlich, dass sie auch nichts Ordentliches werden müssen, so wie ich, nicht? Ja, manchmal träumen die ja davon, nicht? Vor allen Dingen, endlich haben die Verwachsenen mal nichts mehr zu sagen. Und das Kommando ist man bloß bei den Kiddies, ne? So wie es das gehört, ne?
0: Die Piratenfahrt mit der Gret Palucca, die gibt es bei den Adlerschiffen. Wann das losgeht, das erfahren Sie natürlich auf der Homepage und die haben wir verlinkt auf radiosylt.de.

0: Hier ist das Auto zu Radio Sylt mit Frank Bremser und wir stellen ja auch Sylter Persönlichkeiten vor, zum Beispiel Christian Schröder, den El Bandi von Sylt, den Schuhverkäufer aus dem Laden Windstärke 11 in der Strandstraße. Und Christian, ihr habt ja nicht nur Schuhe, sondern ihr habt ja auch so Einrichtungsgegenstände oder Wohlfühltextilien wie zum Beispiel Plates und Decken.
1: Es ist wunderbare Ware aus Italien, italienisches Vlies, 1,50 x 1,80, das haben wir in vielen schönen Farben und dann in Trockner und dann verkaufen wir das für Strandkorb oder Autozug, wenn es kalt ist.
0: Wenn es kalt ist, ne? Man darf die Heizung, man darf den Wagen nicht laufen lassen.
1: Nein, darfst du nicht.
0: Deckel,
1: Plate. Gedanken machen und Mary Plate dazu.
0: So, und die kalte Jahreszeit ist da, das heißt natürlich, jetzt muss man sich natürlich für einen Strandspaziergang auch, da sind die Flipflops 6, da gibt es immer richtige Timberland wahrscheinlich, oder?
1: Ja, Timberland bekleidet, von allen beneidet, ne? Das haben wir ja auch.
0: Björn, ich muss ja jetzt da dringend nochmal fragen, ne? Wenn man natürlich so einen Kollegen hat, wie deinen Kollegen Christian, ne? Wie hält man das eigentlich aus den ganzen Tag?
2: Ja, man braucht schon Tabletten, ne? Sonst geht das nicht, also starke Schmerzmittel.
0: Ich meine, du hörst die Witze ja 6-mal am Tag, 10-mal am Tag, 12-mal am Tag, kann man da noch lachen, ne?
2: Ja, er erzählt die auch gut und er lacht ja auch selber immer darüber und dann ist das mehr so, dass er denn lustig ist, wie er es präsentiert, ne?
0: Er vergisst mittlerweile auch Sachen, ne? Oder wie ist das so
3: jetzt? Karin ist das jetzt hier, ne?
0: Karin, frauenfeindliche Witze sind ja auch dabei, ne?
4: Auf jeden Fall. Ist auch nicht immer so angenehm, sagen wir ihm auch, aber er möchte ja auch jüngeres Publikum, also jüngere Angestellte, ne?
0: Sind schon mal Kunden wegen deiner Witze eigentlich einfach rausgegangen?
1: Ich glaube einmal oder zweimal, da waren schon mal ein paar Sachen, die sind dann rausgegangen.
0: Haben das denn auch gesagt? Also das
1: laut auch, ne? Die Lautstärke ist auch manchmal mein Bild. Aber das mache ich nicht absichtlich. Das ist so bei mir das leider das Organ. Und manchmal sagen die immer, ja, du hast ja auch kein leises Organ. Und von daher ist dann manchmal die Lautstärke bei mir so ein bisschen...
0: Das spielt sich dann hoch.
1: So ja, das spielt sich dann so hoch. Und wenn ich dann noch einen Witz erzähle, der lustig ist, eigentlich lustig, und dann kommt es so ein... Dann überschwappen die Gefühle manchmal so ein bisschen.
0: Die eigenen Witze sind die besten, wenn Sie Christian Schröder kennenlernen wollen und auch natürlich Karin und Björn, dann kommen Sie in die Strandstraße zu Windstärke 11. Es lohnt sich auf jeden Fall. 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

0: Hier ist das Autozug Radio Sülz mit Frank Bremser, und von der guten Stimmung im Team vom blauen Autozug haben wir schon hinlänglich berichtet, und da ist natürlich auch viel Humor am Start, und die Kolleginnen und Kollegen vom RDC Autozug Sülz, die haben mich mal gebeten, Mensch, kannst du nicht mal mit deinem Telefonschreck, Frank, die Kollegin Nicole Hansen auf die Schippe nehmen? Und das habe ich gemacht mit einer sehr eigenwilligen Frage.
1: RDC Autozug Sylt, Hansen, moin.
0: Ja, schönen guten Tag. Rüdiger ist mein Name aus Köln. Ich fahre nächste Woche erstmal mit einem Autozug nach Sylt auf die schöne Insel, und ich habe das Problem, das ist, ich habe eine Blasenschwäche, und wie ist es denn mit den Örtlichkeiten auf dem Zug?
1: Also Sie werden während der gesamten Überfahrt bleiben Sie in einem Fahrzeug sitzen. Es gibt keine Örtlichkeiten auf dem Zug. Oder was meinen Sie mit Örtlichkeiten? Das WC, oder was meinen Sie mit Örtlichkeiten?
0: Ja, sicher, WC, weil ich habe Blasenschwäche und ich muss natürlich regelmäßig auf Toilette, also ich sage mal 20 Minuten halte ich aus, da muss ich raus. Ne?
1: Sie müssen eigentlich immer vor Verladeschluss 20, 30 Minuten da sein. Die Zeiten, die Sie im Internet stehen sehen, das sind ja Verladeschlusszeiten.
0: Ja,
1: okay.
0: Ja.
1: Also nach Verladeschluss 10 Minuten plus 35 Minuten für die Überfahrt. Also 45 Minuten können Sie planen.
0: Ja, das schaffe ich nicht.
1: Und da, wo die Klappen hochgehen?
0: Das schaffe ich nicht.
1: Ja.
0: Ja, aber dann muss er dann nochmal unterwegs nochmal kurz halten, dann für Leute wie mich, die dann entsprechend natürlich Drang haben. Ne? Da muss er irgendwo.
1: Ja, wo wollen Sie sich denn entledigen? Also,
0: ja, weiß ich nicht. Ich habe hier die Karte, wenn ich mal schaue. Hier, Klicksbühl steht hier kurz vor.
1: Ja, wir können da nicht zwischendurch anhalten. Also, Sie müssen sich das so vorstellen: die Strecke vom Autozug, diese Strecke von Nibel nach Westerland, die ist hochgetaktet. Da fahren bis zu 250 Züge am Tag.
0: Ich sehe ja, es gibt ja auch entsprechende Nothaltemöglichkeiten mit dem Seil, das man ziehen kann, habe ich hier gelesen.
1: Ja, da ist aber der Missbrauch strafbar und bestimmte Einlagen oder Vorrichtungen, die man haben kann dann in dem Fall. Aber der Zug kann nicht anhalten, und wenn Sie das Notbremsseil ziehen, dann ist natürlich Holland in Not im Sinne von, das verzögert sich alles, und wenn das halt als Missbrauch anerkannt wird, ich kann Ihnen nicht sagen, wie das ist, dann ist es strafbar. Also müssen Sie für den Schaden aufkommen.
0: Ja, aber das muss ich dann machen. Ist ja letzten Endes ist ja ein Notfall, weil ich muss. Ne? Und wenn ich einen Notfall habe, dann muss im Prinzip ja auch den Zug halten. Ne?
1: Ja, aber.
0: Ich sage, aber dass ich mich dann auf Sie berufen kann. Wie ist Ihr Name?
1: Nee, Sie können sich nicht auf mich berufen. Also ziehen Sie auf keinen Fall.
0: Doch, dass ich dann sagen kann, dass Sie, Frau Hansen, Wahnsinn, ne? Dass ich sagen kann, Sie haben gesagt, das Nothalteseil ist auch fürs.
1: Ich habe nicht gesagt, dass das Nothaltseil zum Ziehen der Toilette ist. Also, dass Sie dann auf Toilette können. Also, das habe ich gerade eben nicht gesagt. Da haben Sie mich verkehrt verstanden. Wo Leid und Leben in Gefahr ist.
0: Ja. Können Sie denn sonst im Zweifel vielleicht, da 14.05 Uhr ist Abfahrt, dass Sie mir da vielleicht noch PET-Flasche oder was vorbeibringen? Da sind Sie in der Nähe?
1: Nee, das kann ich nicht. Die können Sie hier mitnehmen. Also ich fühle mich gerade so ein bisschen, also ist das irgendwie ein
0: fühlen Sie sich so, als wäre hier Frank Bremser vom Autozug Radio Sylt?
1: Ah! Das ist ja fies! Ah!
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3: Es ist 21 Uhr.
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5: Moin von der Insel. In Tinnum hat der Bau für das neue Versorgungszentrum Nii Kiawai begonnen. Auf dem bisherigen Lidl-Gelände am Kiawai entsteht ein neuer Markt mit rund 1600 Quadratmetern Verkaufsfläche. Direkt darüber plant Lidl 15 Wohnungen für dauerhaftes Wohnen. Auch die bisherige Lidl-Filiale bleibt erhalten. Dort sollen später unter anderem eine Drogerie, eine Apotheke und regionale Anbieter einziehen. Der Neubau entsteht in Holz-Hybrid-Bauweise. Geplant sind außerdem begrünte Flächen, eine Photovoltaikanlage, E-Ladepunkte und insgesamt 184 Parkplätze. Für Tinnum ist vor allem die Verbindung von Einzelhandel und Wohnraum interessant. Auf bereits genutzter Fläche entstehen zusätzliche Dauerwohnungen. Ein genauer Eröffnungstermin steht noch nicht fest. Angepeilt ist der Jahreswechsel 2027 auf 2028. 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
5: Heute bleibt es auf Sylt meist wolkig und vor allem am Vormittag sind noch einzelne Schauer drin. Später wird es trockener, die Temperaturen erreichen 16 bis 17 Grad. Dazu weht ein kräftiger Nordwestwind mit rund 35 bis 40 Kilometer pro Stunde. In Böen sind knapp 60 Kilometer pro Stunde drin. Etwa 4 Sonnenstunden sind möglich. Der Radio Sylt 3-Tage-Trend. Morgen wird es freundlicher mit Sonne und Wolken bei 17 bis 18 Grad. Samstag startet stellenweise nass, später kommt die Sonne raus bei rund 17 Grad. Sonntag wechseln sich Wolken und Sonne ab, dazu bis zu 18 Grad.
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3: Ja, jetzt freuen Sie sich vielleicht auf Ihren ersten Strandspaziergang, wenn Sie auf dem Weg auf die Insel sind. Und Sylt ist auch für seine kuriosen Strandfunde bekannt. Im Laufe der Jahre wurden dort nämlich immer wieder ungewöhnliche Gegenstände angespült, darunter auch verlorene Container, also ernsthaft diese großen Container, Spielzeug und sogar einen Bananenflankenelch. Ich wünsche Ihnen eine gute Überfahrt auf die schönste Insel der Welt. Mein Name ist Frank Bremser und Sie können uns nicht nur hier auf dem blauen Autozug hören, sondern auch auf der Insel, wenn Sie wollen. Dann natürlich über unsere Internetadresse radiosylt.de. Da läuft das Radio den ganzen Tag.

0: Hier ist Radio Sylt vom Blauen Autozug mit Frank Bremser. Schön, dass ich euch begleiten darf. Und ihr sitzt ja auf dem Blauen Autozug und der gehört zur RDC Deutschlandgruppe. Und die machen ja noch viel mehr. Die bringen zum Beispiel auch Güter auf die Insel. Und dafür verantwortlich sind Lars Steinberg und Lasse Ufen. Was macht ihr da genau?
1: Wir machen eine ganze Menge, da hast du recht. Wenig Zeit, viel zu tun. Wir fahren nicht nur den Blauen Autozug, sondern bei uns gibt es eben auch noch eine Güterverkehrssparte. Da bin ich der Teamleiter, der Lasse, der hier noch mit ist. Der ist der fachliche Koordinator dafür. Wir fahren mehrmals in der Woche auf die Insel und bestücken dort unsere Kesselwagenkunden, die wir im Auftrag der Deutschen Bahn dort hochfahren.
0: Erklär mal Kesselwagen, was ist das genau?
1: Ja, es sind einfach Kesselwagen, in denen Diesel und Benzin befördert wird, was dann auf der Insel zugestellt wird, abgepumpt wird für Tankstellen und so weiter und so fort.
0: Ja, richtig viel los, auch im Güterverkehr bei der RDC Deutschlandgruppe. Und Lasse, was liefert ihr genau auf die Insel?
2: Also wir liefern ja dreimal die Woche nach Sylt, und zwar montags, mittwochs und freitags. Und zum größten Teil sind das Baustoffe wie sämtliche Arten von Steinen, Kalksandsteine, Steine für Pflasterarbeiten, Rasenbordsteine, solche Geschichten. Und dann eben auch alles Mögliche, was an Holz rübergeht, Dämmstoffen, USB-Platten in großen Mengen und solche Sachen.
0: Ja, kann man mal sehen, ne? Zugkraft, die verbindet, das passt einfach. Es werden so viele wichtige Dinge auf die Insel transportiert mit der RDC Deutschlandgruppe, genauso wie ihr, ne? Ihr seid das wichtigste Gut, die Gäste vom Blauen Autozug, und wir wünschen euch eine ganz, ganz tolle Zeit auf der schönsten Insel der Welt. 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

0: Hier ist das Autozug Radio Sylt mit Frank Bremser. 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In der naturgeweihten Ausstellung in List, da beschäftigt man sich natürlich auch mit der Zukunft der Insel. Der blanke Hans nagt und nagt an unserem herrlichen Eiland. Und Dr. Matthias Strasser, wie lange haben wir Sylt denn noch?
1: Mir auf jeden Fall mehrere Jahrhunderte. Also wenn jetzt der Klimawandel sich nicht außergewöhnlich auswirkt, dahingehend, dass uns alle Fälle davon schwimmen, dann haben wir hier noch sehr lange etwas von der Insel Sylt. Und das liegt vor allen Dingen daran, dass es die Geestkerne gibt. Das ist ja eine Besonderheit von Sylt, dass es nicht ein reiner Sandknust ist, sondern es gibt eben diese Gesteinsuntergründe, die man Geest nennt, und die sind höher gelegen und die sind so hoch, dass selbst wenn es hier zu Sturmfluten kommt oder zum Meeresspiegelanstieg, der so langsam den Sand wegnagt, immer auch dieser Inselkern noch vorhanden bleiben wird, einige Jahrhunderte. Sodass wir eigentlich von den Prognosen, es gibt da wissenschaftliche Prognosen und Modellrechnungen, sagen kann, 400-500 Jahre wird noch irgendetwas was da sein. Vielleicht nicht die Insel in ihrer kompletten Ausprägung, wie wir sie heute kennen, weil die langgestreckten Teile im Norden von Sylt und im Süden, das ist dann reiner Sand. Aber diese Geestkerne, angefangen in Kampen, in Westerland und auch in Morsum, die sind eben so höher gelegen und so massiv, dass sie auch mehrere Jahrhunderte noch bestehen bleiben, höchstwahrscheinlich.
0: Oh, Gott sei Dank, wollen wir unsere Insel jetzt genießen, ne? Also sehr interessant auch in den Naturgewalten, in der Ausstellung in List wird auch dieses Thema sehr intensiv behandelt. Immer einen Besuch wert. Die Naturgewalten haben wir auch verlinkt bei uns auf der Internetseite radiosylt.de. 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
2: Heute. Kampen ist mehr als Reetdächer, Champagner und die Frage, wer gerade in welchem dicken Sportwagen vorbeifährt. Bei der Sylt Lotsen hoch 3 Kampentour bekommt ihr die Geschichten hinter dem wohl berühmtesten Dorf der Insel. Mit Sylt Lotsen Sabine, Alexandra oder Christina geht es rund 1,5 Stunden durch Kampen. Dabei erfahrt ihr, wie sich der Ort entwickelt hat und was jenseits der bekannten Klischees steckt. Treffpunkt ist am Kamphüs in der Hauptstraße 12. Die Tour startet donnerstags um 14 Uhr. Erwachsene zahlen 17 Euro, Kinder von 11 bis 16 Jahren 8,50 Euro. Bis 10 Jahre geht's kostenlos mit.
1: Morgen.
2: Wird in List mal hinter die Kulissen der Meeresforschung geschaut. Das Erlebniszentrum Naturgewalten lädt um 10 Uhr zu Forschung für jedermann ein. Dabei geht's rüber in die Wattenmeerstation des Alfred-Wegener-Instituts. Ihr seht, wie Meeresbiologen arbeiten, was sie im Watt suchen und wie aus kleinen Proben am Ende große Erkenntnisse über Nordsee, Artenvielfalt und Klimaveränderungen entstehen. Das Ganze dauert rund 1,5 Stunden. Treffpunkt ist das Foyer im Erlebniszentrum Naturgewalten in List. Und falls ihr euch schon immer gefragt habt, ob Meeresbiologen den ganzen Tag nur mit Gummistiefeln durchs Watt laufen, Freitag könnt ihr nachsehen. Beginn ist um 10 Uhr.
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0: Radio Sylt mit Frank Bremser und willkommen jetzt zu einem ernsteren Thema, denn es gibt sie auch auf Sylt, die Stolpersteine, die an die Opfer des Nationalsozialismus erinnern. Und Silke von Bremen, sie ist ja Inselguide. Silke, jeder Stein hat ja eine ganz besondere Geschichte, ne?
1: Also ich finde die Geschichten alle erschütternd letztendlich, aber zwei Steine haben mich besonders erschüttert, weil ich um diesen Tatbestand gar nicht wusste. Wir haben eben diese Euthanasie-Opfer tragischerweise ja auch gehabt, die sogenannten, das muss man sich mal vorstellen, Ballastexistenzen. Und wer auf Sylt schwierig war, ich weiß jetzt gar nicht, wie ich das korrekt formulieren soll, die sind zur Heilanstalt nach Schleswig geschickt worden. Mhm. Und diese Schleswiger Heilanstalt ist aufgelöst worden und die Insassen sind nach Meseritz-Obrawalde gebracht worden. Und das ist eine der schlimmsten Tötungsanstalten der Nationalsozialisten gewesen. Und wir haben zwei Stolpersteine für Cornelius Dietrichsen und Bothilde Kallesen, die wirklich Opfer dieser Aktion wurden. Das ist ganz, ganz furchtbar.
0: Ja, die Stolpersteine und die Gräueltaten des Nationalsozialismus, sie haben auch vor unserer Insel Sylt nicht Halt gemacht. Und es gibt eine tolle Seite der Gemeinde Sylt. Da können Sie die Biografien nachlesen der Opfer des Nationalsozialismus von Sylt. Sie gehen auf gemeinde-sylt.de/Stolpersteine. Nochmal gemeinde-sylt.de/Stolpersteine. 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
4: Heute bleibt es auf Sylt meist wolkig und vor allem am Vormittag sind noch einzelne Schauer drin. Später wird es trockener, die Temperaturen erreichen 16 bis 17 Grad. Dazu weht ein kräftiger Nordwestwind mit rund 35 bis 40 Kilometer pro Stunde. In Böen sind knapp 60 Kilometer pro Stunde drin. Etwa 4 Sonnenstunden sind möglich. Der Radio Sylt 3-Tage-Trend. Morgen wird es freundlicher mit Sonne und Wolken bei 17 bis 18 Grad. Samstag startet stellenweise nass, später kommt die Sonne raus bei rund 17 Grad. Sonntag wechseln sich Wolken und Sonne ab, dazu bis zu 18 Grad.
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5: Willkommen in der nächsten halben Stunde hier bei Radio Sylt.de vom blauen Autozug. Es ist schön, dass ihr dabei seid und wir haben ja auch unsere eigene Comedy, das wisst ihr, ne? Unser Follower Klaas aus Hörnum, der sucht die lustigsten Sprüche aus dem Internet raus und daraus haben wir unsere eigene kleine Comedy-Show gemacht und gleich gibt's die nächste Folge hier bei mir. Moin!

0: Hier ist Radio Sylt vom Blauen Autozug mit Bremsman, Frank Bremser hier. 24 Stunden sind wir auf Sendung, weltweit zu hören auf radiosylt.de. Da gibt es auch unsere App zum Laden. Ja, und wir haben hier unseren Follower Klaas aus Hörnum. Der sucht ja die schrägsten Insta-Perlen raus, also die lustigsten Sprüche aus dem Internet. Und hier kommt der nächste.
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2: Moin, ich liebe Wassermelone. Man isst, man trinkt und man wäscht sich das Gesicht. Alles in einem.

0: Radio Sylt, das ist Sylt in einer Stunde mit Frank Bremser und wir sprechen jetzt mit Anton Stetter von der Lantenhammer Destillerie am Schliersee in Oberbayern. Aber die machen den Sylt-Whisky auf Sylt. Der wird ganz besonders gelagert. Eine ganze Zeit lang hattet ihr ja so einen eigenen Kutter, auf dem ihr die Fässer sozusagen übers Meer gegondelt habt, damit sie schön geschwenkt werden. Aber jetzt habt ihr eine andere Lösung, ne?
1: Ja, pass auf. Es ist jetzt natürlich Folgendes passiert. Unsere Angel-Share, die hat das Zeitliche gesegnet, nachdem wir einfach ein bisschen zu viel immer hier aufgefrachtet hatten. Und jetzt haben wir eine super Zusammenarbeit mit der Familie Paulsen. Und der hat ja die Gret Palucca im Einsatz.
0: Ja.
1: Mit der ja 3-4 Mal am Tag zu den Seehundbänke rausgefahren wird. Und die Gret Palucca hat jetzt viele, viele Whiskyfässer in ihrem Bauch gelagert, was dem Schiff ganz gut tut, weil es ein bisschen Stabilität und Ballast kriegt. Und uns ganz gut tut, weil wir jetzt jemanden haben, der sich um den Schiffsbetrieb kümmert. Und mit Paulsen, mit der Reederei Paulsen, gibt es eine super Zusammenarbeit. Wir haben schon tolle Whisky-Tastings gemacht, wo wir abends rausgefahren sind und beim Sonnenuntergang eine Whisky-Verkostung gemacht haben. Weltweit für alle Whisky-Enthusiasten natürlich auch einmalig. Also Whisky und Schifffahrt, das passt ganz gut zusammen und wir haben da schon noch Pläne auch mal vielleicht mit Rum was zu machen. Ja, wir werden immer wieder Gründe finden, nach Sylt zu kommen.
0: Die Gründe haben wir doch alle, Anton, ist doch klar. Ja, und den Whisky, den Sylt-Whisky, den können Sie erwerben auf der Gret Palucca. Da können Sie auch die Fässer sehen. Ist wirklich sehr beeindruckend. 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

0: 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Hier ist Frank Bremser beim Autozug Radio Sylt. Und kleine und große Entdecker, die fahren natürlich nach List in die Naturgewaltenausstellung. Melanie Steuer ist jetzt bei mir, gerade von der Ausstellung angekommen. Und Melanie, man kann bei euch auch einen virtuellen Ballon fahren, ne?
1: Ja, wir haben es möglich gemacht. Wir haben einen Heißluftballon oben bei uns im Dachgeschoss installiert. Virtuell, muss man dazu sagen. Kinder ab 12 können gerne dann mitfahren. Für Jüngere ist das noch nicht ganz so das Richtige. Wir setzen euch Brillen auf, VR-Brillen. Und dann könnt ihr tatsächlich Platz nehmen in einem Heißluftballonkorb. Und dann fliegt ihr die Stationen der Naturverbände und Vereine ab der Insel. Oder Fahrt, stimmt, Fahrt heißt es.
0: Vorsicht, ne?
1: Genau. Ja, ich bin noch
0: nicht. Bist du getauft?
1: Ich bin noch nicht so oft mitgefahren. Aber ganz toll, man sieht die Insel von oben. Und genau, wie du sagst, wer kann schon mit dem Heißluftballon über Sylt fahren?
0: Und ich muss ehrlich sagen, also ich habe es auch gemacht, natürlich, habe es ausprobiert und muss sagen, am Anfang war mir wirklich so ein bisschen höhenangstmäßig so.
1: Deswegen haben wir den Korb, die Umrandung tatsächlich auch dort stehen, man kann sich auch festhalten.
0: Ja.
1: Also
0: ja.
1: Tatsächlich, dass man hat wirklich das Gefühl, man ist in der Luft unterwegs und für Außenstehende, die dann die Mitfahrer beobachten, die ihre Brillen aufhaben, ist es sehr entzückend, diese zu beobachten mit dem Strahl und oh, und sie haben einfach eine riesige schwarze Brille auf und man selber sieht ja nicht, was sie gerade sehen, aber man hat das Gefühl, man ist dabei.
0: Das ist echt so und einem wird auch so ein bisschen schwummerig. Also wenn man Höhenangst hat, ist es auf jeden Fall nicht so unbedingt die Empfehlung, weil man hat echt das Gefühl, man ist ganz oben und guckt nach unten auf die Insel. Die Bilder sind aber wirklich faszinierend. Mehr dazu natürlich auf der Internetseite der Naturgewalten und die haben wir verlinkt bei uns auf radiosylt.de.

0: 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Ja, es gab eine ganz tolle Ausstellung bis Januar, die auch viele Sylter begeistert hat. Mein altes Sylt, die Facebook-Gruppe Mein altes Sylt, war zu Gast bei den Sylter Kunstfreunden und der Gemeinde Sylt. Und zwei wunderbare Damen haben da ihre Erinnerung geteilt. Sigrun Engels und Silke Marie Nielsen. Und die wussten natürlich auch, dass das Geld vor der Saison bei den Syltern natürlich etwas knapp war. Nach der Saison war es dann aber doch verfügbar.
1: Wenn die bei Kranz eingekauft haben, haben sie von vornherein gesagt, sie können es aber erst im September bezahlen.
2: So war das mit allem. So war das mit Möbeln.
1: Mit allem. Wie haben die das geschafft? Ja. Wir haben diese, gerade so Kalle Kranz, wie haben die das geschafft? Den Leuten das so, gehörte dazu, ne? Selbstverständlich. Ja.
0: Okay, das heißt dann, man hat am Anfang der Saison noch auf einiges verzichtet, was man sich dann später gegönnt hat.
2: Wir sind noch ohne Türdrücker eingezogen und so, ja. Die Möbel waren von August Möbel drüben vom Festland. Und das war klar, dass der sein Geld erst nach der Saison kriegte. Das wusste der.
0: Die Leute wurden auch immer ganz gerne nach den Gewerken oder dem Gewerbe benannt, ne?
1: Cartoon, Hans Cartoon, ja, der hatte ein Bekleidungsgeschäft, also Cartoon für Cotton.
2: Ja,
1: ne?
2: Kalle Badebüchs.
1: Also der Name im Grunde genommen, Uwe Butter. Ja, Carstensen, der hatte ein Milchgeschäft.
2: Ja.
1: Und der schrecklichste Name für mich war immer Hoschi-Leiche.
2: Hoschi-Leiche, der Beerdigungsunternehmer.
1: Der hatte Horst Carstensen, aber das wurde ja nicht gesagt.
2: Den ist er nie losgeworden, den Namen.
0: Nee. Das sind die beiden herrlich, oder? Ich kann den stundenlang zuhören. Bei Sylt 1 haben sie ihre Erinnerungen geteilt. Müssen Sie mal gucken auf dem YouTube-Kanal von Sylt 1, da finden Sie die beiden. Wirklich ein ganz tolles Duo. Ja, diese Namen hat mein Vater auch vergeben. Der war ja auch Nordfriese und hat auch immer gesagt, Mensch, Hans Druck, das war der Drucker und Klaus Fabe war der Maler. Das scheint irgendwie so eine Tradition zu sein. Ja, das war das Auto zu Radio Sylt. Gleich geht's weiter mit der nächsten Stunde. Bleiben Sie uns gewogen und hören Sie mal rein. 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Frank Bremser sagt Tschüss. 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
4: Es ist 22 Uhr.
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4: Heute bleibt es auf Sylt meist wolkig und vor allem am Vormittag sind noch einzelne Schauer drin. Später wird es trockener, die Temperaturen erreichen 16 bis 17 Grad. Dazu weht ein kräftiger Nordwestwind mit rund 35 bis 40 Kilometer pro Stunde. In Böen sind knapp 60 Kilometer pro Stunde drin. Etwa 4 Sonnenstunden sind möglich. Der Radio Sylt 3-Tage-Trend. Morgen wird es freundlicher mit Sonne und Wolken bei 17 bis 18 Grad. Samstag startet stellenweise nass, später kommt die Sonne raus bei rund 17 Grad. Sonntag wechseln sich Wolken und Sonne ab, dazu bis zu 18 Grad.
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6: Willkommen auf dem blauen Autozug Sylt. Schön, dass ich Sie begleiten darf. Und wussten Sie eigentlich, dass es eigene Verkehrsregeln gibt auf der Insel Sylt für Vögel? Die Insel ist ja ein wichtiges Brutgebiet für verschiedene Vogelarten. Und es gibt spezielle Schilder, die Autofahrer warnen, dass Vögel die Straße überqueren könnten. Ist schon recht witzig, wenn die Vögel manchmal den Verkehr bestimmen. Ja, so kann es gehen. Ich wünsche Ihnen eine schöne Überfahrt. Genießen Sie jetzt die Fahrt über das Wattenmeer und dann freuen Sie sich auf die Insel oder freuen Sie sich auf das nächste Mal, falls Sie jetzt zurück aufs Festland fahren. Ich auf jeden Fall freue mich, Sie begleiten zu können. Nicht nur hier auf dem Autozug, sondern natürlich auch weltweit auf radiosylt.de. Immer zu hören, 24 Stunden am Tag.

0: Hier ist Radio Sylt vom Blauen Autozug mit Frank Bremser. Dawn, sie arbeitet in der Personalabteilung vom Blauen Autozug bei der RDC Deutschland Gruppe und ist natürlich dafür zuständig, neue Mitarbeiter zu rekrutieren und dafür zu sorgen, dass sie sich wohlfühlen in der Gruppe. Und Dawn, wie gefällt es dir denn selbst, sag mal?
1: Super. Ja? Also ich habe hier eine super Möglichkeit, einfach meine Arbeitszeiten entsprechend der Kita-Öffnungszeiten anzupassen. Da bin ich tatsächlich sehr dankbar, dass ich die Chance hier auch bekommen habe. Bin auch noch nicht so lange dabei. Mhm. Ich habe mich tatsächlich einfach beworben. Ich wollte zurück nach Hause zu meinen Eltern, da näher ran. Die wohnen hier in Niebüll.
0: Ja, da hört man gleich, da passt alles beim Blauen Autozug. Und vielleicht gibt es ja auch für euch gerade eine offene Stelle beim Blauen Autozug. Dann kommt einfach mal auf die Homepage autozug-sylt.de. 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

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Hier ist Radio Sylt vom Blauen Autozug. Schön, dass ihr dabei seid. Ja, Tennis ist in Deutschland wieder richtig angesagt. Das zeigen jetzt auch ganz aktuelle Zahlen. Innerhalb eines Jahres kamen über 36.000 neue Spielerinnen und Spieler dazu. Bundesweit Tennis wächst damit bereits das sechste Jahr in Folge. Besonders groß ist das Plus bei Kindern und Jugendlichen. Und auch bei uns auf Sylt fliegen die gelben Filzbälle wieder wie verrückt. Beim 31. Sylt Cup des Tennisclubs Westerland gab es einen neuen Teilnehmerrekord. Vom Sonntag, 26. Juli bis Freitag, 31. Juli, wurde auf der Anlage am Seedeich in Westerland gespielt. 6 Tage Tennis von morgens bis in den Abend. Die Außenplätze des Clubs sind täglich von 7 bis 22 Uhr geöffnet. Mehr als 205 Spielerinnen und Spieler hatten sich für die Einzelwettbewerbe angemeldet. Dazu kamen rund 65 Meldungen für Doppel und Mix. Dabei erreichte das Turnier seine organisatorische Belastungsgrenze, habe ich mir sagen lassen. Auf dem roten Sand standen Anfänger, Urlaubsgäste, Freizeitspieler und erfahrene Regionalligaspieler gemeinsam auf dem Platz und das Ganze bei bestem Sylter Sommerwetter. Während man im Süden Deutschlands schon beim Ballholen einen Trinkstopp braucht, liefert die Nordsee natürlich hier die passende Abkühlung. Sonne, eine frische Brise und zwischendurch ein Satz auf Sand. So lässt sich die Hitze aushalten. Spielsatz und Sommer auf Sylt. Also der Tennisclub Westerland natürlich auch für Gäste, gegen Bezahlung natürlich geöffnet, aber es gibt so viele Möglichkeiten bei uns auf der schönsten Insel der Welt, die Zeit herrlichst zu verbringen.

0: 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Schön, dass ihr eingeschaltet habt. Wir sind rund um die Uhr für euch da im Web auf radiosylt.de und natürlich auch über unsere App. Dazu gibt es täglich aktuelle Inselnews, das Sylt-Wetter und die besten Event-Tipps für eure Zeit auf der Insel.
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2: Heute. Campen ist mehr als Reetdächer, Champagner und die Frage, wer gerade in welchem dicken Sportwagen vorbeifährt. Bei der Sylt-Lotsenhoch 3 Campentour bekommt ihr die Geschichten hinter dem wohl berühmtesten Dorf der Insel. Mit Sylt-Lotsen Sabine, Alexandra oder Christina geht es rund anderthalb Stunden durch Campen. Dabei erfahrt ihr, wie sich der Ort entwickelt hat und was jenseits der bekannten Klischees steckt. Treffpunkt ist am Kamphüs in der Hauptstraße 12. Die Tour startet donnerstags um 14 Uhr. Erwachsene zahlen 17 Euro, Kinder von 11 bis 16 Jahren 8,50 Euro. Bis 10 Jahre geht's kostenlos mit.
1: Morgen.
2: Wird in List mal hinter die Kulissen der Meeresforschung geschaut. Das Erlebniszentrum Naturgewalten lädt um 10 Uhr zu Forschung für jedermann ein. Dabei geht's rüber in die Wattenmeerstation des Alfred-Wegener-Instituts. Ihr seht, wie Meeresbiologen arbeiten, was sie im Watt suchen und wie aus kleinen Proben am Ende große Erkenntnisse über Nordsee, Artenvielfalt und Klimaveränderungen entstehen. Das Ganze dauert rund anderthalb Stunden. Treffpunkt ist das Foyer im Erlebniszentrum Naturgewalten in List. Und falls ihr euch schon immer gefragt habt, ob Meeresbiologen den ganzen Tag nur mit Gummistiefeln durchs Watt laufen, Freitag könnt ihr nachsehen. Beginn ist um 10 Uhr.
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1: 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Jedes Jahr macht im Benediktenhof eine ganz besondere Show halt, nämlich das Werdensballett, das sogenannte Weltballett. Ganz hohes Niveau in Sachen Hochkultur. Und Klaas-Erik Johansen ist der Direktor von Benediktenhof und der hat das Ganze nach Sylt geholt. Wie kam es denn dazu, Klaas-Erik? Du bist ja Däne und das war jetzt nicht hinderlich, ne?
2: Das hat auf jeden Fall geholfen, denn der dänische Initiator, Jens Christian Wand, hat Sylt besucht. Er ist aufgefordert worden von Freunden. Er selbst lebt in Kopenhagen und in Skagen. Das ist so diese Kombination Hamburg-Sylt in Dänemark. Und nach Sylt zu reisen, sich das anzugucken, hat er dann gemacht und hat hier mit der Unterstützung von Hanna, einer Antiquitätenhändlerin hier auf Sylt, uns gefunden und hat mir dann ein kompliziertes deutsches Mail geschrieben. Das habe ich auf Dänisch beantwortet und seitdem ist das Eis gebrochen, es ist unkompliziert. Wir sprechen Dänisch miteinander.
1: Das Werdensballett dann auf dem Freigelände des Benediktenhofs und es ist ein ganz hohes Niveau und dennoch kann man da auch sozusagen Zugang finden, wenn man noch nie mit der Hochkultur Kontakt hatte. Aber das Niveau ist schon beeindruckend, ne?
2: Muss man sagen, denn die Künstler, die teilnehmen, also die Tänzerinnen und Tänzer, sind ja wirkliche Stars, die aus den großen Ensembles aus London, aus Berlin, aus Norwegen und sogar die Prima Ballerina aus Kopenhagen ist ja auch da. Also das sind schon wirkliche Stars und mit Steve McRae kann man schon sagen, ein Weltstar, der hier vor Ort tanzt.
1: Das Werdensballett jedes Jahr im Benediktenhof, das ist auf jeden Fall ein tolles Erlebnis. Drumherum gibt es auch noch ein tolles Programm, das heißt einen sommerlichen Markt außen auf dem Freigelände und wenn Sie noch nie da waren beim Benediktenhof, müssen Sie es mal angucken, wirklich ein ganz tolles Hotel und auch ein tolles Gelände drumherum. Die Veranstaltungen werden natürlich auch immer rechtzeitig gepostet auf sylt.de. Hier ist das Auto zu Radio Sylt mit Frank Bremser. 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
1: Heute bleibt es auf Sylt meist wolkig und vor allem am Vormittag sind noch einzelne Schauer drin. Später wird es trockener, die Temperaturen erreichen 16 bis 17 Grad. Dazu weht ein kräftiger Nordwestwind mit rund 35 bis 40 Kilometer pro Stunde. In Böen sind knapp 60 Kilometer pro Stunde drin. Etwa 4 Sonnenstunden sind möglich. Der Radio Sylt 3-Tage-Trend. Morgen wird es freundlicher mit Sonne und Wolken bei 17 bis 18 Grad. Samstag startet stellenweise nass, später kommt die Sonne raus bei rund 17 Grad. Sonntag wechseln sich Wolken und Sonne ab, dazu bis zu 18 Grad.
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3: Willkommen in der nächsten halben Stunde hier bei Radio Sylt.de vom blauen Autozug. Es ist schön, dass ihr dabei seid und wir haben ja auch unsere eigene Comedy, das wisst ihr, ne? Unser Follower Klaas aus Hörnum, der sucht die lustigsten Sprüche aus dem Internet raus und daraus haben wir unsere eigene kleine Comedy-Show gemacht und gleich gibt's die nächste Folge hier bei mir. Moin!
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0: 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Ihr kennt das ja bestimmt auch. Man öffnet Instagram, will nur mal ganz kurz gucken. 10 Minuten später fragt man sich, was habe ich da eigentlich gerade gesehen? Genau diese Perlen sammeln wir für euch. Und hier sind unsere Insta-Perlen bei Radio Sylt vom Blauen Autozug. Gibt es jede Stunde mit unserem Follower Klaas.
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2: Moin. Vor dem Kauf einer Wassermelone klopfe ich immer drauf herum. Keine Ahnung, wie es korrekt klingen sollte, aber man will ja auch nicht als Depp dastehen.

0: 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Und Sylt erleben müssen Sie einfach auch mal vom Wasser aus. Und zwar mit den Adlerschiffen, zum Beispiel mit der Gret Palucca. Ab Hafen List geht es raus und mit der Schutzstation Wattenmeer machen Sie eine Fangfahrt. Und man guckt sich das Lebendgetier mal an, das da im Wasser kreucht und feucht. Ihr Kapitän an Bord ist dann Gerrit Vöge. Wie bist du Captain geworden, Gerrit?
1: Oh, ich habe ganz unten im Keller habe ich angefangen. Mit 14 Jahren angefangen zur See zu fahren und dann ganz langsam hochgearbeitet. Mittlerweile bin ich Kapitän. Alles gut.
2: Und immer noch Leidenschaft.
1: Immer aus Leidenschaft.
0: Wunderbar. Und dann geht's raus ab List. Und wie geht's weiter?
1: Ja, genau. Wir fahren hier raus aus List. Dann geht das erstmal so schön idyllisch am Königshafen vorbei. Nach dem Königshafen machen wir dann so einen Seetierfang. Dann haut Chris ein Fischernetz raus. Mhm. Und dann gucken wir mal, was wir mit der Palucca so erbeutet haben aus der Nordsee. Und danach erklärt Chris auch noch wunderbar den Seetierfang. Und danach direkt der Gang rüber in den Lebensraum der Seehunde.
2: Und dann, wenn man Glück hat, sieht man sie, ne?
1: Ja, das kommt ja auf den Wasserstand an. Gestern hatten wir zum Beispiel Hochwasser. Da war natürlich die Seehundsbank komplett überspült. Aber wir haben trotzdem reichlich Seehunde gesehen. Die schwammen nämlich einfach um uns rum.
2: Ach, wie klasse.
1: Ja, und das ist natürlich dann auch ein Highlight, ne?
2: Die haben sich mittlerweile an euch gewöhnt, ne?
1: Ja, die kommen. Die sagen mal hallo. Das ist gar kein Problem.
0: Und dann ging es raus aufs Meer. Und Bootsmann Chris hat erstmal die Fahrgäste begrüßt.
3: So, wie ihr feststellen könnt, das Ding schwimmt tatsächlich, wer hätte das gedacht. Und damit ein herzliches Moin bei herrlichstem norddeutschen Sommerwetter. Darf ich die kleinen und auch die großen Fahrgäste an Bord recht herzlich begrüßen.
0: Und da muss ich sagen, das war echt ein Highlight, sich das mal anzugucken, was da gefangen wurde. Und alle Tiere werden natürlich dann unbeschadet wieder ins Meer gelassen und die Mitfahrenden sind begeistert.
4: Es war sehr, sehr schön, das Ganze mit den ganzen Tieren das anschauen und die Austern aufmachen. Das ist ja sonst was, was man sonst nicht so sieht.
5: Sehr gut, es war sehr erlebnisreich, es hat sehr Spaß gemacht, man hat viel gesehen und es hat gut geschmeckt.
2: Also, du hast die Auster wirklich probiert und was sagst du, wie war es vom Geschmack?
5: Leicht salzig, sehr fischig, frisch, wie ein bisschen Schluck aus dem Meer.
6: Wunderschön.
2: Auch eine Auster probiert?
6: Ja, natürlich.
2: Und?
6: Ja, klar. Sehr lecker. Also so frisch aus dem Meer kann ich dir sehr empfehlen.
7: Sehr gut. Viel besser, als ich erwartet habe auch. Ja. Also so viel Programm und war wirklich super.
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0: 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Unsere Insel ist ja immer in Bewegung. Wir haben so viele tolle Restaurants und mittlerweile auch so ein großes Angebot an veganen und vegetarischen Speisen. Eine Restaurantdichte, die hat man normalerweise nur in wirklich großen Städten und auch mit dieser hohen Qualität. Das ist schon Wahnsinn. Und wenn wir etwas in Sachen Nachhaltigkeit tun wollen, Tessa Heide von Sylt Marketing, du bist Nachhaltigkeitsbeauftragte. Fleisch ist nicht so schön, ne?
1: Also tatsächlich, nichts heizt dem Klima so sehr ein wie Fleischkonsum. Deswegen vielleicht zu Hause, aber auch im Urlaub öfter mal eine vegetarische oder vegane Alternative wählen und einfach mal was Neues ausprobieren.
0: Das heißt also, gut, vegetarisch sind ja schon Fischbrötchen, ne? Aber man, gibt es denn sowas wie vegane Fischbrötchen bei uns auf der Insel? Gibt es sowas wirklich?
1: Ja, also mittlerweile gibt es echt viele gute Alternativen und ich habe zum Beispiel eine entdeckt, das Student in Hörnum, das bietet vegane Fischbrötchen an und auch zum Beispiel bei Lund bekommt man Lapskaus mit Rollmops und auch das ist vegan und super lecker.
0: Wie cool. Vielen Dank, Tessa. Was es nicht alles gibt, ne? Bei uns auf Sylt gibt es eigentlich alles. Man muss sich nur mit offenen Augen über die Insel bewegen und das tun sie. Und wir wünschen ihnen dabei ganz viel Spaß. Hier ist

0: 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Und es gibt ja auch Menschen, die leben einen Großteil des Jahres auf Sylt. Zum Beispiel auch Liedermacher Reinhard May. Und für einen Song hat er sich auch inspirieren lassen auf der Insel. Also wahrscheinlich für viele andere Songs auch. Aber dieser Song beschreibt seine Beobachtungen. Und zwar hat er einen Saisonarbeiter auf der Insel Sylt beobachtet. Und daraus hat er den Song Röhmhart geschrieben. Ja. Und jetzt wünsche ich Ihnen ganz tolles Ankommen auf der schönsten Insel der Welt, eine ganz, ganz tolle Zeit und hören Sie mal wieder rein auf radiosylt.de oder laden Sie sich da auch gleich unsere App, dann haben Sie uns nämlich immer in der Hosentasche. Das Team vom Blauen Autozug freut sich, Sie bald wieder an Bord begrüßen zu dürfen und gleich geht es weiter mit dem Autozug Radio Sylt, denn das ist Sylt in einer Stunde. Frank Bremser sagt Tschüss und bis gleich. Und hier kommt Reinhard May.
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3: Es ist 23 Uhr.
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5: Moin von der Insel. In Tinnum hat der Bau für das neue Versorgungszentrum Nii Kiawai begonnen. Auf dem bisherigen Lidl-Gelände am Kiawai entsteht ein neuer Markt mit rund 1600 Quadratmetern Verkaufsfläche. Direkt darüber plant Lidl 15 Wohnungen für dauerhaftes Wohnen. Auch die bisherige Lidl-Filiale bleibt erhalten. Dort sollen später unter anderem eine Drogerie, eine Apotheke und regionale Anbieter einziehen. Der Neubau entsteht in Holzhybridbauweise. Geplant sind außerdem begrünte Flächen, eine Photovoltaikanlage, E-Ladepunkte und insgesamt 184 Parkplätze. Für Tinnum ist vor allem die Verbindung von Einzelhandel und Wohnraum interessant. Auf bereits genutzter Fläche entstehen zusätzliche Dauerwohnungen. Ein genauer Eröffnungstermin steht noch nicht fest. Angepeilt ist der Jahreswechsel 2027 auf 2028. Weitere Sylter Nachrichten gibt es unter dein-sylt.online.
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5: Heute bleibt es auf Sylt meist wolkig und vor allem am Vormittag sind noch einzelne Schauer drin. Später wird es trockener, die Temperaturen erreichen 16 bis 17 Grad. Dazu weht ein kräftiger Nordwestwind mit rund 35 bis 40 Kilometer pro Stunde. In Böen sind knapp 60 Kilometer pro Stunde drin. Etwa 4 Sonnenstunden sind möglich. Der Radio Sylt 3-Tage-Trend. Morgen wird es freundlicher mit Sonne und Wolken bei 17 bis 18 Grad. Samstag startet stellenweise nass, später kommt die Sonne raus bei rund 17 Grad. Sonntag wechseln sich Wolken und Sonne ab, dazu bis zu 18 Grad.
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7: Willkommen auf dem blauen Autozug und wir wollen Ihnen natürlich auch die Inselorte vorstellen. Westerland zum Beispiel ist ja die Inselhauptstadt, nicht zuletzt bekannt durch den Song der Ärzte mit Westerland. Die Stadt zieht jedes Jahr Tausende von Besuchern an, die die mondäne und dennoch naturnahe Atmosphäre schätzen. Ein herrlicher, 8 Kilometer langer Sandstrand erwartet Sie, ideal für einen idyllischen Tag im Strandkorb. Und bummeln Sie durch die Fußgängerzone und entlang der Promenade, wo Sie exklusive Geschäfte, Cafés und Restaurants finden. Das Nachtleben bietet Unterhaltung. Und in der Musikmuschel an der Strandpromenade finden im Sommer Konzerte und Aufführungen statt. Und das ganze Jahr über gibt es kulturelle, gastronomische, sportliche und musikalische Highlights zu entdecken. Hören Sie übrigens auch immer wieder hier bei uns im Veranstaltungskalender beim Autozug Radio Sylt. Das ist ja Sylt in einer Stunde. Machen Sie einen Spaziergang auf der 6 Kilometer langen Kurpromenade und besuchen Sie das Sylter Aquarium sowie das Freizeitbad mit Saunawelt, die Sylter Welle. Bei schlechtem Wetter können Sie das moderne Syltness Center besuchen und sich bei Asia Wellness, Thalassotherapien und Schönheitsbehandlungen verwöhnen lassen. Also, Sie merken, Sie haben sich für die richtige Insel entschieden und wir dürfen Sie begleiten. Das ist Sylt in einer Stunde, das Autozug Radio Sylt. Das hören Sie 24 Stunden am Tag und zwar weltweit auf radiosylt.de.

0: 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Wir sind ab jetzt immer für Sie da im Web auf radiosylt.de und da gibt es auch unsere App zum Laden. Und Sandy Kruse ist bei mir vom Blauen Autozug und die hat gute Nachrichten auch für Wohnmobilbesitzer, ne?
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1: 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Uns gibt es als App und im Web auf radiosylt.de. Und wenn Sie in List sind, dann müssen Sie unbedingt mal zum Naturgewaltenzentrum gehen. Eine ganz großartige Ausstellung. Matthias Strasser, Chef der Ausstellung, ihr habt eine neue Attraktion, ne?
2: Ja, wir haben hier ganz neu ein 360-Grad-Kino und das ist natürlich ein Prunkstück, nicht nur für Sylt, sondern eigentlich für ganz Schleswig-Holstein. Es gibt nur drei von diesen Einrichtungen in Schleswig-Holstein und einer jetzt in List auf Sylt.
1: Und so ein 360-Grad-Kino, wie muss ich mir das vorstellen?
2: 360-Grad-Kino musst du dir vorstellen, es ist eine Kuppel. Viele waren schon mal im Planetarium in ihrem Leben. Technisch ist auch dies ein Planetarium, aber wir zeigen hier keine Sterne in erster Linie, sondern ein Film über die Insel Sylt. Den haben wir selber produzieren lassen und der zeigt alle tolle Sachen, die es auf Sylt gibt und im Weltnaturerbe Wattenmeer.
1: Da machen nicht nur die Eltern große Augen, sondern auch die Kleinen. Ihr habt auch einen Kinderanimationsfilm gemacht, ne?
2: Ja, da geht es um eine Schatzsuche im Wattenmeer. Wilma Wattwurm und Anton Austernfischer, die finden also einen Schatz und diese Schatzkiste muss geöffnet werden und dann müssen natürlich die Kinder mithelfen, ne? Dass sie auch die Kiste aufkriegen. Und da ist richtig Stimmung hier drin.
1: Das glaube ich gerne. Wie kommt man an die Tickets fürs Kino?
2: Da gibt es zwei Möglichkeiten. Einmal haben wir über unsere Internetseite ein Buchungssystem, wo man in der üblichen Variante sich die Tickets dann kauft und reservieren kann. Oder man kann direkt im Erlebniszentrum natürlich auch an der Kasse die Karten erwerben.
1: Die Internetadresse, die haben wir natürlich vom Sylt-Dom und Erlebniszentrum Naturgewalten Sylt für euch bei uns auf die Homepage gepackt. Und zwar bei unseren Besten auf radiosylt.de.

0: Willkommen bei Radio Sylt vom Blauen Autozug. Mein Name ist Frank Bremser und ich freue mich, dass ihr dabei seid. Wir senden für euch rund um die Uhr mit aktuellen Insel-News, dem Sylt-Wetter und den Veranstaltungstipps für euren Tag. Im Web auf radiosylt.de zu hören und als App für unterwegs.
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2: Heute. Kampen ist mehr als Reetdächer, Champagner und die Frage, wer gerade in welchem dicken Sportwagen vorbeifährt. Bei der Sylt-Lotsenhoch 3 Kampentour bekommt ihr die Geschichten hinter dem wohl berühmtesten Dorf der Insel. Mit Sylt-Lotsen Sabine, Alexandra oder Christina geht es rund anderthalb Stunden durch Kampen. Dabei erfahrt ihr, wie sich der Ort entwickelt hat und was jenseits der bekannten Klischees steckt. Treffpunkt ist am Kamphüs in der Hauptstraße 12. Die Tour startet donnerstags um 14 Uhr. Erwachsene zahlen 17 Euro, Kinder von 11 bis 16 Jahren 8,50 Euro. Bis 10 Jahre geht's kostenlos mit.
1: Morgen.
2: Wird in List mal hinter die Kulissen der Meeresforschung geschaut. Das Erlebniszentrum Naturgewalten lädt um 10 Uhr zu Forschung für jedermann ein. Dabei geht's rüber in die Wattenmeerstation des Alfred-Wegener-Instituts. Ihr seht, wie Meeresbiologen arbeiten, was sie im Watt suchen und wie aus kleinen Proben am Ende große Erkenntnisse über Nordsee, Artenvielfalt und Klimaveränderungen entstehen. Das Ganze dauert rund anderthalb Stunden. Treffpunkt ist das Foyer im Erlebniszentrum Naturgewalten in List. Und falls ihr euch schon immer gefragt habt, ob Meeresbiologen den ganzen Tag nur mit Gummistiefeln durchs Watt laufen, Freitag könnt ihr nachsehen. Beginn ist um 10 Uhr.
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0: Ihr hört Radio Sylt vom blauen Autozug. Mein Name ist Frank Bremser. Wir sprechen mit den Ringrettern hier auf der Insel. Das ist zum Beispiel der Frank Erichsen oder eben auch Felix Johansen. Der kommt vom Festland, der koordiniert das Ganze landesweit. Das heißt, wenn ihr irgendwie einen Ring im Sand verloren habt oder vielleicht sogar im Wasser, Ehering, ein Erbstück und so weiter, dann kommen die wirklich. Die haben eine Notfallnummer. Ja, und ihr nehmt dafür ja kein Honorar, ne Frank?
1: Also wir bekommen ja keine Vergütung oder irgendwas. Wir bekommen sozusagen Kraftstoffkosten und Parkkosten. Diese Sachen bekommen wir erstattet und dann nochmal einen kleinen Finderlohn, ne? Also wir bekommen auch keine Spenden oder so, sondern es ist eigentlich nur, wie gesagt, unsere Auslagen, die wir haben, Kraftstoffkosten, Parkgebühren und einen kleinen Finderlohn. Mehr wollen wir auch nicht haben, so, ne?
0: Ja, wenn man diese glücklichen Gesichter sieht, das könnt ihr euch ja vorstellen, ne? Ihr verliert euren Ehering und dann kommen die Jungs und finden den wieder. Also da gibt's natürlich auch gerne mal ein bisschen Patte auf der Hand, ist ja klar. Wie hoch ist denn eure Erfolgsquote, Felix Johansen?
2: Und zwar, wenn der Bereich wirklich eingrenzbar ist, dann liegt die Trefferquote an Land bei 90% circa.
0: Wow, wow.
2: Vorausgesetzt, man sagt, ich war jetzt am Strand und habe in dem Bereich den Ball geworfen und dabei ist der Ring verschwunden im Sand, dann nahezu 100%, wenn man den Bereich nicht verlassen hat.
0: Ehering im Sand verloren, Schlüssel verloren, Schmuckstücke, Wertgegenstände aus Metall. Die Ringretter können helfen. Die Nummer zu den Ringrettern, die gibt es auf ringretter.de. Da könnt ihr euch melden und die helfen euch dann super, super gerne.

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2: Heute bleibt es auf Sylt meist wolkig und vor allem am Vormittag sind noch einzelne Schauer drin. Später wird es trockener, die Temperaturen erreichen 16 bis 17 Grad. Dazu weht ein kräftiger Nordwestwind mit rund 35 bis 40 Kilometer pro Stunde. In Böen sind knapp 60 Kilometer pro Stunde drin. Etwa 4 Sonnenstunden sind möglich. Der Radio Sylt 3-Tage-Trend. Morgen wird es freundlicher mit Sonne und Wolken bei 17 bis 18 Grad. Samstag startet stellenweise nass, später kommt die Sonne raus bei rund 17 Grad. Sonntag wechseln sich Wolken und Sonne ab, dazu bis zu 18 Grad.
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4: Schön, dass ihr dabei seid und gleich geht's für uns weiter mit den Insta-Perlen. Das ist unser Follower Klaas aus Hörnum. Der sucht die lustigsten Sprüche aus dem Internet raus und präsentiert sie dann gleich hier bei uns exklusiv bei Radio Sylt vom blauen Autozug. Bis gleich!

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2: Moin! Führe gerade mit meinem Fahrrad einen Autokorso an. Es wird gehupt und geschrien. Die Stimmung ist riesig.
3: Du

0: 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Und jetzt sind wir bei Larissa. Larissa ist von den Adlerschiffen und die haben ja jede Menge für sie vorbereitet, immer zur Saison hier auf der schönsten Insel der Welt. Und Larissa, zum Beispiel kann man auch auf die Hallig-Hooge fahren. Wie läuft das?
1: Also da fährt man immer um 12 los. Man hat 2 Stunden 20 Aufenthalt. Das hört sich jetzt erstmal nicht viel an, aber für so eine kleine Hallig reicht das in der Regel aus.
0: Da ist kein Shopping möglich.
1: Nicht wirklich, nein. Man kommt an, man wird erstmal von den Pferdekutschen begrüßt und kann da gerne mitfahren. Da sind dann auch Kutschfahrer an Bord, die dann so erzählen, wie das Leben ist auf der Hallig. Man kann auch mit dem Rad unterwegs fahren und dann auf jeden Fall auf Hallig-Hooge ins Sturmflugkino und dann mal so einen kurzen Film zu sehen, wie das wirklich aussieht, wie in die Wassergewalten da kommen. Das ist ja so das Besonderste daran.
0: Dann auch Kontakt zu Einwohnern?
1: Auf jeden Fall. Also jeder Laden, jedes Museum wird ja letztlich von Einheimischen betrieben und da kommt man ganz schnell ins Gespräch. Und
0: auch mit Schafen.
1: Auch mit Schafen zur Not.
0: Ja, ich weiß es selber. Als Nordfriese weiß man, die Schafe sind ein ganz wichtiger Bestandteil der nordfriesischen Küste und Kultur. 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

0: 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Schön, dass ich bei Ihnen sein darf. Es gibt einen neuen Sylt-Krimi als Podcast. Tödliche Fracht heißt er. Erschienen ist er bei Podimo und geschrieben hat das Buch dazu meine liebe Kollegin Anja Görz aus Niebel. Und Anja, ist passiert Entsetzliches auf dem blauen Autozug, oder?
1: Ja, Entsetzliches passiert auf dem Autozug. Ich kann ja gar nicht so viel verraten. Also man kann auch sagen, es ist ein Fortsetzungsthriller in 12 Folgen. Und natürlich, ich wüsste jetzt gar nicht, was ich rausnehmen soll, um nicht zu viel zu spoilern. Ich glaube, dass jeder, der mal auf dem Hindenburgdamm unterwegs gewesen ist, danach mit ganz anderen Augen in diesem Zug sitzt. Ganz egal, ob er im Personenzug sitzt oder im Autozug.
0: Wer ist denn in diesem Sylt-Krimi Tödliche Fracht mit an Bord auf dem Autozug?
1: Es ist auch die Innenministerin von Schleswig-Holstein mit an Bord. Auch die hat ein Geheimnis. Es steigt ein Journalist bei ihr mit ins Auto, der über sie schreiben will. Und sie hofft, dass der schnell wieder verschwindet, damit er nicht hinter ihr Geheimnis kommt. Es gibt jemanden, der etwas im Kofferraum transportiert, was nicht ihm gehört.
0: Okay.
1: Es gibt auch einen Sexualstraftäter, der eine junge Tramperin mitgenommen hat. Und es gibt, und die werden sehr wichtig im Laufe der Geschichte, drei junge Polizisten, die ihr Praktikum auf der Insel gemacht haben und zurück sind auf dem Weg zur Schule nach Eutin.
0: Klingt auf jeden Fall mega spannend und die Handelnden kommen dann doch am Ende irgendwie zusammen, oder?
1: Genau, die führen dann natürlich, weil der Zug irgendwann stehen bleibt, wegen einer Bombendrohung führen diese Figuren dann irgendwie nicht mehr ein Eigenleben in ihrem kleinen Auto, sondern es wird zu Begegnungen kommen.
0: Super. Tödliche Fracht, ein Sylt-Krimi, erschien bei Podimo als Podcast, eine Serie an spannenden Geschichten. Hast du noch was hinzuzufügen, Anja?
1: Ja, ich würde sehr darum bitten, dass alle trotzdem weiter mit dem blauen Autozug fahren, auch wenn sie diesen Thriller gehört haben.
0: Es ist ja nur erfunden.
1: Es ist alles ausgedacht.
0: Dankeschön, Anja Görz, für deine Zeit. Tödliche Fracht, ein Sylt-Krimi über Podimo. Das ist doch wahrscheinlich genau das Richtige für Sie, mal in den Dünen zu liegen und diesen Podcast zu lauschen. 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

0: Hier ist das Auto zu Radio Sylt mit Frank Bremser. Und was wäre unsere Insel ohne die Originale? Jürgen Gosch zum Beispiel, genannt Jöne Gosch, geboren in Tönning und in List der große Fischpapst. Ja, und er ist Frontmann, ne?
1: Ja, ich bin sozusagen Frontmann. Ich bin an der Front, da kann ich auch, ich sehe den Trend. Ich weiß, was junge Leute wollen, was Ältere. Wir dürfen auch die Älteren nicht vernachlässigen. Man spricht immer nur von den Jungen. Selbstverständlich orientieren wir uns auch hin. Aber wir dürfen auch nicht unsere alten Gruppen, die uns das alles erbracht haben, die darf man nicht vernachlässigen. Und daher sind wir bemüht, für alle etwas zu tun.
0: Jetzt noch mal eine ganz wichtige Frage. Also vom Fischpapst selbst, das Lieblingsessen.
1: Ja, ich bin ja sozusagen Krabbenfan und mein Lieblingsessen als Blatt ist die Seezunge. Die esse ich zu gerne. Ich esse dreimal in der Woche fast meine Seezunge. Und dann den Krabbenbund und eine schöne Fischsuppe esse ich auch. Aber sozusagen, ich esse fast jeden Fisch da.
0: Ja, viel Fisch essen ist also das Geheimrezept, um über 80 Jahre alt zu werden. Jöne Gosch natürlich immer noch aktiv und lässt sich auch immer noch sehen in seinen Restaurants mit seinem Hummer oben in der Kitteltasche. 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Ich wünsche Ihnen eine ganz tolle Überfahrt.

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5: Es ist 0 Uhr.
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0: 13. und 14. November dann auch im 1. Die Kirchengemeinde Norddörfer feiert an diesem Freitag ein besonderes Jubiläum. Seit 40 Jahren besteht die Partnerschaft mit der polnischen Gemeinde Sokwity in Masuren. Los geht es um 16 Uhr mit einem Gottesdienst in der Friesenkapelle in Wenningstedt. Anschließend wird im Pastorat gefeiert. Die Verbindung begann noch zur Zeit des Eisernen Vorhangs. Damals gingen Hilfstransporte mit Lebensmitteln, Kleidung und Medikamenten nach Polen. Aus der Hilfe entstand über Jahrzehnte eine enge Freundschaft. An die Partnerschaft erinnert auch der Fischer vor der Friesenkapelle. Sein Bruder steht 1200 Kilometer entfernt in Sokwity. Einer blickt auf die Nordsee, der andere auf einen masurischen See. 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
0: Heute bekommen wir auf Sylt einen freundlichen Mix aus Sonne und Wolken. Es bleibt weitgehend trocken bei bis zu 17 Grad. Dazu weht ein mäßiger Südwestwind mit etwa 20 Kilometern pro Stunde, rund 4 Beaufort. Insgesamt sind etwa 7 Sonnenstunden drin. Der Radio Sylt 3-Tage-Trend. Morgen startet der Samstag mit etwas Regen oder Nieselregen. Später lockert es auf bis 17 Grad. Sonntag gibt es Sonne und Wolken im Wechsel bei bis zu 19 Grad. Montag ziehen wieder mehr Wolken auf. Am Nachmittag kann etwas Regen fallen, maximal 18 Grad.
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3: Toll, dass Sie dabei sind. Hier ist das Autozug Radio Sylt mit Frank Bremser. Und jetzt mache ich Ihnen mal so richtig Lust. Die Sonne erhebt sich langsam über das glitzernde Meer und taucht die Dünenlandschaft in ein warmes, goldenes Licht. Und die frische Nordseebrise weht Ihnen sanft ins Gesicht, während Sie am Strand entlang spazieren und die Ruhe der frühen Morgenstunden genießen. Einfach der perfekte Ort, um den Alltag hinter sich zu lassen und in die Natur einzutauchen. Und welcher Ort sollte das sein, außer Sylt, oder? Genießen Sie Ihre Zeit auf der schönsten Insel der Welt. Schön, dass wir Sie begleiten dürfen, das Autozug Radio Sylt weltweit zu empfangen auf radiosylt.de. 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
1: Herzlich willkommen auf dem blauen Autozug von der RDC Deutschland Gruppe. Das ist der freundliche Autozug und hier ist das Autozug Radio Sylt mit Frank Bremser. Und das sind wirklich Eisenbahner mit Leidenschaft von der RDC Deutschland Gruppe. Und die fahren nicht nur mit Ihnen nach Sylt und wieder zurück, sondern die haben auch noch einiges mehr im Angebot. Bei mir ist Nicole Pizzuti vom blauen Autozug. Welche Ziele fahrt ihr denn noch an?
2: Also neben dem blauen Autozug und der guten Versorgung über den Güterverkehr bieten wir auch einen Nachtzug an. Der ist jetzt seit Mai in der Saison. Und zwar verbinden wir Hamburg-Altona mit Lörrach. Lörrach liegt im schönen Baden-Württemberg und im Dreiländereck, sodass wir Norden und Süden verbinden. Und da haben unsere Fahrgäste die Chance, neben Kind und Kegel auch ihren PKW oder Motorrad mitzunehmen, um dann in weitere Urlaubsziele zu gelangen, wie in die Schweiz, Italien oder auch nach Barcelona ist oftmals das weitere Reiseziel. Das ist also ein Produkt. Das ist wirklich ein Saisongeschäft, das wirklich im Mai startet bis Oktober. Darüber hinaus haben wir hier in Schleswig-Holstein noch zwei Schienenpersonen Nahverkehrsanbindung, einmal die Linie RB565 von Niebüll nach Dagebüll und dann noch die Linie RB66 auch. Start, Bahnhof ist Niebüll bis nach Tonda.
1: Also noch mehr Ziele als die schönste Insel der Welt hat die RDC Deutschland Gruppe. Wenn Sie sich da noch weiter informieren möchten, dann kommen Sie mal auf die Homepage der RDC Deutschland Gruppe und die finden Sie im World Wide Web unter rdc-deutschland.de. 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

Hier ist das Autozug Radio Sylt und hier erfahren Sie alles über die Insel Sylt und natürlich auch über ganz aktuelle Themen. Zum Beispiel gibt es in Tinnum mittlerweile eine Hundewäsche mit Glanzfinish, eine Hundewaschanlage, Shampoo, Feuchtigkeitskur, Föhn, aber nicht nur für Menschen, sondern eben für Vierbeiner. Und neben dem Futterhaus in Tinnum steht da ja so eine Selbstbedienungswaschanlage und die Hunde waren wohl eher skeptisch, habe ich mir sagen lassen, ließen sich dann aber ganz brav vom Herrchen einschäumen. Das Ganze für 6 Euro und 10 Minuten gab es also eine komplette Pflege, sogar mit Glanzkur. Die Bedienung funktioniert per Münzeinwurf, Shampoo optional inklusive und das alles ganz ohne nasse Badezimmerfliesen zu Hause. Also sauber, praktisch und beim nächsten Wattbad auf jeden Fall mega, mega Gold wert. Ja, sowas gibt's nur bei uns auf Sylt, glaube ich. 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Oder Sie sagen Siri und Alexa, die können das nämlich auch. 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
2: Heute wird in List mal hinter die Kulissen der Meeresforschung geschaut. Das Erlebniszentrum Naturgewalten lädt um 10 Uhr zu Forschung für jedermann ein. Dabei geht's rüber in die Wattenmeerstation des Alfred-Wegener-Instituts. Ihr seht, wie Meeresbiologen arbeiten, was sie im Watt suchen und wie aus kleinen Proben am Ende große Erkenntnisse über Nordsee, Artenvielfalt und Klimaveränderungen entstehen. Das Ganze dauert rund 1,5 Stunden. Treffpunkt ist das Foyer im Erlebniszentrum Naturgewalten in List. Und falls ihr euch schon immer gefragt habt, ob Meeresbiologen den ganzen Tag nur mit Gummistiefeln durchs Watt laufen, Freitag könnt ihr nachsehen. Beginn ist um 10 Uhr.
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0: 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Es kommen ja doch viele auch auf die Insel und wollen hier Reitsport machen. Und Maike Belbe ist jetzt bei mir von der Gemeinde Sylt. Da gibt es aber auch Regeln hier bei uns, ne?
1: Ein paar Regeln gibt es, genau. Die gibt es. Man hat relativ viele Reitwege. Ein paar Erneuerungen gibt es im Reich Kampen, um den Leuchtturm herum. Das ist ein bisschen erweitert worden, der Reitweg dort. Genau, aber sonst hat man eine große Auswahl auch an den verschiedenen landschaftlichen Wegen. Und genau, man muss aber einmal bei der Gemeinde Sylt bei der Kasse eine Kopfmarke kaufen.
0: Also so eine Art Kopfgeld, also wie im Western.
1: Ja, Kopfnummer, ne? Ja.
0: Also das muss man sich vorstellen, Maike, das ist wie so eine Kurkarte fürs Pferd, oder?
1: Genau, so eine Art Autokennzeichen.
0: Ja, ja, genau. Ja, gut. Kommen ja auch viele mit dem Pferd auf die schönste Insel der Welt, ne?
1: Genau, also viele Ställe bieten Gastboxen an, sodass man mit seinem eigenen Pferd anreisen kann und das Pferd dann in eine Gastbox stellen darf. Ja.
0: Also jeder braucht diese Kopfgeldmarke auf Sylt. Das ist der Nachweis, dass man eben bei uns auch reiten darf und dass wir natürlich dann auch dafür sorgen hier auf Sylt, dass die Reitwege gepflegt werden. Wie kommt man denn zum Beispiel an die Reitpläne ran, wo ich reiten kann auf Sylt, Maike?
1: Online bekommt man auf der Seite Gemeinde-Sylt. Unter dem Bereich Formulare ist der Antrag, dass man den auch online ausfüllen kann auch für die Kopfnummer und auch die Reitwegekarte nochmal mit allen Wegen, die es gibt und nochmal ein paar Informationen zu den Reitwegen.
0: Und da natürlich auch nochmal der Hinweis an alle Autofahrer auf der schönsten Insel der Welt, bitte Rücksicht nehmen, langsam an Pferden vorbeifahren. Die sind ja auch Fluchttiere und erschrecken sich natürlich bei kleinsten Geräuschen oder bei hektischen Bewegungen. Vielen Dank, Maike, bis bald.
1: Bis bald.
0: Tschüss. Ciao. 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
1: Heute bekommen wir auf Sylt einen freundlichen Mix aus Sonne und Wolken. Es bleibt weitgehend trocken bei bis zu 17 Grad. Dazu weht ein mäßiger Südwestwind mit etwa 20 Kilometern pro Stunde, rund 4 Beaufort. Insgesamt sind etwa 7 Sonnenstunden drin. Der Radiosylt 3-Tage-Trend: Morgen startet der Samstag mit etwas Regen oder Nieselregen. Später lockert es auf bis 17 Grad. Sonntag gibt es Sonne und Wolken im Wechsel bei bis zu 19 Grad. Montag ziehen wieder mehr Wolken auf. Am Nachmittag kann etwas Regen fallen, maximal 18 Grad.
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3: Willkommen in der nächsten halben Stunde hier bei radiosylt.de vom blauen Autozug. Es ist schön, dass ihr dabei seid und wir haben ja auch unsere eigene Comedy, das wisst ihr, ne? Unser Follower Klaas aus Hörnum, der sucht die lustigsten Sprüche aus dem Internet raus und daraus haben wir unsere eigene kleine Comedy-Show gemacht und gleich gibt's die nächste Folge hier bei mir. Moin!

0: Musik wie Urlaub, das gibt es hier bei uns bei Radio Sylt vom Blauen Autozug. 24 Stunden im Netz und natürlich auch auf radiosylt.de gibt es die App zum Laden für alle Systeme. Ja, und es gibt immer Fundstücke im Internet, ne, bei Instagram zum Beispiel. So Sprüche, wo man einfach laut loslachen muss, und die sammelt für uns, klar, unser Klaas aus Hörnum.
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2: Moin. Die ersten 5 Tage nach dem Wochenende sind immer die schlimmsten.

0: Radio Sylt, das ist Sylt in einer Stunde weltweit zu hören auf radiosylt.de und wir sind wieder bei den Adlerschiffen und damit bei Jenny, die kümmert sich um Feierlichkeiten bei den Adlerschiffen, richtig?
1: Genau, also erstmal geht es auch so ein bisschen um den Ort, ne, um zu schauen, ab wo fahren wir, welches Schiff haben wir da, was bietet sich am besten an. Wenn es jetzt die Hochzeit ist, klassischerweise ist es dann wie gesagt die Great Palooka Uplist, da können wir bis zu 48 Personen mitnehmen. Und genau, dann besprechen wir alle Details, was du noch dabei haben möchtest, ne? Den Ablauf, dann ist ja auch immer da noch die Koordination mit dem Standesamt mit dabei, dann was du an Essen dabei haben willst, Getränke, ob du noch irgendwelches weitere Programm möchtest, irgendeine Liveband, Musiker, Trompeter hatten wir letztens auch mit an Bord.
0: Cool.
1: Oder Fotografen, also da sind den Möglichkeiten keine Grenzen gesetzt, ich sag immer alles, was ihr euch wünscht, versuche ich so gut es geht immer umzusetzen. Klar gibt es irgendwo Grenzen, aber alles ist irgendwie machbar.
0: Also sozusagen für jede Feier bist du Ansprechpartnerin.
1: Genau, dafür bin ich die richtige Ansprechpartnerin. Also viel sind es Geburtstage, aber auch Hochzeiten machen wir auch oder Trauungen bei uns an Bord. Da ist die Great Palooka Uplist immer ein ganz beliebtes Schiff, weil es ein bisschen rustikaler ist, aber generell auch Firmenfeiern, wenn es auch größere sein sollen, auch gerne mal verchartern wir auch gerne die Koi, um so ein bisschen mehr auch Partystimmung dann aufzubringen. Aber generell hier auf Sylt haben wir natürlich auch sehr schöne Schiffe, die da auch gut in Frage kommen.
0: Super, danke schön, Jenny. Sie ist die Ansprechpartnerin für alle Charterfahrten, Geburtstage, Hochzeiten etc. Alles, was Sie feiern wollen, können Sie mit den Adlerschiffen zusammen veranstalten. 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

0: 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Und die Insel Sylt möchte man kennenlernen. Und ja, damit die Insel Sylt noch möglichst lange erhalten bleibt, macht man ja Sandvorspülung, um den verlorenen Sand durch viele Fluten und Sturmfluten wieder herbeizuschaffen. Ja, pumpt man ihn aus dem Meer wieder an den Strand heran. Und Melanie Steuer von den Naturgewalten auf Sylt, das findet auch jedes Jahr wieder statt, ne?
1: Eine riesengroße Maßnahme, die viele, viele Millionen Euro jedes Jahr kostet. Und wir erklären bei uns im Kräfteraum, wie diese Sandaufspülung eigentlich funktioniert, wie das, woher der Sand kommt und warum diese Sandaufspülung überhaupt gemacht werden und wie sinnvoll sie sind und welche Einwirkungen sie auch auf die Natur haben.
0: Das heißt, wenn jemand hier mal am Strand diesen großen Bagger sieht und diese großen Pumpen, dann ist er auf jeden Fall endlich mal fachkundig.
1: Genau, es ist eine Großbaustelle, anders kann man es nicht sagen. Es sind riesengroße Geräte, wirken unglaubliche Kräfte. Deswegen durch den großen Abstand, den man in der Natur dann haben muss, haben wir gesagt, komm, wir holen es bei uns ins Haus, animieren es auch und haben es dann wie so ein Zeichentrickfilm nachgestellt, was passiert wo, warum gibt es dieses große Schiff vor der Küste, was macht das da draußen eigentlich und was kommt durch die Rohre an den Strand.
0: Das sind dann mal im Gegensatz zu hier Naturgewalten, unnatürliche Gewalten.
1: Oder der Naturgewalt Mensch.
0: Ja, so sieht's aus. Ja, sehr, sehr interessantes Thema und diesem Thema wurde auch ein Ausstellungsbereich gewidmet. Dort in Naturgewalten in List auf Sylt sollten Sie sich auf jeden Fall mal anschauen. Man lernt sehr viel über die Insel Sylt und über das, was wir Menschen machen können, um eben dieses Juwel in der Nordsee zu retten.

0: 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Wenn Sie Schuhe kaufen gehen wollen auf Sylt, dann sollten Sie mal in der Strandstraße vorbeigucken. Und zwar bei Christian Schröder von der Windstärke 11. Schuhe kaufen ist das eine, aber dieser Typ ist einfach unglaublich. Wenn Sie Glück haben, erzählt er Ihnen auch gleich irgendwie drei Witze am Stück. Und Christian, du sagst immer, dein Schuhladen sei auf Sylt der zweitbeste Schuhladen. Warum der zweitbeste?
1: Weil der beste ja noch immer gesucht wird. Den haben die ja noch gar nicht gefunden.
0: Ja, Windstärke 11, wenn Sie noch nicht da waren, Sie müssen mal vorbeikommen, da gibt es unter anderem, es gibt also Birkenstock, du hast Blundstones, du hast Timberland.
1: Sag mal, kennst du den hier, treffen sich zwei Rosinen, da sagt die eine zur anderen, sag mal, warum hast du eigentlich einen Helm auf? Ja, sagt sie, ich soll gleich noch in Stolch.
0: Ich wollte noch erzählen, du hast hier auch noch Decken, was hast du noch, Schlüsselanhänger.
1: Was ist tiefer, Teller oder Tasse?
0: Ja, die Tasse natürlich.
1: Ach Quatsch, das wusste ich, dass du reife, die Oder, das ist ein Fluss.
0: Das ist doch nicht wahr, ey. Ja, Christian Schröder, müssen Sie mal erleben, in der Strandstraße, sein Laden heißt Windstärke 11, hieß ja früher mal anders, ne?
1: Ja, das hieß früher Carpe Diem en Mor und seit Mai 22 haben wir uns jetzt umbenannt in Windstärke 11 und dann habe ich noch hier, treffen sich zwei Samtkörner am Strand, ne?
0: Ja.
1: Dann sagt das eine, hallo du, weißt du, was das andere sagt? Ne? Warum denn gerade ich?
0: Ja, jetzt haut er auch ab, besser so. Christian Schröder von der Windstärke 11, der Schuhladen in der Strandstraße. 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
1: Es ist 1 Uhr.
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4: Westerlands früheres American Bistro sucht eine neue Zukunft. Das Gebäude in der Paulstraße steht für 2,25 Millionen Euro zum Verkauf. Mehr als 25 Jahre lang gehörten Restaurant, Bar und Club fest zum Sylter Nachtleben. World Cup Partys, der Treff an Heiligabend zum Verkauf. Mehr als 25 Jahre lang gehörten Restaurant, Bar und Club fest zum Sylter Nachtleben. World Cup Partys, der Treff an Heiligabend und die Gastro Silvester

0: besonderes Jubiläum. Seit 40 Jahren besteht die Partnerschaft mit der polnischen Gemeinde Sokwity in Masuren. Los geht es um 16 Uhr mit einem Gottesdienst in der Friesenkapelle in Wenningstedt. Anschließend wird im Pastorat gefeiert. Die Verbindung begann noch zur Zeit des Eisernen Vorhangs. Damals gingen Hilfstransporte mit Lebensmitteln, Kleidung und Medikamenten nach Polen. Aus der Hilfe entstand über Jahrzehnte eine enge Freundschaft. An die Partnerschaft erinnert auch der Fischer vor der Friesenkapelle. Sein Bruder steht 1200 Kilometer entfernt in Sokwity. Einer blickt auf die Nordsee, der andere auf einen masurischen See. 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
0: Heute bekommen wir auf Sylt einen freundlichen Mix aus Sonne und Wolken. Es bleibt weitgehend trocken bei bis zu 17 Grad. Dazu weht ein mäßiger Südwestwind mit etwa 20 Kilometern pro Stunde, rund 4 Beaufort. Insgesamt sind etwa 7 Sonnenstunden drin. Der Radiosylt 3-Tage-Trend. Morgen startet der Samstag mit etwas Regen oder Nieselregen. Später lockert es auf bis 17 Grad. Sonntag gibt es Sonne und Wolken im Wechsel bei bis zu 19 Grad. Montag ziehen wieder mehr Wolken auf. Am Nachmittag kann etwas Regen fallen, maximal 18 Grad.
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3: Ja, herzlich willkommen hier beim Autozug Radio Sylt. Und die schmale Halbinsel nördlich von List, die sich wie ein über den Kopf gebogener Arm nach Osten erstreckt, trägt den Namen Ellenbogen und ist Privatland. Autofahrer zahlen 6 Euro, während Radfahrer und Fußgänger kostenfrei passieren dürfen. Hier gibt es nichts als Dünen, Meer, Wind und Weite. Und am Nordstrand des westlichen Ellenbogens befindet sich der nördlichste Zipfel Deutschlands. Dieser Ort ist mit einem Schild und einem Skulpturenpark gekennzeichnet und eignet sich perfekt für Selfies, die Sie Ihren Lieben zu Hause zeigen können. Hier ist das Auto zu Radio Sylt, weltweit zu hören auf radiosylt.de. Mein Name ist Frank Bremser und schön, dass ich bei Ihnen sein darf.

0: 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Hier bekommen Sie relevante Informationen über Ihren Inselaufenthalt. Und natürlich stellen wir auch das Team vom blauen Autozug vor. Bei mir ist jetzt Lydia Bülow. Die haben es vielleicht schon kennengelernt am Terminal Niebel, ne Lydia? Du bist ja gut gelaunt, ne?
1: Ich bin immer gut gelaunt. Und wenn die Kunde nicht gelaunt ist, dann bringt man sie dazu, ne? Dass sie auch gut gelaunt sind. Die freuen sich meistens über ein Tütchen.
2: Ja, genau. Bei dir gibt es die Sylt-Tüt. Da sind so alle Informationen über die Insel, sozusagen das, was wir im Radio machen, dann zum Lesen. Und da freuen sich die Kunden drüber, ne?
1: Ja, die ist auch wunderschön, die Tüte. Damit kann man shoppen gehen. Eine schöne Strandtasche ist das. Die freuen sich immer.
2: Wunderbar. Was sagst du so zum Team vom Blauen Autozug?
1: Ja, alle nett, freundlich. Das Zusammenarbeiten ist cool. Schönes Klima, ja.
0: Ja, Mensch, das klingt immer so, als hätten wir die bestochen, dass sie das sagen. Aber die machen das ganz freiwillig und sind happy, beim Blauen Autozug zu arbeiten. Hier

0: 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Unsere Insel verändert sich und das Jahr für Jahr. Zum Beispiel die Wanderdüne in List. Die arbeitet sich ja immer näher an die Straße heran, Richtung List. Und Dr. Matthias Strasser von den Naturgewalten, ist das eine Gefahr für uns?
1: Sie ist nicht akut. Wir haben ja verschiedene Wanderdünen, die im Lister Bereich sind ja die größten in Deutschland zusammenhängenden Wanderdünengebiete, die wir noch haben. Und der Teil, der am dichtesten an einer Straße ist, der wird wohl so etwa noch 30 Jahre Zeit haben, um die Straße zu erreichen. Also es ist kein unmittelbarer Handlungsbedarf vorhanden. Aber man muss sich schon darüber jetzt Gedanken machen, weil auch Dinge, die man sich überlegt, eine lange Vorlaufzeit haben. Und da ist doch jetzt einiges in Bewegung gekommen, weil es ein paar Ideen gibt, zu sagen, Mensch, so eine Wanderdüne, die ist was ganz Besonderes. Und wenn wir sicherstellen wollen, dass sie nicht einfach festgepflanzt wird und dann keine Wanderdüne mehr ist, dann muss man sich ein paar kreative Sachen ausdenken und die zeigen wir hier auch.
0: Der Schutz der Wanderdüne, aber eben auch der Schutz der Straße ist Thema in der Ausstellung Naturgewalten in List. Wir haben die Naturgewalten auch verlinkt bei uns auf der Internetseite radiosylt.de. Ist immer ein Besuch wert. 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

0: Hier ist Radio Sylt vom blauen Autozug mit Frank Bremser. Schön, dass ihr eingeschaltet habt. Wir sind rund um die Uhr für euch da im Web auf radiosylt.de und natürlich auch über unsere App. Dazu gibt es täglich aktuelle Inselnews, das Syltwetter und die besten Event-Tipps für eure Zeit auf der Insel.
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2: Heute
3: wird in List mal hinter die Kulissen der Meeresforschung geschaut. Das Erlebniszentrum Naturgewalten lädt um 10 Uhr zu Forschung für jedermann ein. Dabei geht's rüber in die Wattenmeerstation des Alfred-Wegener-Instituts. Ihr seht, wie Meeresbiologen arbeiten, was sie im Watt suchen und wie aus kleinen Proben am Ende große Erkenntnisse über Nordsee, Artenvielfalt und Klimaveränderungen entstehen. Das Ganze dauert rund 1,5 Stunden. Treffpunkt ist das Foyer im Erlebniszentrum Naturgewalten in List. Und falls ihr euch schon immer gefragt habt, ob Meeresbiologen den ganzen Tag nur mit Gummistiefeln durchs Watt laufen, Freitag könnt ihr nachsehen. Beginn ist um 10 Uhr.
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0: Hier ist Radio Sylt vom Blauen Autozug mit Frank Bremser. Schön, dass ihr dabei seid. Auf dieses Comeback haben viele Fans lange gewartet. Mark Matlock, unser Sylter, kehrt auf die Bühne zurück. Der DSDS-Gewinner von 2007 tritt am Samstag, den 27. Oktober, im alten Kursaal in Westerland auf. Für sein Bühnencomeback hat er ganz bewusst seine Wahlheimat Sylt ausgesucht. Wie fühlt sich das überhaupt an, Mark, wieder Musik zu machen?
1: Alte Schule, um ehrlich zu sein.
0: Ja.
1: Aber weil es was Neues ist, ich fühle mich echt beflügelt. Ich habe einen Heidenspaß gehabt, weil die Zeit war ziemlich knapp. Ich habe jemanden kennengelernt, wirklich, der das ermöglicht hat, dass ich wirklich richtig einen Heidenspaß habe, Musik zu machen. Conny natürlich hat mich auch begleitet in dem ganzen kleinen Ausflug und Hammer. Hammermusik. Den Christian Geller kennenzulernen mit seinem Team war ein Hammermoment. Keine Ahnung, es war alles so spontan, so schnell. Ich sage auch ganz ehrlich, ich habe nicht lange rumgekrübelt. Ne? Ich hatte die Zeit nicht, ich wollte es aber auch wissen. Ich freue mich, ich würde es immer wieder tun.
0: 2012 stand er im alten Kursaal schon mal auf der Bühne. In seiner persönlichen Botschaft schreibt er, Sylt ist seit vielen Jahren mein Zuhause. Hier habe ich Ruhe gefunden, neue Kraft geschöpft und viele wunderbare Menschen kennengelernt. Und deshalb freut er sich besonders auf dieses Heimspiel. Am 24. Oktober um 20 Uhr im alten Kursaal am Rathausplatz in Westerland. Der Einlass startet um 19 Uhr. Aktuell gibt es noch Tickets, habe ich mir sagen lassen. Wer dabei sein möchte, sollte aber nicht mehr allzu lange warten. Hier ist Radio Sylt vom Blauen Autozug mit Frank Bremser und hier ist Marc.

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3: Erleben Sie das Kapitänsdorf Kaitum mal ganz anders. Mit einer Kutschfahrt einen der schönsten Orte der Insel zu erkunden. Die Fahrten sind jeden Sonntag und Mittwoch um 11, 12, 13 und 14 Uhr. Abfahrt ist am Parkplatz Ortseingang Kaitum West.
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2: Heute bekommen wir auf Sylt einen freundlichen Mix aus Sonne und Wolken. Es bleibt weitgehend trocken bei bis zu 17 Grad. Dazu weht ein mäßiger Südwestwind mit etwa 20 Kilometern pro Stunde und 4 Beaufort. Insgesamt sind etwa 7 Sonnenstunden drin. Der Radesylt 3-Tage-Trend. Morgen startet der Samstag mit etwas Regen oder Nieselregen. Später lockert es auf bis 17 Grad. Sonntag gibt es Sonne und Wolken im Wechsel bei bis zu 19 Grad. Montag ziehen wieder mehr Wolken auf. Am Nachmittag kann etwas Regen fallen, maximal 18 Grad.
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6: Schön, dass ihr dabei seid und gleich geht's für uns weiter mit den Insta-Perlen. Das ist unser Follower Klaas aus Hörnum. Der sucht die lustigsten Sprüche aus dem Internet raus und präsentiert sie dann gleich hier bei uns exklusiv bei Radio Sylt vom blauen Autozug. Bis gleich!

0: 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Ihr kennt das ja bestimmt auch, man öffnet Instagram, will nur mal ganz kurz gucken, 10 Minuten später fragt man sich, was habe ich da eigentlich gerade gesehen? Genau diese Perlen sammeln wir für euch und hier sind unsere Insta-Perlen bei Radio Sylt vom blauen Autozug. Gibt es jede Stunde mit unserem Follower Klaas.
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2: Moin, Sie waren also beim Heilpraktiker, knurrte Internist höhnisch. Da bin ich jetzt aber mal gespannt, was dieser Quacksalber Ihnen für einen Unsinn verordnet hat. Das kann ich Ihnen sagen, er hat mich zu Ihnen geschickt.

0: 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Und Sylt erleben müssen Sie einfach auch mal vom Wasser aus. Und zwar mit den Adlerschiffen, zum Beispiel mit der Gret Palucca. Ab Hafen List geht es raus und mit der Schutzstation Wattenmeer machen Sie eine Fangfahrt. Und man guckt sich das Lebendgetier mal an, das da im Wasser kreucht und feucht. Ihr Kapitän an Bord ist dann Gerrit Vöge. Wie bist du Captain geworden, Gerrit?
1: Oh, ich habe ganz unten im Keller habe ich angefangen. Mit 14 Jahren angefangen zur See zu fahren und dann ganz langsam hochgearbeitet. Mittlerweile bin ich Kapitän. Alles gut.
2: Und immer noch Leidenschaft.
1: Immer aus Leidenschaft.
0: Wunderbar. Und dann geht's raus ab List. Und wie geht's weiter?
1: Ja, genau. Wir fahren hier raus aus List. Dann geht das erstmal so schön idyllisch am Königshafen vorbei. Nach dem Königshafen machen wir dann so einen Seetierfang. Dann haut Chris ein Fischernetz raus. Mhm. Und dann gucken wir mal, was wir mit der Palucca so erbeutet haben aus der Nordsee. Und danach erklärt Chris auch noch wunderbar den Seetierfang. Und danach direkt der Gang rüber in den Lebensraum der Seehunde.
2: Und dann, wenn man Glück hat, sieht man sie, ne?
1: Ja, das kommt ja auf den Wasserstand an. Gestern hatten wir zum Beispiel Hochwasser. Da war natürlich die Seehornsbank komplett überspült. Aber wir haben trotzdem reichlich Seehunde gesehen. Die schwammen nämlich einfach um uns rum.
2: Ach, wie klasse.
1: Ja, und das ist natürlich auch ein Highlight, ne?
2: Die haben sich mittlerweile an euch gewöhnt, ne?
1: Ja, die kommen. Die sagen mal hallo, das ist gar kein Problem.
0: Und dann ging es raus aufs Meer. Und Bootsmann Chris hat erstmal die Fahrgäste begrüßt.
3: So, wie ihr feststellen könnt, das Ding schwimmt tatsächlich, wer hätte das gedacht. Und damit ein herzliches Moin bei herrlichstem norddeutschen Sommerwetter. Ja. Darf ich die kleinen und auch die großen Fahrgäste an Bord recht herzlich begrüßen.
0: Und da muss ich sagen, das war echt ein Highlight, sich das mal anzugucken, was da gefangen wurde. Und alle Tiere werden natürlich dann unbeschadet wieder ins Meer gelassen und die Mitfahrenden sind begeistert.
4: Es war sehr, sehr schön, das Ganze mit den ganzen Tieren das anschauen und die Austern aufmachen. Das ist ja sonst was man sonst nicht so sieht.
5: Sehr gut, es war sehr erlebnisreich. Es hat sehr Spaß gemacht, man hat viel gesehen und es hat gut geschmeckt.
2: Also, du hast die Auster wirklich probiert und was sagst du, wie war es vom Geschmack?
5: Leicht salzig, sehr fischig, frisch, wie ein bisschen Schluck aus dem Meer.
6: Wunderschön.
2: Auch eine Auster probiert?
6: Ja, natürlich.
2: Und?
6: Ja, klar. Sehr lecker. Also so frisch aus dem Meer kann ich dir sehr empfehlen.
7: Sehr gut. Viel besser, als ich erwartet habe auch. Ja. Also so viel Programm und war wirklich super.
0: Die Ausflugsfahrt mit den Adlerschiffen, da müssen Sie unbedingt mal eine mitmachen, denn dann können Sie sagen, ich war wirklich auf Sylt. Alle Infos dazu natürlich auf der Seite der Adlerschiffe und die haben wir verlinkt bei uns auf radiosylt.de. 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

0: Hier ist das Auto zu Radio Sylt mit Frank Bremser. Das ist Sylt in einer Stunde und ich spreche jetzt mit dem Sylter Nils Lackner. Er ist weltweit gefragter Sommelier und er führt unsere Gäste auf der schönsten Insel der Welt in die Sylter Weinberge. Das ist schon kurios genug, dass Wein wächst bei uns auf Sylt, aber was muss man sich da vorstellen? Wie gehst du bei so einer Führung vor? Was erlebt man da?
1: Das Ganze geht so 2-2,5 Stunden, je nachdem, wie schnell, langsam wir sind, wie interaktiv die Gruppe ist und so. Und wir besichtigen in so einer kleinen Wanderung, besichtigen beide Weinberge auf Sylt, wobei das Wort Berge natürlich sehr flexibel zu behandeln ist. Wir sind ja immer noch auf Sylt. Hm. Und beim ersten Weinberg ist so der Stop, wo wir so ein bisschen die Theorie machen. Wie kommt es überhaupt, dass wir auf Sylt so einen Quatsch machen? Ne? Also wieso machen wir eigentlich Weinbau auf Sylt? Wie kam das? Welche Bedingungen mussten geschaffen werden und so? Und dann gehen wir in den zweiten Weinberg und da ist dann so ein kleines Buffet aufgebaut mit Käseplatte so von verschiedenen Meiereien aus der Region. Nicht nur Sylt, aber eben norddeutsche oder mein, auch ein dänischer, aber eben aus der Region. Und die Weine, also die Sylter Weine. Und es gibt immer noch einen weiteren Wein, der einen Sylt-Bezug hat, wo dann aber die Trauben nicht von Sylt kommen.
0: Also wenn ich so höre, dass in Norddeutschland Wein angebaut wird, dann wird ja ganz oft eine Cuvée draus gemacht, ne?
1: Grundsätzlich ja, auf Sylt nicht, weil auf Sylt wächst nur eine Rebsorte, dann ist es schwierig mit dem Cuvée. Genau, aber trotzdem sind die Weine, also wir haben natürlich auch noch Jahrgangsschwankungen und das ist ein Pionierprojekt, aber eben auch nicht seit vorgestern, sondern wir machen das ja auch schon sehr lange. Wir haben sehr starke Weine dabei, wir haben auch mal einen, der ist ein bisschen, wo man sagt, ist ein bisschen polarisierender. Es gibt immer Weine, die sind Crowdpleaser und es geht ja auch darum, wirklich diesen nordischen Stil einfach mal zu zeigen.
0: Von Sylt in den Rest der Welt, Nils Lackner, Sommelier und der Mann, der sie führt in die Sylter Weinberge. Mehr Infos natürlich auf seiner Homepage nilslackner.com. Nils geschrieben, nicht mit IE, sondern nur mit I. Hier ist das Auto zu Radio Sylt, das ist Sylt in einer Stunde.

0: Hier ist das Autozug Radio Sylt mit Frank Bremser. 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Ja, wir kommen jetzt zu Silke von Bremen. Sie ist zertifizierte Sylt-Guiderin. Oder wie sagt man das heutzutage? Ich weiß es nicht mehr. Auf jeden Fall, Silke, die Sylter Kirchen, also mit Besuchern, haben die kein Problem, ne?
1: Nee, also jetzt bin ich, das muss ich jetzt fairerweise mal sagen, nicht jeden Sonntag in der Kirche. Aber ich weiß, dass unsere Gäste sehr, sehr gerne unsere Gottesdienste besuchen.
0: Die Kirchen auf Sylt sind ja auch ein sehr hohes Kulturgut für die Insel, ne?
1: Ja, also es sind ja viele Kirchen untergegangen. Das muss man sich mal vorstellen. Von 14 Kirchen, die so um 1200 standen, stehen nur noch zwei, die Kaitumer und die Morsumer, was dann auch ein schöner Hinweis darauf ist, wie viel Land wir verloren haben. Und die Kaitumer Kirche, ich glaube ja, dass die fast jeder Gast kennt. Also man kommt mit dem Autozug, man sitzt auf diesem blauen Autozug und die Kirche grüßt einen ja schon als eines der ersten Wahrzeichen der Insel. Ein bisschen versteckter liegt die Morsumer Kirche. Es gab lange einen Streit, welche Kirche ist älter. Mittlerweile wissen wir, es ist die Kaitumer, aber die Morsumer ist als erstes urkundlich erwähnt. Und sie ist fast baugleich, ein bisschen kleiner und hat keinen Turm und ist in ihrer Bescheidenheit, finde ich, so berührend. Und dann hat auch die Kirche einen Friedhof und dieser Friedhof ist besonders, das kann sich aber so von alleine gar nicht erschließen. Also früher sind natürlich dort nur die Morsumer bestattet worden und wenn man sich eine Karte von Morsum anguckt, dann liegt die Kirche nicht am Rand, sondern sie liegt im Zentrum, weil Morsum aus mehreren Ortsteilen bestand. Mhm. Und wenn ich jetzt einen Hof hatte und ich starb, dann wurde ich dort bestattet mit Blickrichtung zu meinem Hof, dass die Familien immer zu ihren Häusern gucken konnten. Und wenn man früher eine Belegungskarte des Friedhofs hatte, wusste man immer, ah, der wohnt in Schellinghörn oder der wohnt in Abort, weil das genauso um die Kirche herumgelegt wurde.
0: Ja, ich kann Silke von Bremen stundenlang zuhören und das ist ein großes Privileg, wenn man eine Führung mit ihr ergattert. Kommen Sie mal auf radiosylt.de, da haben wir nämlich die Seite von Silke von Bremen verlinkt und da gibt es viele hilfreiche und schöne Informationen über unsere Lieblingsinsel Sylt. Hier ist das Autozug Radio Sylt. Wir wünschen Ihnen eine gute Überfahrt. Kommen Sie gut da an, wo Sie Urlaub machen wollen, nämlich auf der schönsten Insel der Welt.
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2: Es ist 2 Uhr.
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4: Heute bekommen wir auf Sylt einen freundlichen Mix aus Sonne und Wolken. Es bleibt weitgehend trocken bei bis zu 17 Grad. Dazu weht ein mäßiger Südwestwind mit etwa 20 Kilometern pro Stunde, rund 4 Beaufort. Insgesamt sind etwa 7 Sonnenstunden drin. Der Radio Sylt 3-Tage-Trend: Morgen startet der Samstag mit etwas Regen.